0: immer fit hält, völlig überraschend erklärt, er habe einen Lungenknoten. Aus Rom, Claudia Wächter.
1: Die schwarz-rote Koalition hat ihren Streit über die Einführung einer Zuckersteuer beigelegt. Sie soll am Vormittag im Kabinett beschlossen werden. Der Kompromiss sieht laut Redaktionsnetzwerk Deutschland eine zweistufige Steuer und Ausnahmen für kleinere Hersteller vor. Mit der Zuckersteuer will Bundesfinanzminister Klingbeil nicht nur Einnahmen für den Bundeshaushalt generieren, sondern auch Getränkeherstellern einen Anreiz geben, den Zuckergehalt zu senken und ihre Produkte gesünder zu machen. Bundespräsident Steinmeier hat den SPD-Politiker Alexander Schweizer zum neuen Bundesarbeitsminister ernannt. Steinmeier überreichte ihm dazu die Ernennungsurkunde. Schweizer folgt auf Bärbel Baas, die nach einem Trauerfall in der Familie und öffentlichen Angriffen gegen sie ihren sofortigen Rücktritt erklärt hat.
2: Über 2 Meter groß, Veganer, Familienvater, Katholik, Lautern-Fan und leidenschaftlicher Arbeits- und Sozialpolitiker. Das Amt des Arbeitsministers kennt Schweizer schon aus Rheinland-Pfalz. Schon 2-mal leitete er das Landesministerium, bevor er nach dem Rücktritt von Malu Dreyer Ministerpräsident wurde. Viel Zeit, sich im neuen Job in Berlin einzuarbeiten, wird er nicht haben. Er steht unter Reformdruck, vor allem bei der Rente. Ein Knackpunkt ist die geplante Abschaffung der abschlagsfreien Rente nach 45 Beitragsjahren. Die Empfehlung der Rentenkommission lehnt Schweizer aber ab. Ursula Winkler, Nachrichtenredaktion.
1: Zum Fußball. Der FC Bayern hat einen weiteren Sieg in der Champions League verpasst. Beim 3:3 gegen Viking Stavanger verspielten die Münchner trotz einer zwischenzeitlichen Führung den Sieg. Nach der gelb-roten Karte für Michael Olise kassierte Bayern in Unterzahl den Ausgleich. RB Leipzig gewann dagegen sein Heimspiel gegen PSV Eindhoven mit 1:0.
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4: Ja, hier und da kommt noch ein bisschen Regen runter. Temperaturen dann so zwischen 9 und 11 Grad, also eine relativ milde Nacht. Nachher starten wir erst wolkig, dann wird es aber immer besser. Die Sonne kommt häufiger durch und wir bekommen Temperaturen bis 19 Grad und auch der Donnerstag wird richtig schön.
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5: Hier die aktuelle Verkehrslage. A31 Oberhausen-Gronau zwischen Schermbeck und Lembeck, 3 Kilometer Stau. Weiterhin auf der A45 Hagen-Gießen zwischen Lüdenscheid Süd und Meinertshagen, 1 Kilometer stockender Verkehr. Und zusätzlich auf der A448 Dortmund-Witten-Bochum West zwischen Bochum Süd und Bochum Stahlhausen, 2 Kilometer zähfließender Verkehr, 6 Minuten längere Fahrzeit. Wir wünschen allen unterwegs gute Fahrt.
4: Einen schönen Mittwoch. Gleich freue ich mich sehr auf Guns N' Roses. Was habe ich die in den 90ern abgefeiert für Knockin' on Heaven's Door? Ich weiß, es ist ein Cover, aber ich finde sogar, dass die weitaus bessere Version hingelegt haben. Guns N' Roses, Knockin' on Heaven's Door. Gleich nach Pink und Bebe Rexha. Euch eine schöne Nacht.
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0: krasse Methode. Ein kleiner, dünner Klebefaden an der Haustür oder ein kleiner Plastikschnipsel im Türrahmen erkennt man vielleicht gar nicht. Sieht erstmal harmlos aus, ist aber womöglich ein schlechtes Zeichen, wenn ihr sowas habt. Die Polizei warnt aktuell nämlich vor einer neuen Masche, mit der Einbrecher testen, ob Wohnungen länger leer stehen. Dafür klemmen sie so Fäden oder kleine Plastikteile zwischen Tür und Rahmen. Wird die Tür geöffnet, ja, verschwinden sie. Bleiben sie aber längere Zeit an Ort und Stelle, kann das für Täter heißen, hier ist offenbar niemand zu Hause. Oh, super, dann gehe ich da mal rein und räume die Bude leer. Wer so etwas an seiner Tür entdeckt, sollte also das Ding am besten fotografieren und die Polizei informieren. Und gerade in der dunklen Jahreszeit gilt ja, das Zuhause möglichst bewohnt aussehen lassen. Kriminalhauptkommissar Rüdiger Heil vom LKA.
1: Heißt, wir favorisieren da tatsächlich mit Zeitschaltuhren zu arbeiten, dass mit Beginn der Dämmerung Licht im Objekt vorhanden ist.
0: So, und wir haben noch einen, ihr glaubt es kaum, einen, naja, Experten. Wir haben nämlich Hermann Wenning. Er war selbst Einbrecher, sagt aber heute...
2: Ich habe heute auch noch ein schlechtes Gewissen. Also man tut den Leuten schon Angst an und die können vielleicht nachher auch nicht mehr so unbefangen in der Wohnung sein. Also es ist schon ein schlimmes Verbrechen.
0: Ja, sein Tipp gegen Einbrecher?
2: Zum Beispiel Türen, Fenster sichern mit Pilzkopfverriegelungen oder auch Querverriegelungen bei den Türen. Und Einstiegshilfen sollte man nicht im Garten haben, damit man nicht über den Balkon reinkommen kann. Also Leitern bitte verschließen. Was auch ganz gut wichtig ist, dass die Nachbarn jetzt im Urlaub mal nachschauen, dass sie sich da auch bemerkbar machen, wenn da Fremde auf dem Grundstück sind. Also eine gute Nachbarschaft kann schon einiges an Sicherheit bringen.
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1: So, der Regen zieht jetzt in dieser Nacht langsam raus und nachher erwartet uns dann ein wirklich schöner Tag wieder. Es wird trocken bleiben. Am Anfang gibt es noch ein paar Wolken, aber dann so im Tagesverlauf setzt sich die Sonne immer häufiger durch. Wir bekommen so Temperaturen bis 19 Grad. Und das Schöne ist, am Donnerstag, da wird es dann nochmal richtig warm. Der wird auch nämlich richtig gut, der Donnerstag, mit Temperaturen dann sogar bis 21 Grad.
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2: A31 Oberhausen-Gronau zwischen Schermbeck und Lembeck. 3 Kilometer Stau. Wir wünschen allen unterwegs gute Fahrt.
1: Avril Lavigne, jetzt für euch mit Skaterboy und damit begleiten wir euch durch diese Nacht, egal was ihr gerade macht. Ja? Ihr könnt nicht schlafen, wir sind an eurer Seite. Ihr seid gerade im Auto unterwegs, müsst wach bleiben, auch da sind wir an eurer Seite. Ihr hängt gerade in irgendeiner Nachtschicht, an der Tankstelle, im Altenheim, im Krankenhaus, bei der Polizei. Wir sind an eurer Seite. Also, schöne Nacht mit uns.
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0: Wir haben euch ja in der letzten Woche schon die besten Bücher für den Herbst vorgestellt. Jetzt haben wir gedacht, für die, die nicht so Bock haben zu lesen, wie wäre es mal mit den besten Lieblingsserien für den Herbst. Neuheiten, aber auch so ein bisschen untergegangene Geheimtipps, zum Beispiel vom Kollegen Sascha Fassbender.
1: Ja, ich gucke mir Serien halt erst dann an, wenn wirklich alle Staffeln draußen sind. Ich ertrage es nicht, nach so einem riesigen Cliffhanger Monate oder vielleicht sogar noch länger zu warten. Und deswegen stelle ich die Serie Sons of Anarchy vor. Alle Staffeln sind da und die sind auch ganz gut gealtert, dass ich sie letztens einfach wieder von neu angefangen habe.
0: Ein richtiger Fan, okay. Also eine Serie über einen kriminellen Motorradclub in den USA, oder?
1: Und genau das ist es halt. Am Anfang denkst du genau das. Ja, einfach eine brutale Gangster-Serie, wie es halt viele davon gibt.
2: Diese Maxi-Arschlöcher kommen in unser Territorium. Ist mir egal, wen wir schmieren oder erledigen. Ich will diese gottverdammten Waffen.
1: Ja, es zeigt sich aber zum Glück noch in der allerersten Folge, dass da viel

0: viel mehr hintersteckt als einfach nur Gangster-Action.
1: Ja, was denn zum Beispiel?
0: Also noch ziemlich am Anfang der Serie findet der Hauptcharakter Jax Dokumente seines verstorbenen Vaters.
2: Wie die Sons of Anarchy von ihrem Weg abkamen, von John Thomas Teller.
3: Für meine Söhne, Thomas, der bereits in Frieden ruht, und Jackson, möge er nie dieses Leben voller Chaos kennenlernen.
0: Darin geht es unter anderem darum, wie und warum der Motorradclub kriminell wurde. Ist zwar fiktiv, die Serie, aber der Autor hat sich mit echten Hells Angels getroffen und es spielen auch echte Hells Angels mit. Klar, das bietet ihnen eine Bühne, lässt aber auch vermuten, wie der Alltag bei so einem kriminellen Motorradclub in Wirklichkeit aussehen könnte. Dazu kommen viele Emotionen bei harten Motorradkerlen und eine Handlung mit massig Wendungen, also viele Plot-Twists.
1: Sons of Anarchy, der Serientipp vom Kollegen Sascha Fassbender, gibt's zu streamen unter anderem bei Disney Plus und Magenta und ist nicht nur was für Motorradliebhaber.
4: Man setzt sich nicht einfach auf eines anderen Mannes Bike.
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1: Ich bin David Riemer. Die schwarz-rote Koalition hat ihren Streit über eine Zuckersteuer auf gesüßte Getränke beigelegt. Der Kompromiss sieht Medienberichten zufolge eine zweistufige Steuer und Ausnahmen für kleinere Hersteller vor. Mit der Zuckersteuer will Finanzminister Klingbeil nicht nur Einnahmen für den Bundeshaushalt generieren, sondern auch Getränkeherstellern einen Anreiz geben, den Zuckergehalt zu senken und ihre Produkte gesünder zu machen. Gegen die Steuer gibt es erhebliche Widerstände. Papst Leo hat Lungenkrebs, das sagten seine Ärzte nach einer Operation des 71-Jährigen. Bei dem Eingriff wurde Leo der untere Lappen der rechten Lunge entfernt. Nach einer Gewebeuntersuchung dann die Gewissheit, es ist Krebs. Kollegin Claudia Wächter in Rom, haben die Ärzte denn schon etwas zu den Heilungschancen gesagt?
2: Ja, die Mediziner hier, die sagen, die Prognose sei gut, vor allem weil der Knoten im Frühstadium entdeckt wurde. Bisher gab es ja auch null Hinweise, dass Leo krank ist. Im Gegenteil, er hält sich fit, treibt Sport und geht nur noch offen mit seiner Krankheit um. Auch nicht selbstverständlich für Päpste. Und überraschend fand ich auch, dass er so gefasst und ruhig am Wochenende erklärte, ich habe einen Lungenknoten.
1: Danke, Claudia Wächter in Rom. Rund 4 Jahre nach den Anschlägen auf die Nord Stream Pipelines in der Ostsee beginnt heute in Hamburg der erste Prozess gegen einen mutmaßlichen Täter. Angeklagt ist ein ukrainischer Staatsangehöriger. Die Bundesanwaltschaft wirft ihm unter anderem Kriegsverbrechen und die Herbeiführung von Sprengstoffexplosionen vor. Er soll gemeinsam mit weiteren Militärangehörigen die Anschläge geplant und ausgeführt haben. Dabei wurden im September 2022 3 der 4 Gasleitungen schwer beschädigt. Zum Fußball. In der Champions League hat der FC Bayern einen weiteren Sieg verpasst. Beim 3:3 gegen Viking Stavanger verspielten die Münchner trotz einer zwischenzeitlichen Führung den Sieg. Nach einer gelb-roten Karte für Michael Olise kassierten die Bayern in Unterzahl kurz vor Spielende den Ausgleich. Bayern-Trainer Kompany kritisierte seine Mannschaft nach der Partie im Interview bei Prime Video.
3: Totale Konzentrationsfehler, nach meiner Meinung auch. Jede Chance im Moment auch für den Gegner ist ein Tor, aber ist keine Ausrede. Es sind auch unsere eigenen Momente, die wir selbst kreieren. Und diese rote Karten ist überblöd, natürlich.
1: RB Leipzig gewann am Abend dagegen sein Heimspiel gegen PSV Eindhoven mit 1:0.
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4: In der Nacht ist es wechselnd bis stark bewölkt. Örtlich gibt es ein bisschen Regen. Die Tiefstwerte liegen bei 11 bis 9 Grad. Später wird es neblig und der Regen wird weniger. Am Tag selbst wird es dann zwar bewölkt, aber Regen soll es keinen geben. Dazu 16 bis 19 Grad.
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5: A31 Oberhausen-Gronau zwischen Schermbeck und Lembeck 3 Kilometer Stau. Wir wünschen allen unterwegs gute Fahrt.
4: Ja, hallo zusammen. Schöne Nacht mit uns. Ich übernehme jetzt hier mal so den Rest der Nacht. Johanna Tänzer ist hier. Haltet durch.
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0: Also da soll unser Bundeskanzler noch einmal sagen, dass die jungen Leute nicht arbeiten wollen. In Bremen hat ein 18-Jähriger einen Bus gekapert und ist dann mit den Fahrgästen einfach eine Runde gefahren. Ja, da hatte dem Busfahrer gesagt, dass er die Ablöse sei und hat dann einfach die Fahrt übernommen. Das Krasse an der Geschichte ist, das hat er nicht zum ersten Mal gemacht. Vor 3 Jahren hat er das schon mal gemacht. Und er hat schon damals gesagt, ja, er wollte seiner Begeisterung für Technik und Fahrzeuge eben ausleben. Also der hat einfach richtig Bock, Bus zu fahren, ja. Jetzt wurde natürlich Strafanzeige gegen ihn gestellt. Und ganz ehrlich, ja, es ist nicht richtig von ihm, dass er das so gemacht hat, ohne zu fragen. Aber ich denke mir auch so, bitte, Mann, bitte gebt dem Mann doch endlich einen Job als Busfahrer. Also ich wünsche mir wirklich ganz doll, dass es irgendjemanden gibt, der ihn bald einstellt und er dann endlich Bus fahren darf. Und zwar ganz legal.
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1: In der Nacht ist es wechselnd bis stark bewölkt. Örtlich gibt es ein bisschen Regen. Die Tiefstwerte liegen bei 11 bis 9 Grad. Später wird es neblig und der Regen wird weniger. Am Tag selbst wird es dann zwar bewölkt, aber Regen soll es keinen geben. Dazu 16 bis 19 Grad.
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2: A30 Osnabrück, Bad Oeynhausen, zwischen Bad Oeynhausen Ost und Kreuz Bad Oeynhausen 2 Kilometer Stau. Wir wünschen allen unterwegs gute Fahrt.
1: Hi zusammen, Johanna Tänzer ist hier in dieser Nacht. Bin bei euch und Leute, in 2 Monaten, knapp 2 Monate, ist einfach schon wieder Weihnachten, ne? Krass. Und dann spiele ich euch jetzt hier gleich diesen Song von Jessie J, der mich an die ekelhafteste Süßigkeit erinnert, die es an Weihnachten überhaupt gibt, nämlich Domino-Steine.
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1: Ich bin David Riemer. Papst Leo leidet nach Angaben seiner behandelnden Ärzte an Lungenkrebs. Dies teilte das Ärzteteam der Gemelli-Klinik in Rom nach einer Operation des 71-Jährigen mit. Bei dem Eingriff sei der untere Lappen der rechten Lunge entfernt worden. Die anschließende Untersuchung habe bestätigt, dass es sich bei dem Knoten um ein sogenanntes Lungenadenokarzinom handele. Bundespräsident Steinmeier hat den SPD-Politiker Alexander Schweizer zum neuen Bundesarbeitsminister ernannt. Steinmeier überreichte dem 53-Jährigen dazu die Ernennungsurkunde. Schweizer wird Nachfolger von Bärbel Baas. Sie hatte ihren sofortigen Rücktritt als Ministerin und als SPD-Vorsitzende erklärt. Die Ernennung nutzte Steinmeier auch für mahnende Worte an die Adresse der Koalition. Er sagte:
2: Mit dem heutigen Wechsel im Kabinett bleibt die Bundesregierung auf allen Positionen besetzt. Zugleich bleiben die Erwartungen der Deutschen bestehen. Zuallererst die Erwartung, dass die Erneuerung unseres Landes gelingt. Diese Aufgabe fordert von allen Verantwortlichen Disziplin, gegenseitiges Vertrauen und die Bereitschaft zum Kompromiss.
1: Bundespräsident Steinmeier. Im Dezember will sich in Sachsen-Anhalt der AfD-Politiker Ulrich Siegmund als Ministerpräsident zur Wahl stellen. Die CDU-Fraktion will dann noch vor der Wahl den Saal verlassen. Um so dem Verdacht aus dem Weg zu gehen, aus den CDU-Reihen könnte es Stimmen für einen AfD-Ministerpräsidenten geben.
3: Es war offenbar nicht leicht für die 15 CDU-Abgeordneten, sich auf dieses ungewöhnliche Vorgehen zu einigen. Über 3 Stunden diskutierten sie hinter verschlossenen Türen in einem Raum im Landtag hier in Magdeburg. Anschließend verkündete Fraktionschef Sven Schulze das Ergebnis. 14 Abgeordnete stimmten zu. Einer will noch mal juristische Beratung in Anspruch nehmen. Und warum das Ganze? Vor einer Woche hatte der AfD-Landtagspräsident 4 Stimmen mehr bekommen, als AfD und BSW zusammen eigentlich haben. Es folgten Spekulationen, CDU-Abgeordnete könnten mit Ja gestimmt haben. Aus Magdeburg, Dörte Hein.
1: Der mit 120 Millionen Euro maximal gefüllte Euro-Jackpot geht nach Nordrhein-Westfalen. Ein Lottospieler oder eine Tippgemeinschaft hat die richtige Zahlen getippt, teilte Westlotto mit. Damit ist der deutsche Lotterie-Rekordgewinn eingestellt. Laut dem Online-Anbieter Lotto24 stammt der Gewinner aus dem Kreis Mettmann und ist 35 Jahre alt.
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4: Der Tag startet mit Nebel, dann kommen die Wolken, aber immerhin bleibt es trocken, es soll keinen Regen geben. Dazu bekommen wir 16 bis 19 Grad im Tagesverlauf und einen schwachen Wind aus dem Westen.
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5: A30 Osnabrück-Bad Oeynhausen, zwischen Bad Oeynhausen-Ost und Kreuzbad Oeynhausen, 2 Kilometer Stau. Wir wünschen allen unterwegs gute Fahrt.
4: Ja, hallo, schön, dass ihr dabei seid. Johanna Tänzer ist hier in dieser Nacht, beziehungsweise an diesem sehr, sehr frühen Mittwochmorgen. Aber guckt mal, seht's mal so, ihr seid die Ersten, die es bis zur Mitte der Woche schon geschafft haben. Glückwunsch!
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0: Also bei Kleinanzeigen kann man ja gefühlt alles verkaufen und alles loswerden. Auch das allerletzte abgerockte Sofa mit den Flecken drauf, von denen wirklich niemand wissen will, woher sie eigentlich sind. Manchmal sind die Angebote aber auch ein bisschen größer. Kollege Robert Jans, aktuell kann man bei Kleinanzeigen einfach einen ganzen Supermarkt kaufen. Für schlappe 6 Millionen Euro. Wie ist das dann? Also muss ich da auch selbst die Regale einräumen und an der Kasse sitzen?
1: Ja, du scheinst es ja zu haben, ne, wenn du dir darüber Gedanken machst. Aber nee, musst du nicht. Der Edeka, der bleibt da ganz normal drin. Verkauft wird im Grunde eigentlich nur die Immobilie samt eingerichtetem Markt. Also Edeka ist dort Mieter und der Mietvertrag, der läuft laut Makler erst einmal 15 Jahre mit einer Option auf weitere 15 Jahre. Also es ist durchaus ein langfristiges Investment.
0: Ja, wäre mir aber eine zu lange Anfahrt morgens, weil das Ding steht in Mecklenburg-Vorpommern. Aber ein ganzer Supermarkt bei Kleinanzeigen ist schon krass, ne?
1: Ja, aber noch lange nicht das Verrückteste, was da schon so angeboten wurde. Wenn wir nur mal auf NRW schauen, also in Recklinghausen, da hat zum Beispiel jemand eine antike Pferdekutsche angeboten. Erst für 2000 Euro, dann wegen des großen Erfolgs später runtergesetzt auf 900.
0: Na gut, bei den Spritpreisen?
1: Ja, und bleiben wir direkt mal beim Thema Mobilität. In Wuppertal wurde sogar mal eine komplette Schwebebahn angeboten. Baujahr 1972. Der Besitzer hatte sie erworben, durfte sie dann aber nicht auf sein Grundstück stellen und musste sie deshalb wieder abgeben. Ich sag mal, sowas checkt man ja vielleicht auch mal vorher, ne? Bevor man so eine Schwebebahn kauft. Kaufpreis, Verhandlungssache übrigens.
0: Geil. Okay, also Supermarkt, Kutsche, Schwebebahn. Geht es noch absurder?
1: Klar. Ich hätte da noch drei angeblich perfekt runde Chicken Nuggets im Angebot. Die wurden mal für 100 Euro angeboten. 2025 gab es mal eine gebrauchte Skigondel für 1.900 Euro. Allerdings, das ist der Haken, nur zur Selbstabholung. Und für 499 Euro einen Kondomautomat.
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1: Der Mittwoch geht ziemlich neblig los. Wenn der dann weg ist, kommen die Wolken und übernehmen. Aber immerhin, es soll keinen Regen geben und es bleibt trocken. Und dazu bekommen wir 16 bis 19 Grad.
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2: A30 Osnabrück-Bad Oeynhausen zwischen Bad Oeynhausen-Ost und Kreuzbad Oeynhausen. 2 Kilometer Stau. Wir wünschen allen unterwegs gute Fahrt.
1: Ja, hi zusammen. Schön, dass ihr da seid. Johanna Tänzer ist hier. Wünsche euch einen schönen frühen Mittwochmorgen.
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1: Ich bin David Riemer. Union und SPD wollen eine Steuer auf stark gezuckerte Getränke einführen. Um die Details wurde lange gestritten. Jetzt gibt es eine Einigung. Der Kompromiss sieht Medienberichten zufolge eine zweistufige Steuer und Ausnahmen für kleinere Hersteller vor. Mit der Zuckersteuer will Finanzminister Klingbeil nicht nur zusätzliches Geld in den Staatshaushalt spülen, sondern auch Getränkeherstellern einen Anreiz geben, den Zuckergehalt zu senken und ihre Produkte gesünder zu machen. Papst Leo hat Lungenkrebs, das teilten seine Ärzte nach einer Operation des 71-Jährigen mit. Bei dem Eingriff wurde Leo der untere Lappen der rechten Lunge entfernt. Nach einer Gewebeuntersuchung stand dann fest, es ist Krebs.
2: Eine Schreckensnachricht für viele Gläubige. Leo selbst, sagen seine Ärzte hier, habe damit gerechnet, dass es Krebs ist. Seine Prognose sei aber gut, da der Tumor im Frühstadium entdeckt wurde. Etwa 1,5 Stunden wurde der Papst hier operiert. Alles lief wie geplant und einige Zeit später fragte er schon nach seinem Abendbrot. Erst am Wochenende hatte Leo, der sich immer fit hält, völlig überraschend erklärt, er habe einen Lungenknoten. Aus Rom. Claudia Wächter.
1: Der wohl spektakulärste Sabotageakt der deutschen Nachkriegsgeschichte steht von heute an im Zentrum eines Strafprozesses. Rund 4 Jahre nach den Anschlägen auf die Nord Stream Pipelines in der Ostsee muss sich ein Ukrainer vor dem Oberlandesgericht Hamburg als erster der mutmaßlichen Täter verantworten.
3: Am 26. September 2022 detonierten in etwa 80 Metern Tiefe mehrere Sprengsätze. Sie rissen Lecks in die Pipelines, die ursprünglich russisches Gas durch die Ostsee transportieren sollten. Laut Anklage soll der Ukrainer Drahtzieher der Sabotageaktion gewesen sein. Er und 6 weitere sollen Wochen vorher mit einer gecharterten Segeljacht von Rügen aus gestartet sein. Bei Tauchgängen soll die Gruppe 4 mit Zeitzündern versehene Sprengsätze zum Meeresboden gebracht haben. Tanja Wagner, Nachrichtenredaktion.
1: Zum Fußball. In der Champions League hat der FC Bayern einen weiteren Sieg verpasst. Beim 3:3 gegen Wikingstar Wanger verspielten die Münchner trotz einer zwischenzeitlichen Führung den Sieg. Nach einer gelb-roten Karte für Michael Olise kassierten die Bayern in Unterzahl kurz vor Spielende den Ausgleich. RB Leipzig gewann dagegen sein Heimspiel gegen PSV Eindhoven mit 1:0.
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4: Der Tag startet mit Nebel, dann kommen die Wolken, aber immerhin bleibt es trocken, es soll keinen Regen geben. Dazu bekommen wir 16 bis 19 Grad im Tagesverlauf und einen schwachen Wind aus dem Westen.
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5: A42 Dortmund-Kamp-Lindfort zwischen Oberhausen-Zentrum und Oberhausen-Buschhausen. 1 Kilometer Stau. Wir wünschen allen unterwegs gute Fahrt.
4: Hallo zusammen, guten Morgen. Johanna Tänzer ist hier. Wir gehen das zusammen an mit diesem frühen Aufstehen und in den Tag kommen, okay? Und ich spiele euch jetzt hier With the MC mit Show Me Love.
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0: Hallo an diesem ganz frühen Mittwochmorgen. Gleich geht's hier weiter mit Billie Eilish, Birds of a Feather. Jetzt aber erstmal das hier.
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0: Also ich glaube, ich bin nicht die Einzige da draußen, die im Herbst irgendwie lieber ins Möbelgeschäft geht als sonst.
2: Da bin ich irgendwie der Einzige, der fast nur wegen Veggie-Hotdogs und Zimtschnecken hingeht?
0: Nein, aber guten Morgen, Kollege Sascha Fassbender.
2: Guten Morgen.
0: Und nein, wir machen hier gerade keine Werbung. Es gibt auch ganz viele, ganz tolle andere Möbelgeschäfte.
2: Oh,
0: ne?
2: Ja.
0: Trotzdem gibt es ab heute eine Neuheit beim Schweden.
2: Richtig, richtig. Die starten ab heute mit einem eigenen Second-Hand-Marktplatz in Deutschland. Heißt, da können Kundinnen und Kunden gebrauchte Möbel kaufen oder verkaufen. Für IKEA-Family-Mitglieder ist das Verkaufen tatsächlich auch kostenlos. Das funktioniert so ein bisschen wie Kleinanzeigen, kennen wir ja. Aber ausgenommen sind Elektrogeräte und natürlich Matratzen.
0: Aus Gründen, die wir ja so früh morgens gar nicht ansprechen wollen, ne?
2: Richtig, schnell, ganz, ganz schnell. Themenwechsel. Wir machen heute nämlich auch weiter mit unseren Herbst-Streaming-Tipps. Heute ganz spannend. Wir reden über Highlights, die sich kostenlos streamen lassen. Also in Mediatheken, für die wir kein Geld zahlen müssen.
0: Ja, Moment. Und was ist mit dieser Rundfunkgebühr? Die müssen wir trotzdem alle zahlen.
2: Die müssen wir trotzdem alle zahlen. Okay.
0: Aber trotzdem, ich kann schon voll verstehen, alle, die sagen, ey, das ist mir alles gerade zu teuer.
2: Ja, auf jeden Fall. Und dann noch was aus der Rubrik Verlesen und Verhört.
0: Hä, was denn?
2: Heute trifft sich das Abfallkabinett in Berlin am Kanzleramt.
0: Redst du von unserer Regierung oder was?
2: Wow. Ja, nein, ich habe mich tatsächlich verlesen, denn es ist das Abfällkabinett, also der Apfel, ne? Hier,
0: okay,
2: der Bruder von der Birne.
0: Ja, es wird jetzt aber nicht besser irgendwie.
2: Nicht.
0: Was?
2: Das es wird ein bisschen, ja, aber ich mag die auch. Ich mag die Fotos gerne gucken. Jeden Herbst kommen Apfel- und Blütenköniginnen ins Berliner Kanzleramt, um Werbung zu machen für die Landwirtschaft in Deutschland, auch heute wieder. Und die bringen dann natürlich was mit?
0: Birnen.
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1: Mit Christoph Münch. Guten Morgen. Die schwarz-rote Koalition hat offenbar ihren Streit über die Einführung einer Zuckersteuer auf Getränke beigelegt. Aus dem Bundesfinanzministerium verlautet, die Regierung habe sich auf eine Formulierungshilfe für die Regierungsfraktionen zur Umsetzung dieser Abgabe geeinigt. Bei der Operation von Papst Leo XIV. Ist Lungenkrebs festgestellt worden. Das teilte das Krankenhaus in Rom am Abend mit. Bei dem Eingriff sei ein Knoten sowie der Unterlappen des rechten Lungenflügels des 71-Jährigen entfernt worden und anschließende Untersuchungen hätten ergeben, dass es sich um einen bösartigen Tumor gehandelt habe.
0: Und jetzt das Wichtigste von hier.
1: Die Bürgermeisterinnen und Bürgermeister im Rhein-Sieg-Kreis schlagen Alarm, und zwar gleich alle 19. Der Rhein-Sieg-Kreis hat das Verfahren für den Kreishaushalt fürs kommende Jahr eingeleitet. Und darin ist vorgesehen, die jährliche Kreisumlage von 365 Millionen auf 495 zu erhöhen. Also ein Plus von 36%. Das ist der Betrag, den die Städte und Gemeinden an den Kreis zahlen, damit der seine Aufgaben erledigen kann. Ein solcher Anstieg würde den Städten und Kommunen im Kreis regelrecht das Genick brechen, heißt es von den Bürgermeistern. Pro Jahr würden diese 130 Millionen einer zusätzlichen Pro-Kopf-Belastung von 200 Euro entsprechen. Und damit würden die Städte und Gemeinden im Rhein-Sieg-Kreis früher oder später ins Haushaltssicherungskonzept schlittern, hieß es. Die Bürgermeister haben deshalb Forderungen an Landrat und die Kreisverwaltung gestellt. Die sollen ihre Belastungen deutlich reduzieren. Die finanzielle Notlage müsse anders als mit einer höheren Umlage gelöst werden. Jetzt geht's offiziell um eine versuchte Tötung. Die Bonner Polizei ermittelt nach den rätselhaften Schüssen auf ein Wohnhaus in Troisdorf-Sieglar in diese Richtung. Sie hatte ja zuvor schon eine Mordkommission eingesetzt. Die Schüsse waren in der Nacht zu gestern abgegeben worden. Ein 48-jähriger Familienvater war durch die Geräusche aufmerksam geworden. Und kurz darauf entdeckte er auch tatsächlich Einschusslöcher im Erdgeschoss seines Familienhauses. Die Familie, Vater, Mutter und zwei Kinder, blieben unverletzt. Die Polizei hatte eine Fahndung eingeleitet, aber ohne Erfolg. Jetzt ermittelt sie weiter in enger Abstimmung mit der Bonner Staatsanwaltschaft. Wie lernen junge Menschen verantwortungsbewusst mit künstlicher Intelligenz umzugehen? Die Bonner Kita Flügelnuss gehört jetzt offiziell zu den besten Bildungseinrichtungen Deutschlands, die sich genau mit diesem Thema befassen. Auf dem Deutschen Arbeitgebertag in Berlin wurden 4 Bildungseinrichtungen ausgezeichnet, darunter ein Berufskolleg, 2 Schulen und eben der Kindergarten aus Bonn. Denn der Fröbel-Kindergarten Flügelnuss zeigt den Kindern schon früh ein grundlegendes Verständnis für künstliche Intelligenz. In einem speziell für Kinder konzipierten Modell lernen sie, KI zu trainieren und vor allem die Ergebnisse zu hinterfragen und zu überprüfen, da sie fehlerhaft sein können. Für dieses Konzept gibt es nun 2.500 Euro Preisgeld. 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
1: Das Wetter fürs Radio Bonn-Rhein-Siegland sieht draußen immer noch etwas uselig aus. Ziemlich feucht ist es noch. Aber Carsten Brandt, unser Wetterexperte, du hast ja gestern schon angedeutet, dass das heute ein schöner Tag werden könnte.
2: Hallo, schönen guten Morgen. Nach Nebel, Dunst und kühlem Morgentau wird alles freundlich, nachher fast 20 Grad.
1: Danke, Carsten Brandt.
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1: Der ausführlichste Verkehrsservice für Bonn und den Rhein-Sieg-Kreis. Aktuell haben wir keine akuten Meldungen von den Straßen, aber wie üblich gilt, um die Bonner Brücken herum, also Kennedy und Südbrücke, kann es schon jetzt immer etwas voller sein. Fahrt vorsichtig und kommt gut an.
3: Oh, ich habe gerade eine Meldung gelesen. Oh, manchmal wünschte ich auch, ich würde sie nicht lesen. Aber ich erzähle es euch trotzdem. Bei einem Flug von Australien nach Rom musste der Flieger nämlich jetzt erstmal wieder aus dem Verkehr genommen werden. Hat sich nämlich rausgestellt, es waren einfach ganz viele Bettwanzen mit an Bord. Es waren wahrscheinlich die einzigen an Bord, die satt und zufrieden angekommen sind.
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1: Mit Thorsten Adolfs. Guten Morgen. Es gibt große Sorgen um den Papst. Leo XIV. Hat Lungenkrebs. Das haben seine Ärzte am späten Abend in Rom bestätigt. Vorher war der 71-Jährige operiert worden. Malte Albrecht aus dem News-Team. Was ist denn über seinen Gesundheitszustand bekannt?
2: Dem Papst ist bei der OP ein Teil des rechten Lungenflügels entfernt worden, weil sich dort ein Knoten befand. Nach einer Gewebeuntersuchung stand dann fest, es ist Krebs. Der Eingriff dauerte rund 1,5 Stunden. Er verlief nach Angaben der Ärzte erfolgreich und ohne Komplikationen. Der Papst ist gut aus der Narkose erwacht. Er liegt jetzt auf der Normalstation der Gemelli-Klinik in Rom und hatte gestern sogar schon wieder um ein Abendessen gebeten. Er soll sich jetzt erstmal etwa eine Woche im Krankenhaus erholen. Wie es anschließend weitergeht, hängt davon ab, ob noch Krebszellen im Körper verblieben sind.
1: Wie ernst ist die Lage?
2: Die Erkrankung ist früh entdeckt worden. Das kann die Heilungschancen verbessern. Bei einem vollständig entfernten Tumor im frühen Stadium ist meist keine Chemotherapie erforderlich. Wichtig sind jetzt regelmäßige Nachkontrollen. Zunächst hat der Vatikan alle Audienzen bis Mitte nächster Woche abgesagt. Im November steht für den Papst eigentlich eine Reise nach Uruguay, Argentinien und Peru auf dem Programm. Ob er die antreten kann, ist derzeit noch offen.
1: Danke, Malte. Und jetzt weitere Themen im Überblick. In Hamburg beginnt am Vormittag ein Prozess gegen einen ehemaligen ukrainischen Armeeoffizier. Er soll am Anschlag auf die Nord Stream Pipelines vor 4 Jahren beteiligt gewesen sein. Der Mann soll die Tat gemeinsam mit weiteren ukrainischen Militärangehörigen geplant haben, steht in der Anklage der Bundesanwaltschaft. Die Grünen fordern härtere Maßnahmen gegen das Rauchen. Der Bundestagsabgeordnete Wagner sagte, es brauche viel mehr als eine halbherzige Steuererhöhung. Er fordert unter anderem ein Werbeverbot an Tankstellen und in Geschäften und neutrale Verpackungen ohne Logos, wie es sie zum Beispiel in Frankreich gibt. Im Regenwald wird immer noch zu viel abgeholzt, obwohl 2030 damit eigentlich Schluss sein soll. Zwar habe es im vergangenen Jahr einen Rückgang der Entwaldung gegeben, heißt es von der Beratungsagentur Climate Focus. Das sei aber längst noch nicht ausreichend. Wälder gelten als Lunge der Erde. Sie nehmen etwa ein Drittel der jährlich vom Menschen ausgestoßenen CO2-Emissionen auf. Es war ein aufregender Fußballabend in der Champions League, zumindest wenn man Bayern-Fan ist. Die Münchner haben in einem wilden Spiel gegen Viking Stavanger nur ein 3:3 geholt. Dabei sah es nach einer schwachen Anfangsphase und einem schnellen 0:2 Rückstand bei den Norwegern eigentlich nach einer starken Aufholjagd aus. Harry Kane mit einem Doppelpack und Luis Diaz drehten die Partie zwischenzeitlich komplett. Kurz vor Schluss verloren die Münchner dann in Unterzahl aber den Farben und mussten noch den bitteren Ausgleich hinnehmen. Für Leipzig gab es dagegen Grund zum Jubeln. Das Team gewann gegen Eindhoven mit 1:0.
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3: Mit Christoph Münch, guten Morgen. Glückwunsch nach Bonn an die Kita Flügelnuss. Denn die hat jetzt einen Preis beim Deutschen Arbeitgebertag abgestaubt, weil in der Kita den Kids schon KI nahegebracht wird. Auch, dass die Kids auch immer die Ergebnisse einer KI hinterfragen sollen, denn die können auch falsch sein. Ein Kinder-Kita-KI-Konzept gleich in unseren Radio Bonn-Rhein-Sieg-Lokalnachrichten um 9:30.
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4: Und hier ist unser Wettermann, hier ist Carsten Brandt.
5: Guten Morgen.
6: Morgen, Jasmin, Nico, hallo. Freuen wir uns auf diesen Mittwoch. Klar, der fängt jetzt ein bisschen kühl, dunstig, neblig an, aber das wird schon im Tagesverlauf fast 20 Grad, zum Beispiel in Troisdorf am Rottersee oder auch die 19 Grad dann in Zwistal. Also freuen wir uns auf einen schönen Tag.
4: Danke, Carsten. Das hier ist die Aufstehtemperatur an unserer Wetterstation in Bonn-Bolbechlinghofen, 9,7 Grad. Der Bonner Venusberg schon bei 12 und Windeckhorst bei 11,6 Grad.
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7: Der Blick auf die Straßen an diesem Mittwochmorgen, jetzt um 6:15. Nichts los, keine Staus, keine Blitzer. Ihr habt also freie Fahrt, wenn ihr was entdeckt habt. 0228 400 7111.
4: Wir wünschen gute und sichere Fahrt. Denkt dran, es ist neblig draußen und fast schon ein bisschen gruselig. Und damit guten Morgen in Bonn, guten Morgen nach Windeck und Bad Honnef.
7: Und damit starten wir rein in diesen Mittwoch und gucken gleich direkt auch mal so, was so ansteht heute. Weil, Nico, wir haben heute unter anderem zwei ganz besondere Tage.
4: Ehrentage, ja.
7: Ehrentage. Sprechen wir auf jeden Fall in der halben Stunde hier drüber.
4: Es wird süß, das können wir schon mal versprechen.
7: Ja, tatsächlich, es passt für beide Tage, die wir haben. Es wird
4: Sinne.
7: Süß.
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4: Wir sind's auch. Nico Jansen.
7: Und Jasmin Lenz. Guten Morgen.

0: Guten Morgen, ihr Süßen. Hier ist Radio Bonn Rhein-Sieg. Ja, heute ist Tag des Desserts, Jasmin.
1: Ach so, du Süßer. Ja. Du magst Desserts, oder?
0: Ich liebe Desserts, wobei man sich ja echt zurückhalten muss. Gerade wochentags nicht jeden Abend noch ein Pudding, noch ein Eis.
2: Ich habe es gestern Abend gemacht.
0: Was war's denn? Hast du ein Lieblingsdessert?
2: Ein Schokopudding. Ich finde, der geht ja immer.
0: Ja, hast du recht.
2: Aber ja, Lieblingspudding, ich muss mal überlegen. Oh, weißt du noch, Quarkspeise?
0: Oh,
2: das hatten wir früher immer, also als Kind. Das ist so eine typische Kindheitserinnerung.
0: Und natürlich haben wir auch euch in der Bonner Innenstadt gefragt, was ist euer Lieblingsdessert?
3: Mein Lieblingsdessert ist Tiramisu. Meins schmeckt mir am besten, weil man dann auch die Creme dann vorher schon probieren kann.
4: Irgendwas mit Schokolade wahrscheinlich.
5: Ich esse gerne Eiscreme. Am liebsten in der Nussabteilung.
6: Ich liebe Pfannkuchen.
7: Nussschokolade. Das ist einfach so fluffig, cremig, das ist einfach super.
8: Waffeln mit heißen Kirschen und Sahne.
0: Oh, das kann ich auch absolut nachvollziehen. Wobei, das geht auch nachmittags mal gut, so Waffeln mit heißen Kirschen. Ja, wir wollen das heute natürlich von euch wissen. Auch gerne Dessertrezepte, mit denen ihr uns überrascht. Schickt sie uns über unsere Radio Bonn Rhein-Sieg App oder per WhatsApp.
2: Über die 0228 4007 111. Und damit starten wir rein in diesen Mittwoch mit euren zwei Süßen, mit Nico und Jasmin.
0: Guten Morgen. Stay.

0: Guten Morgen am Mittwoch.
1: Guten Morgen.
0: Und guck mal hier, nicht nur Tag des Desserts heute,
1: ja.
0: Nein, auch. Nimm deinen Teddybär mit zur Arbeit, Tag.
1: Hast du deinen dabei?
0: Nein.
1: Ich auch nicht, aber wir hätten den passenden Tipp.
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1: Und zwar das Teddy-Krankenhaus in Siegburg. Also Kinder können mit ihrem Teddy oder ihren Kuscheltieren Puppen zur Behandlungsstunde vorbeikommen.
3: Das ist Raffi und sie hat sich ein Bein gebrochen und sie hatte eine Nase, aber die ist wieder dran genäht.
4: Pandi, dem ist das Auge abgefallen. Mir ist er im Garten auf die Steinplatten gefallen. Es heißt Knuffi. Und ist von Hochbett gefallen.
1: Oh Gott, wird das süß. Heute von 14:30 bis 16:30 im AOK-Haus in der Kaiserstraße in Siegburg. Teddy-Untersuchung am Tag. Nimm dein Teddy mit zur Arbeit, Tag. So, schwieriges.
0: Ist aber auch schwierig.
1: Süß, süß.
0: So, seit 2 Wochen läuft im GOP-Varieté-Theater in Bonn die neue Show On Air. Eine TV-Show auf der Bühne, in der während und außerhalb der Aufzeichnung die verrücktesten Dinge passieren. Unterhaltsam, artistisch und kulinarisch und natürlich präsentiert von uns von Radio Bonn-Rhein-Sieg. Tickets dafür gibt's online auf der Seite des GOPs und wir wünschen viel Spaß.

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2: Mit Christoph Münch. Guten Morgen. In Hamburg beginnt heute ein Prozess um die Sprengung der Nord Stream Pipelines vor rund 4 Jahren. Dem angeklagten Ukrainer wird vorgeworfen, die Tat gemeinsam mit weiteren ukrainischen Militärangehörigen geplant und ausgeführt zu haben. Im Falle des Mordes am Rapper Tupac Shakur ist der Angeklagte zu 40 Jahren Haft verurteilt worden. Ein Gericht in Las Vegas hat nun das Strafmaß für den früheren Gang-Anführer Dwayne Davis bekannt gegeben. Tupac Shakur war 1996 in seinem Auto erschossen worden.
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2: Die Bürgermeisterinnen und Bürgermeister im Rhein-Sieg-Kreis schlagen Alarm, und zwar alle. Denn der Rhein-Sieg-Kreis hat nun das Verfahren für den Kreishaushalt fürs kommende Jahr eingeleitet. Und darin steht nun, dass die jährliche Kreisumlage von 365 Millionen auf 495 Millionen Euro steigen soll. Das wäre ein Plus von 36%. Das ist der Betrag, den die Städte und Gemeinden an den Kreis zahlen. Ein solcher Anstieg würde den Städten und Kommunen im Rhein-Sieg-Kreis regelrecht das Genick brechen, heißt es nun von den Bürgermeistern. Und damit würden alle Kommunen im Rhein-Sieg-Kreis früher oder später ins Haushaltssicherungskonzept schlittern.
1: Kurz und kompakt.
2: Jetzt geht es offiziell um eine versuchte Tötung. Die Bonner Polizei ermittelt weiter nach den rätselhaften Schüssen auf ein Wohnhaus in Troisdorf-Sieglar. Die Schüsse waren ja in der Nacht zu gestern abgegeben worden. In dem Haus waren ein Familienvater, seine Frau und 2 Kinder. Die neue Vollversammlung der Industrie- und Handelskammer Bonn-Rhein-Sieg steht nun, gewissermaßen das neue Parlament der Wirtschaft, heißt es aus Bonn. Insgesamt 58 Unternehmerinnen und Unternehmer wurden gewählt. Themen sind in der kommenden Zeit die Auswirkungen der Nordbrückensperrung und die nächsten Landtagswahlen. Im Rhein-Sieg-Kreis sind aktuell 17 Fledermausarten heimisch und die bereiten sich gerade auf den Winterschlaf vor. Das Umweltamt des Rhein-Sieg-Kreises weist darauf hin, jetzt besondere Rücksicht auf die nachtaktiven Segler zu nehmen. So ist es zum Beispiel von Anfang Oktober bis Ende März verboten, die Fledermäuse in ihren Winterquartieren zu stören. Denn einmal geweckt, braucht der Stoffwechsel bis zu einer halben Stunde, bis die Fledermaus wach ist. Und bis sie dann wieder eingeschlafen ist, verbraucht sie viel Energie. Und die kann am Ende des Winterschlafes fehlen. 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
3: Und das gibt's mit unserem Wettermann, mit Carsten Brandt.
4: Guten Morgen.
5: Hallo, schönen guten Morgen. Nach Nebel, Dunst und kühlem Morgentau wird alles freundlich, nachher fast 20 Grad.
3: Danke, Carsten. 9,4 Grad messen wir aktuell und das an unserer Wetterstation in Bonn-Beul-Bechlinghofen.
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6: Kurz nach 6:30 an diesem Mittwochmorgen. Es gibt im Moment Stau auf der A4 Köln Richtung Aachen zwischen dem Dreieck Köln-Holmer und Kreuz Köln Süd. 4 Kilometer stockender Verkehr. Ansonsten ist die Verkehrslage recht ruhig bei uns. Ihr kommt noch gut durch. Wenn ihr was gesehen habt, 0228 400 7111 ist die Nummer.
3: Wir wünschen gute und sichere Fahrt und sagen guten Morgen Radio Bonn-Rhein-Siegland in Troisdorf. Guten Morgen nach Ruppichteroth. Guten Morgen Swisttal im Sober Oktober.
6: Ja, was ist das jetzt schon wieder für ein Trend. Sober Oktober.
3: Ja, mal nichts trinken, ne? Also alkoholisches.
6: Also es klingt wieder sehr gesund.
3: Ja.
6: Sehr healthy.
3: Ja.
6: Wie so diese ganzen healthy Trends eben sind.
3: Und wenn wir einen gesunden Kollegen hier bei Radio Bonn-Rhein-Sieg haben, dann ist es ja wohl Atze Schröder.
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6: Mit eurer Morgen-Crew Jasmin Lenz
3: und Nico Jansen und nach 2 Songs mit Atze Schröder.

0: Chico, Chico. Und hier ist doch Jason Derulo. Der hat doch immer die Fans auf die Bühne, die sollen mittanzen.
1: Ohne Witz, ich gucke mir die ganze Zeit diese Reels an. Die ganze Zeit.
0: Kannst du den Tanz?
1: Ja, so ein bisschen.
0: Na also.
1: Aber ich würde ihn jetzt heute Morgen, das ist mir zu früh.
0: Und damit guten Morgen. Am 14. Oktober hier bei Radio Bonn-Rhein-Sieg im Sober-Oktober, wie ja einige machen. Ne?
1: Also was ist das? Ist das sowas wie Dry January?
0: Ja, genau. Also einfach mal auf Alkohol verzichten. Ich finde ja, in diesem Monat ist es so mit am einfachsten, weil nächsten Monat startet schon wieder Karneval rein. Da hast du wieder
1: und die Kölsch Weihnachtsfeiern.
0: Die Weihnachtsfeiern.
1: Ja, aber wobei September oder auch Oktober sind ja gerade viele Kirmesse oder auch Weinfeste.
0: Stimmt.
1: Weiß nicht, ob das unbedingt einfacher ist.
0: August, Juli und Juni bist du im Urlaub. Da geht's auch nicht.
1: Mein Gott. Es ist halt schwierig.
0: Ach, einer, der es weiß, das ist Atze Schröder.
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4: Ja, nee, ist klar.
5: So, jetzt sagt doch mal, wie läuft bei euch der Sober Oktober? Ach, ihr habt noch nichts davon gehört? Ja, dann machen doch alle mit. Nur du nicht, oder was? Sober Oktober, ein Monat ohne Alkohol. Der neue Trend, quasi wie der Dry January, aber ohne Schnee. Und das ist natürlich eine Herausforderung, im goldenen Oktober nicht zu saufen. Wo doch gerade die Weinlese war, der Federweiße im Angebot und man vom Oktoberfest noch so schön im Training ist. Aber überlegt doch mal die Vorteile, wenn ihr jetzt noch mal die Saufbremse reinhaut. Der Körper reinigt sich mal wieder, allein dein Gesicht, wo du morgens in den Spiegel guckst und denkst, du hast mit dem Frosch geknobelt und die Augen gewonnen. Ja, das wird alles schön wieder straff, ne? Ohne Stoff. Da kannst du dir in ein paar Wochen auch mal wieder neue Passbilder machen lassen. Und an deinem iPhone funktioniert auch die Gesichtserkennung wieder. Der Oktober ist genau der richtige Monat für die Spritpause. Im November kannst du dich dann ganz locker über den St. Martinsmarkt und den Karnevalsauftakt am 11.11. wieder ans Hauptfeld ransaufen und pünktlich zum Weihnachtsmarkt auf den vorderen Plätzen mitmischen. Dann ist dein Körper wieder frisch und bereit für diese Mischung aus Grünkohl, Mettwurst, Jagertee, Glühwein, Nutella-Crepe und Champignonpfanne mit viel Knoblauch. Mmh, herrlich.
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0: Taylor Swift hier bei uns. Und von einem internationalen Superstar zu einem deutschen Megastar.
1: Ja, zu Materia, der ist heute in der Kölner Lanxess Arena zu Gast.
0: Ist mit seinem neuen Album am Start und einer Tour, die so schnell ausverkauft war, wo so viele Tickets haben wollten. Und ich kann es verstehen, denn er hat Hits wie
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0: Lila Wolken und hier zwei Finger an den Kopf und wie sie alle heißen. Ja. Und man kann einfach nur abfeiern. Ich war schon zweimal auf dem Materia-Konzert. Es ist wirklich Gänsehaut, es macht Bock, es ist toll.
1: Es ist auf jeden Fall immer eine große Party und Support Act ist ja eine Bonner Band, nämlich Querbeat. Also insofern wird es sowieso bunt und großartig werden heute Abend.
0: So, und ich hab's schon gesagt, es ist ausverkauft. Allerdings haben wir für euch natürlich zwei Plätze reserviert in der Kölner Lanxess Arena zusammen mit der Lanxess Arena.
1: Deshalb schreibt uns jetzt gern eine WhatsApp-Sprachnachricht oder schickt uns auch einfach eine Nachricht über die 0228 4007 111. Warum wollt ihr heute Abend bei dieser Riesenparty mit dabei sein?

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0: Unsere Nachrichten nach nur einem Spot.
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2: Mit Thorsten Adolfs. Guten Morgen. Lange wurde in der Koalition gestritten. Jetzt ist die Entscheidung gefallen. Die Bundesregierung hat sich auf die geplante Zuckersteuer geeinigt. Das ist aus dem Bundesfinanzministerium durchgesickert. Malte Albrecht aus dem News-Team. Es gibt also einen Kompromiss. Wie genau sieht er aus?
3: Im Kern geht es um Getränke, die mindestens 5 Gramm Zucker pro 100 Milliliter enthalten. Das wäre zum Beispiel bei Saftschorlen oder vielen Eistees der Fall. Ab Juli kommenden Jahres soll ab 5 Gramm Zucker ein Steuersatz von 26 Cent pro Liter erhoben werden. Ab 8 Gramm Zucker soll dieser Satz auf 32 Cent steigen. Das würde zum Beispiel für Limonaden gelten. Kleinere Hersteller sollen von der Zuckersteuer ausgenommen werden. Finanzminister Klingbeil will damit einerseits die Hersteller motivieren, den Zuckergehalt zu senken und ihre Getränke gesünder zu machen. Andererseits bringt die Steuer dem Bund ab dem kommenden Jahr hunderte Millionen Euro ein.
2: Der Widerstand gegen die Steuer ist aber trotzdem wohl noch nicht vom Tisch.
3: Nee, auch wenn der Koalitionsstreit beigelegt ist, die politische Debatte geht weiter. Hessens Ministerpräsident Rhein kritisiert die Abgabe im Kölner Stadtanzeiger als reine Teuersteuer. Es gehe nicht wirklich darum, die Gesundheit zu fördern, sondern Bürger zur Kasse zu bitten für die Haushaltslöcher des Bundes, sagte er. Auch mehrere Agrar- und Verbraucherschutzminister der Union sprechen sich dagegen aus. Begründung: Eine Zuckersteuer belastet den Kauf bestimmter Lebensmittel unnötigerweise zusätzlich. Trotzdem, die Steuer soll gleich heute im Kabinett auf den Weg gebracht werden.
2: Danke, Malte. Und jetzt weitere Themen im Überblick. Papst Leo ist an Lungenkrebs erkrankt. Ihm wurde gestern ein bösartiger Knoten aus der Lunge entfernt. Ob sich der Krebs weiter ausgebreitet hat, ist unklar. Nach Angaben aus Vatikankreisen muss das noch untersucht werden. Die OP hat der 71-Jährige gut überstanden. Familienministerin Prien legt im Kabinett heute Eckpunkte für einen besseren Schutz von Kindern im Netz vor. Nach Angaben des Magazins Politico fordert sie unter anderem eine nationale Altersgrenze für die Nutzung von Online-Netzwerken, bis es eine Einigung auf EU-Ebene gibt. Unter 13-Jährige sollen sie demnach nur noch sehr eingeschränkt nutzen dürfen. Der FC Bayern hat am Abend in der Champions League nur 3:3 unentschieden gegen das norwegische Team von Viking Stavanger gespielt. Besser lief es für Leipzig. RB gewann gegen Eindhoven mit 1:0. Im Düsseldorfer Landtag spricht die Politik heute in einer Aktuellen Stunde über die Rettungswachen im Land. Sie sind gerade ein ziemliches Streitthema zwischen den Kommunen und den Krankenkassen. Es geht um die Finanzierung bei sogenannten Fehlfarben. Das sind Einsätze, bei denen man zwar medizinisch versorgt, aber danach nicht ins Krankenhaus gefahren wird. Und da stellt sich die Frage, wer für die Kosten solcher Einsätze aufkommen muss. NRW-Gesundheitsminister Laumann hatte zwar im Juni einen Plan vorgelegt, damit die Kassen einen Teil der Kosten übernehmen, aber eine echte, dauerhafte Lösung ist das nicht. Laut dem Kölner Stadtanzeiger soll er die Bezirksregierungen deshalb sogar angewiesen haben, den Ausbau von Rettungswachen erst einmal zu stoppen.
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4: Mit Christoph Münch, guten Morgen. Der Rhein-Sieg-Kreis will im kommenden Jahr voraussichtlich deutlich mehr Geld von den Kommunen im Kreis bei der sogenannten Kreisumlage. Ein Plus von mehr als einem Drittel steht dabei im Raum. Keine Chance, heißt es von den Städten und Gemeinden, dann würden sie allesamt pleite gehen. Wir sprechen gleich drüber in den Radio Bonn Rhein-Sieg Lokalnachrichten um 9:30.
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5: Und hier ist unser Wetterexperte aus Bonn, hier ist Wettermann Carsten Brandt.
6: Guten Morgen, Carsten.
5: Wie wird's denn?
7: Typische Situation jetzt morgens, immer diese Nebelwurst am Rhein und auch an der Sieg. Das geht aber tagsüber noch weg, an die 20 Grad, wenn alles gut geht. Nachmittags dann schöne Wärme.
5: Und aktuell 9,3 Grad in Bonn-Wolbechlinghofen, Bad Honnef-Egidienberg 10,3 und der Ölberg in Königswinter 10,6 Grad. Jetzt raus zur Verkehrswurst.
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6: Hallo.
5: Jasmin, bitte. Ja.
6: Fahrt bitte vorsichtig auf der A4 Köln Richtung Aachen zwischen Kreuz Köln-Gremberg und Köln-Poll. Ungesicherte Unfallstelle. Und dann Achtung A61 Mönchengladbach Richtung Koblenz zwischen Miel und Rheinbach. Da brennt im Moment ein LKW. Da bitte auch wirklich vorsichtig dran vorbeifahren. Die Staus A4 Köln Richtung Aachen zwischen dem Dreieck Köln-Heumer und dem Kreuz Köln-Süd 4 Kilometer stockend. A560 Hennef Richtung St. Augustin zwischen St. Augustin und dem Dreieck St. Augustin-West 2 Kilometer stockend. Dann in Bonn-Boll über die Kennedy-Brücke in die Bonner City. Da dauert es etwa 10 Minuten im Moment länger. Und in der Bonner Südstadt Reuterstraße Richtung B9 hier 10 Minuten auch plus für euch. Ein Blitzer gemeldet von Thomas, der steht aktuell in Bornheim-Merten auf der L183 in Fahrtrichtung Walberberg.
5: Und solltet ihr was sehen, Staus oder Blitzer, meldet ihr über die 0228 4007 111. Gute und sichere Fahrt und guten Morgen Radio Bonn-Rhein-Siegland in Siegburg. Guten Morgen nach Alfter und guten Morgen Meckenheim.
6: Ja, und es geht gleich nach Siegburg zu unserem nächsten Chef. André steht da hoffentlich gleich bereit. Denn er wird in unserem Brings Betriebsduell jetzt gleich mit uns quizzen.
5: Und was habe ich gelesen? Er macht Kälte- und Klimaanlagen, baut er ein?
6: Genau.
5: Das ist die Frage jetzt in der kalten Jahreszeit. Bringen die eigentlich was? Sprechen wir gleich mit ihm.
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6: Mit eurer Morgencrew Jasmin Lenz
5: und Nico Jansen.
6: Guten Morgen.

0: Es ist der Mittwochmorgen hier bei uns.
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2: Und es geht direkt in die nächste Runde an diesem Mittwochmorgen. Und unser Chef für heute ist André Klaassen von AP Kälte und Klima in Siegburg. Guten Morgen, André.
3: Einen wunderschönen guten Morgen.
0: Guten Morgen, dein Fachgebiet also Kälte- und Klimaanlagen. Jetzt wird es ja wieder kälter, aber wir können die trotzdem noch nutzen, oder?
3: Ja, richtig. Mit den Anlagen kann man auch heizen. Also die Geräte haben echt gute Energieeffizienzen und sind auch energiesparend.
2: Aber in deiner Bewerbung steht übrigens auch Fun Fact über dich. Du bist bekannt fürs Quatschen.
3: Ja, das kann schon sein. Wir führen öfter Gespräche und ich sage immer, ich bin ausführlich.
0: Du sitzt noch am Frühstückstisch mit der Family. Liebe Grüße an die Family. Vielleicht hört sie uns ja im Hintergrund. Und auch für dich heißt es gleich, möglichst viele Fragen in einer Minute richtig beantworten. Damit bringst du euch auf die Arbeit kommen für ein exklusives Konzert. Bleib einfach noch in der Leitung, wir hören einen Song und dann spielen wir gleich mit André Klaassen von AP Kälte und Klima.
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0: So, jetzt wird's spannend an diesem Mittwochmorgen, Jasmin.
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2: André Klaassen ist bereit. Er ist der Chef von AP Kälte und Klima in Siegburg. Und jetzt der nächste Chef in unserer Quizrunde. Guten Morgen nochmal, André.
3: Guten Morgen.
0: Wir wollen nicht lang schnacken. Wir wollen wissen, schaffst du 9 richtige Antworten oder sogar mehr? Alles ist möglich. In einer Minute für dich beginnt jetzt auch das Quiz.
3: Ich bin bereit, ja.
0: Los geht's. Wie alt ist Radio Bonn-Rhein-Sieg in diesem Jahr geworden?
3: Weiter.
0: 35. Welcher Sportwagenhersteller stellt das Modell 911 her?
3: Porsche.
0: Richtig. Mit wie viel H schreibt man Ruppichter Rot?
3: Mit 2.
0: Richtig. Welches chemische Element hat das Symbol AU?
3: Alu.
0: Nee, Gold. Im Juli starb der Kabarettist und Autor Beikircher im Alter von 80 Jahren. Wie heißt er mit Vornamen?
3: Weiter.
0: Konrad, wie heißt das Maskottchen des 1. FC Köln?
3: Weiter.
0: Hennes, woraus wird Gin hauptsächlich hergestellt?
3: Wodka.
0: Nee, Wacholderbeeren. Welche ist die größte spanischsprachige Stadt der Welt?
3: Brasilien.
0: Mexico City. Was ist die Wurzel aus 9?
3: 3.
0: Richtig. Welche Farben haben die Laternen im bekannten Martinslied noch? Rote, gelbe?
3: Grün.
0: Und?
3: Auch
0: ein, blaue und... Schade.
2: André.
0: Können wir schnell machen, ne?
2: Das waren 3 richtige Antworten von dir. Damit knackst du in dieser Woche leider nicht die Wochenführung mit 9 richtigen Antworten. Aber wir sagen...
0: Nicht zu traurig sein.
2: Genau.
0: Vielleicht haben einige gehört, dass sie jetzt eine Klimaanlage bei dir kaufen. Dann kannst du dir Brinks auch so leisten. André, mach's gut. Hat Spaß gemacht, mit dir zu spielen.
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0: Boah, guten Morgen. Heute könntest du einen lupenreinen Horrorfilm an den Fensterscheiben im Radio Bonn-Rhein-Sieg-Land drehen. Das ist alles noch so feucht, benebelt. Du kannst so Figuren mit den Fingern an die Fenster malen.
1: Habe ich eben schon gemacht hinten im Büro. Da waren auch die ganzen Fenster beschlagen.
0: Ja, wir sind mitten im Herbst angekommen.
1: So ist es. Und darüber, wie das Wetter heute und auch in den nächsten Tagen wird, müssen wir jetzt ausführlich sprechen mit unserem Wettermann Carsten Brandt. Guten Morgen,
2: ihr Lieben. Hallo, schön euch zu hören.
0: Schön, dich zu hören. Wie wird denn der heutige Mittwoch, Carsten?
2: Das wird heute ein toller Tag. Das ist jetzt auch kein Sommer mehr, dafür ist das einfach zu kühl. Also auch kein Altweibersommer mehr, sondern goldener Oktober. Ich glaube, das trifft es dann doch ganz gut. Erstmal muss man ein bisschen Geduld haben. Das ist nämlich typisch, die Sonne hat nicht mehr so viel Kraft und das dauert jetzt erstmal. Zäh wird das mit dem Tau, mit dem Nebel, bis sich das auflöst. Aber ab dem Mittag ist es dann wirklich richtig schön und dann auch relativ warm nochmal. Nachmittags so ganz knapp unter der 20-Grad-Marke in der Lufttemperatur. Ja? Das heißt, in der Sonne fühlt es sich dann auf jeden Fall noch ein bisschen wärmer an.
1: Ja, und wir steuern ja auf die Herbstferien zu. Das heißt, Carsten, wie werden jetzt so die letzten Schultage?
2: Ja, das gute Wetter bleibt, aber die Nächte sind natürlich schon verdammt kühl. Teilweise unter 5 Grad in der kommenden Nacht, Nacht zu Donnerstag, Nacht zu Freitag. Tagsüber reden wir dann aber wieder über Werte von fast 20 Grad am Donnerstag und ich denke auch fast 20 Grad dann eventuell am Freitag noch. Also wir verlängern das noch ein bisschen. Sieht richtig klasse aus. Was für eine schöne Woche. Goldener Oktober.
0: Ja, das nehmen wir genauso und sagen Dank an unseren Radio Bonn-Rhein.

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1: Mit Christoph Münch. Guten Morgen. Bundeskanzler Merz gibt heute eine Regierungserklärung zum bevorstehenden EU-Gipfel ab. Der beginnt morgen in Brüssel. Es geht unter anderem um die Lage im Nahen Osten, die hohen Energiepreise und die weitere Unterstützung der Ukraine. Union und SPD haben sich auf eine neue Zuckersteuer geeinigt. Das berichten mehrere Agenturen unter Verweis auf das Bundesfinanzministerium. Demnach liegt ein konkreter Entwurf vor, der heute im Kabinett verabschiedet werden soll.
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1: Das würde den Kommunen im Rhein-Sieg-Kreis regelrecht das Genick brechen. Sie würden allesamt früher oder später ins Haushaltssicherungskonzept schlittern. Das steht in einem Brief, den die Bürgermeisterinnen und Bürgermeister an Landrat Schuster und die Kreisverwaltung geschrieben haben. Denn die wollen die Kreisumlage um mehr als ein Drittel erhöhen auf 495 Millionen Euro. Das ist das Geld, das alle Städte und Gemeinden an den Kreis zahlen, damit der seine Aufgaben erledigen kann. Aber das sei zu viel. Die 19 Bürgermeister haben deshalb jetzt 7 Forderungen an den Landrat und die Kreisverwaltung gestellt. Die sollen ihre Finanzplanung überarbeiten, mehr sparen. Die Kommunen könnten das nicht mehr bezahlen.
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1: Jetzt geht's offiziell um eine versuchte Tötung. Die Bonner Polizei ermittelt weiter nach den rätselhaften Schüssen auf ein Wohnhaus in Troisdorf-Siegler. In dem Haus waren zu dem Zeitpunkt ein Familienvater, seine Frau und 2 Kinder. Die Stadt Bonn will auch in diesem Jahr wieder Weihnachtspost verschicken, papierlos und digital. Gesucht wird dafür noch das schönste Weihnachtsbild. Alle Bonnerinnen und Bonner zwischen 3 und 15 können mitmachen bis zum 6. November. Zu gewinnen gibt's eine Saisonkarte für die Bonner Bäder, Kino- und Büchergutscheine. Wie lernen junge Menschen verantwortungsbewusst mit künstlicher Intelligenz umzugehen? Die Bonner Kita Flügelnuss gehört nun offiziell zu den besten Bildungseinrichtungen Deutschlands, die sich genau mit diesem Thema befassen. Auf dem Deutschen Arbeitgebertag in Berlin wurden 4 Bildungseinrichtungen ausgezeichnet, darunter eben auch der Kindergarten hier aus Bonn. Denn der Fröbel-Kindergarten Flügelnuss zeige den Kindern schon früh ein grundlegendes Verständnis für künstliche Intelligenz. In einem speziell für Kinder konzipierten Modell lernen sie, KI zu trainieren und vor allem die Ergebnisse auch zu hinterfragen, weil sie fehlerhaft sein können. Für das Konzept gibt's 2.500 Euro Preisgeld. 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
2: Heute der Mittwoch, das wird ein Mix aus Sonne und Wolken. Also es ist quasi alles mit dabei. Erstmal starten wir bewölkt rein in den Tag, aber dann zeigt sich über den Mittag dann auch immer mal wieder die Sonne. Höchsttemperaturen, die liegen bei 19, 20 Grad. Also ganz so kalt ist es auf jeden Fall nicht. Und die aktuellen Temperaturen in Bonn am Hauptbahnhof liegen wir jetzt bei 11,4 Grad. Bad Honnef-Egidienberg 10,4 und der Ölberg in Königswinter da 10,6 Grad.
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3: Und sagen Achtung Autofahrer auf der A4 Richtung Aachen zwischen Kreuz Köln-Gremberg und Köln-Poll eine ungesicherte Unfallstelle. Und hier staut es auch zwischen 3 Köln-Holmer und Kreuz Köln-Süd 4 Kilometer. Die A61 Richtung Koblenz zwischen Miel und Rheinbach 3 Kilometer Stau wegen eines brennenden LKWs 20 Minuten plus. Dann die A59 Richtung Köln und zwar zwischen Flughafen und Kreuz Köln-Gremberg ebenfalls Stau auf 3 Kilometer. In die Gegenrichtung A59 Köln Richtung Bonn. Auch hier haben wir Stau rund ums Dreieck Holmer. Die A555 Richtung Köln zwischen Godorf und Kreuz Köln-Süd 3 Kilometer stockend. Die A560 Hennef Richtung St. Augustin zwischen St. Augustin und Dreieck St. Augustin West 2 Kilometer stockender Verkehr. Dann schauen wir jetzt auf die Bonner Brücken und zwar auf die Kennedy-Brücke von Bonn-Boll über die Kennedy-Brücke. Stau und stockender Verkehr auf 2 Kilometer 20 Minuten plus. Die Südbrücke, hier staut es schon auf der A59 Richtung Bonn zwischen Villig und Kreuz Bonn-Ost, also vor der Südbrücke 3 Kilometer und auf der Südbrücke selbst dann auch nochmal 2 Kilometer Stau. In der Bonner Südstadt auf der Reuterstraße Stau und stockender Verkehr 10 Minuten plus einplanen und es blitzt in Bornheim-Merten auf der L183 Richtung Walberberg. Danke an den Thomas.
2: Einiges los. Wir sind in der Rush Hour. Wenn ihr noch was habt, 0228 400 7111. Die Nummer für Staus und Blitzer. Gute und sichere Fahrt und guten Morgen ins Radio Bonn Rhein-Siegler nach Swisttal, nach Niederkassel und guten Morgen nach Lohmar.
3: Es ist wieder ein neuer Tag und das heißt, es ist wieder Zeit, neue Wünsche zu erfüllen. Der Wunscherfüller für euch vielleicht. RadioBonnRheinSieg.de anklicken, schnell noch eingeben den Wunsch. Um 15:45 gibt's die nächste Ziehung.
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3: und Nico Jansen.
2: Guten Morgen.

0: fängt man an, direkt süßer zu sprechen. Sag mal, was ist mit deinem Teddy los?
1: Die Hand gebrochen. Oh. Der ist mit dem Roller gefahren und hat sich überschlagen.
0: Och, der arme Teddy.
2: Ach Gottchen, wir sprechen heute über Teddybären, weil heute ist der Nimm-deinen-Teddybär-mit-zur-Arbeit-Tag.
0: Oder zur Kita, zur Schule. Kann man ja auch machen, oder?
2: Und hey, wie passend, es gibt heute einen ganz tollen Tipp für alle, nämlich das Teddybären-Krankenhaus in Siegburg.
0: In der Kaiserstraße, 14:30 bis 16:30 im AOK-Haus. Und wie müssen wir uns so ein Teddy-Krankenhaus vorstellen, Radio Bonn-Rhein-Sieg-Reporterin Katrin Urbstadt?
3: Also, das ist wirklich ein Rundum-Paket. Einmal Krankenhaus pur quasi. Und alle Kinder, die hier rumrennen, haben Strahlen auf dem Gesicht und haben Freude, beim Arzt zu sein. Und das ist eigentlich eher selten.
4: Also das ist eine ganz, ganz tolle Sache, weil die Kinder mit ihren Kuscheltieren einfach das Krankenhaus auf nette Weise kennenlernen. Die werden dann aufgenommen, kriegen Untersuchungen, vielleicht werden sie operiert, dann gibt es vielleicht ein Rezept für irgendwelche Medikamente. Und so ist es nachher ja auch, wenn die Kinder zu uns kommen. Und da hat man einen Wiedererkennungswert. Da hat man so, ja, ich war ja mit meinem Pluto auch schon hier, mit meinem Kuscheltier. Und ich kenne die Klinik schon und das ist ganz toll.
3: Also ich würde sagen, es gibt hier kein Kuscheltier, das nicht gut versorgt wird und nicht wieder gesund nach Hause kommt. Und das ist natürlich ein prima Vorbild für alle Kinder, bei denen der nächste Arztbesuch ansteht.
0: Oh.
2: Och Gott, ist das süß. Also das Teddybär-Krankenhaus. Schaut da mal vorbei heute in Siegburg im AOK-Haus in der Kaiserstraße. 14:30 Uhr geht's da los.
0: Ganz viel Spaß.

0: Flowers, Miley Cyrus, ja, Blumen. Blumen mitbringen, sind ja auch Wünsche von Frauen. Ne? Also,
1: wo sind meine?
0: Viel, ja, ich wollte noch was sagen.
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0: Ich wollte noch sagen, ein paar Wünsche erfüllen wir noch. Vielleicht auch deine Blumen, Jasmin.
1: Ja, vielleicht morgen dann mal. Aber auf jeden Fall könnt ihr uns weiter noch über unsere Homepage schreiben, radiobonnrheinsieg.de, und eure größten Wünsche einreichen. Und mit ein bisschen Glück ruft Jürgen Bangert dann aus dem Wunscherfüller-Team euch an.
3: Jürgen Bangert hier vom Wunscherfüller. Hallo Katrin.
4: Ja, hallo Jürgen.
3: Du hast uns geschrieben, dass du und dein Mann, dass ihr echte Kinder der 80er seid und du damals ein riesengroßer Fan von Sandra, hier Maria Magdalena, ne? die Sandra meine ich.
4: Wie? Die hat das ganze Zimmer war tapetiert mit Postern. Wir hatten die gleichen Klamotten wie sie, ich und meine Freundin. Wir haben alles genauso gemacht wie sie. Ich habe auch noch die Platten da stehen und einen Plattenspieler. Ich habe alles noch.
3: So, und jetzt kommen wir aber mit deinem Fankult zu Sandra, kommen wir zu deinem Wunsch. Denn die Sandra, die ist nächstes Jahr auf Tour mit der AIDA Prima und da geht's nach Norwegen. Das ist der 80er Jahre Live Cruise. Und da sind dann zum Beispiel Alphaville dabei, Kim Wilde, was weiß ich, Mitch Ure und eben auch Sandra, die Weather Girls. Und da würdest du gerne dabei sein.
4: Wir waren auch noch nie auf einer Kreuzfahrt, das kommt dazu.
3: Ach so, das heißt, wir wissen gar nicht, ob du nicht seekrank wirst.
4: Werde ich nicht, hoffe ich.
3: Da muss sich dann dein Mann um dich kümmern.
4: Ja, das macht er.
3: Und dann, wenn ihr euch nachher seht, dann sag ihm doch einfach mal, nächstes Jahr, 23. bis 26. September, seid ihr unterwegs. Von Hamburg nach Kristiansand, das ist in Norwegen. Und ihr macht mit beim 80er Jahre Live Cruise.
4: Das ist der Wahnsinn, ich kommen gerade Tränen. Dankeschön.
3: Bitteschön. Katrin, wir machen das für euch.
4: Dankeschön. Toll.
3: Also, ich freue mich, dass wir euch beiden eine Freude machen können. Du triffst endlich Sandra und dein Mann kommt endlich nach Norwegen. Also schöner geht's doch kaum.
4: Ja, Dankeschön. Ja, Wahnsinn, ein Traum.
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2: Hallo, hier ist Jürgen Bangert vom Wunscherfüller und Katrin haben wir gerade glücklich gemacht. Wir schicken sie nämlich auf den 80er Live Cruise mit der Aida Prima. Nächstes Jahr trifft sie dort unter anderem ihr großes Idol Sandra.
3: Vielen Dank, lieber Wunscherfüller. Mein Mann und ich, wir fahren mit der Aida nach Norwegen und dürfen an der 80er Party teilnehmen. Vielen, vielen Dank.
2: Wir machen auch eure Wünsche gerne wahr, wenn ihr sie uns schickt auf unserer Homepage.
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1: Mit Thorsten Adolfs. Guten Morgen. Ungefähr 4 Jahre nach den Anschlägen auf die Nord Stream Gaspipelines beginnt heute in Hamburg der Prozess gegen den ersten Tatverdächtigen, ein ehemaliger ukrainischer Armeeoffizier. Der Mann soll die Anschläge mit vorbereitet und später vor Ort auch koordiniert haben. Der Fall ist politisch brisant, denn die Bundesanwaltschaft glaubt, dass die Angeklagten im Auftrag staatlicher ukrainischer Stellen gehandelt haben. Präsident Zelensky bestreitet das. Weitere Infos von Marc Weiß.
2: Beide Pipelines am Boden der Ostsee waren für den Transport von russischem Gas nach Deutschland bestimmt. Sie zu zerstören bedeutete, dass Russland damit kein weiteres Geld mehr für die Kriegskasse verdient. Aus Sicht der Ukraine wäre das ein durchaus nachvollziehbares Ziel, denn zum Zeitpunkt des Anschlages gab es schon massive russische Angriffe auf das Land. Zelensky dementiert trotzdem. Damals hatte Russland aufgrund der westlichen Sanktionen den Gashahn zwar schon zugedreht, möglicherweise sollte dieser Anschlag aber dafür sorgen, dass er auch auf keinen Fall mehr aufgedreht wird. Den Ermittlern zufolge soll der heute vor Gericht stehende Ex-Offizier mit einer kleinen Gruppe aus Berufstauchern, einem Sprengstoffexperten und einem Bootskipper mit gefälschten Pässen eine Yacht gemietet und damit aufs Meer gefahren sein. Um den 22. September herum sollen die Männer dann Sprengsätze mit Zeitzündern an den Pipelines befestigt haben. Am 26. September explodierten sie.
1: Und jetzt weitere Nachrichten im Überblick. Papst Leo ist in Rom einen Teil des Lungenflügels entfernt worden. Vorher hatten die Ärzte bei dem 71-Jährigen einen bösartigen Tumor entdeckt. Die Operation selbst verlief ohne Komplikationen. Der Papst muss aber für weitere Untersuchungen noch einige Tage in der Klinik bleiben. Es gibt wohl eine Einigung bei der geplanten Steuer auf gesüßte Getränke. Schon heute wird sich das Kabinett damit befassen, schreibt das RND. Im Kern geht es um Getränke, die mindestens 5 Gramm Zucker pro 100 Milliliter enthalten. Sie sollen ab Juli nächsten Jahres pro Liter 26 Cent teurer werden. Ab 8 Gramm Zucker soll der Satz auf 32 Cent steigen. Mehrere Aktivisten haben am Morgen auf der A31 bei Dorsten einen Castortransport gestoppt. Sie seilten sich von einer Autobahnbrücke ab. Dadurch verzögerte sich die Fahrt ins Brennelemente-Zwischenlager in Ahaus. Es gibt ein Datenleck bei einer weit verbreiteten Autohaus-Software. Bei einem IT-Dienstleister gab es einen Cyberangriff, bei dem Daten von Kunden aus Autohäusern in ganz Deutschland abgegriffen wurden. Besonders betroffen sind dabei Marken des VW-Konzerns. Das Problem, die Kriminellen haben Zugriff auf echte Infos wie Rechnungsnummern, Liefertermine oder Finanzierungsbeträge. Nach Informationen der Mediengruppe Straubinger Tagblatt Landshuter Zeitung wirken die Fake-Mails oder Anrufe dadurch extrem echt. Bei Zahlungsaufforderungen vor der Fahrzeugauslieferung sollte man extrem vorsichtig sein und auf keinen Fall auf Links in verdächtigen E-Mails klicken, heißt es.
0: Und jetzt das Wichtigste von hier.
3: Mit Christoph Münch, guten Morgen. Das Land NRW überweist Geld ins Radio Bonn Rhein-Siegland. Über 16 Millionen Euro sind es für Projekte in Innenstädten und Ortskernen. 6 Kommunen profitieren davon, sie bekommen etwas ab. Gleich mehr in unseren Lokalnachrichten um 9:30.
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4: Und hier kommen die Wetteraussichten mit Carsten Brandt. Guten Morgen.
5: Wie wird's? Jasminico, hallo. Schönes Wetter, Hochdruckgebiet hier über uns und entsprechend mit wenig Wind, viel Sonne, angenehme Temperatur. Ich denke, wir machen die 20-Grad-Marke verbreitet. In Siegburg knapp an die 20 heran. 19 Grad für Eitorf. Windeck 19 Grad, Zwistal 19 bis 20 Grad, nachts 5 bis 8 Grad, morgen nach Nebel wieder schönes Wetter.
4: Ja, dann nehmen wir das mal so und gucken auf die aktuellen Temperaturen. Bonn-Hoholz 9,8 Grad, Bad Honnef-Egidienberg 10,3, der Ölberg in Königswinter hier 10,4 Grad.
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6: Und da starten wir auf der A4 Richtung Aachen zwischen Dreikeumer und Kreuzköln-Süd zurzeit 5 Kilometer stockender Verkehr. Die A59 Richtung Köln zwischen Flughafen und Kreuzköln-Gremberg 3 Kilometer stockend. Ebenfalls auf der A59 Richtung Bonn zwischen Dreieck Bonn-Nord-Ost und Kreuz-Bonn-Ost eben 3 Kilometer. Und im weiteren Verlauf ab Bonn-Ost nochmal 2 Kilometer über die Bonner Südbrücke und dann auch nochmal Stau bis hin zur Reuterbrücke, insgesamt 20 Minuten plus hier. A555 Richtung Köln zwischen Godorf und Kreuzköln-Süd 4 Kilometer stockend. Und dann haben wir noch die Bonner Kennedy-Brücke stadteinwärts aus Beul. 45 Minuten plus und 3 Kilometer Stau und stockender Verkehr. Ebenfalls Stau auf der Bonner Reuterstraße wie jeden Morgen 20 Minuten plus. Und das sind die neuesten Blitzer in Bornheim-Merten auf der 183 Richtung Balberberg und in Bonn-Beul hier auf der Rudolf-Hahn-Straße.
4: Und wenn ihr noch was habt, gerne anrufen oder WhatsApp 0228 400 711, die Nummer für Staus und Blitzer. Gute Fahrt und guten Morgen ins Radio Bonn-Rhein-Sieglar nach Siegburg, nach Windeck und guten Morgen nach Niederkassel.
6: Und in dieser halben Stunde verraten wir euch, warum es hier so herrlich duftet im Radio Bonn-Rhein-Sieg-Studios hat. Mit dieser Tasse zu tun und mit Jasmin ein bisschen vielleicht auch. Wir lösen gleich auf in rund 15 Minuten.
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4: Guten Morgen.

0: Hier ist euer Daddy DJ und eure Miss Microphone, Nick und Jasmin.
1: Guten Morgen zusammen an diesem herrlichen Mittwoch, an dem ordentlich was los sein wird heute Abend in der Lanxess Arena in Kölle.
0: Ja, und zusammen mit der Lanxess Arena haben wir heute Morgen was ganz Besonderes für euch. Wir haben nämlich noch 2 Tickets für das ausverkaufte Materia-Konzert.
2: Wir bleiben wach, bis die Wolken wieder lila sind. Wir bleiben wach, bis die Wolken wieder lila sind.
1: Ja, er hat ja im Frühjahr 2026 in diesem Jahr ein neues Album rausgebracht. Zum Glück in die Zukunft 3. So, und da wird es natürlich neue Songs geben, aber eben auch die altbekannten.
0: Und es wird einen unglaublichen Support geben. Direkt 2 Bands sind noch am Start. Team Rhythmus Gymnastik, das sind die Verrückten, die auch immer rund um Karneval Gas geben. Und Querbeat, unsere Bonner Brass Band, wird auch mit auf der Bühne stehen bei Materia. Und ihr sitzt vielleicht mitten im Publikum.
1: Ja, oder ihr steht
0: oder
1: und
0: ihr
1: feiert
0: steht.
1: Eine große
0: ja,
1: Party.
0: Ja, wahrscheinlich stehen ihr alle, richtig.
1: Also seid mit dabei heute Abend bei Materia. Ihr könnt jetzt mitmachen, WhatsApp schicken 0228 4007 111. Warum wollt ihr bei dieser Megaparty heute Abend mit dabei sein?
0: Wir wünschen viel Glück und einen guten Morgen an diesem Mittwoch.

0: Sag mal, was klimpert da die ganze Zeit bei dir im Studio?
1: Ja, ich habe mir einen Tee gemacht hier, warte
0: mal. Ja, im Radio Bonn-Rhein-Sieg-Studio duftet es nach... Was ist denn das eigentlich für ein Tee?
1: Kamille.
0: Kamille?
1: Ja.
0: Brauchst du Beruhigung bei mir?
1: Ja, wer weiß. Nein, ich trinke gerne morgens Kamillentee oder grünen Tee, Ingwertee. Weil du weißt ja, eine Tasse Kaffee und den Rest trinke ich Tee.
0: Und das ist sehr gesund ja auch, hält dich auch fit, hält uns fit über diese kalte Jahreszeit, die jetzt so langsam beginnt, auch im Radio Bonn-Rhein-Siegland.
1: So, und ich habe mich jetzt ganz frisch mit neuen Sorten auch eingedeckt. Das heißt, ich komme gut über den Winter. Und ich habe gesehen, es gibt jetzt auch einen Adventskalender mit unterschiedlichen Teesorten.
0: Oha, ich weiß, wer sich den noch wünscht.
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3: Herbstzeit ist Teezeit. Klar, gibt auch Leute, die trinken das ganze Jahr. Eistee zum Beispiel. Hier, Eistee Pfirsich zum Fortnite-Zocken. Trinken viele. Oder Könige von England, die trinken auch viel Tee. Schwarzen Tee mit Milch. Ja, Kaffee hat mir häufig auch viel zu viel Aroma. Oder Omas. Meine Oma trinkt gerne Tee. Influencerin, die auch, ja, aus riesigen Teetassen. Das sind dann eher so Keramikschalen. Eins vor Badewanne, da trinken die dann so ein halbes Jahr dran. Für mich ist Tee weniger Genuss als Medizin. Deswegen steht er bei DM auch immer neben den Pflastern. Kamille ist für Bauch, Salbei ist für Hals und Hagebutte ist, ja, wenn du deinen Geschmack verloren hast. Ja, wer trinkt denn Hagebutte? Klingt doch schon an einer Beleidigung. Guck mal da vorne, die alte Hagebutte. Ich kenne viele, die schwören auf Zitrone-Ingwer. Ja, weil die sagen, das ist der Boost für dein Immunsystem. Damit wirst du nie krank. Komischerweise sind das immer die Ersten, die krank werden. Wahrscheinlich den Boost zu spät gezündet. Ich würde sagen, trinkt, was ihr wollt. Blase, Nieren oder was Herzhaftes. Fondor mit heißem Wasser aufgekippt. Hier diese gelbe Dose, womit du selbst Schuhsohlen würzen kannst und es schmeckt. Alles frei nach dem Motto Carpe Diem. Lobe das Heißgetränk.
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1: Mit Christoph Münch. Guten Morgen. Rund 266 Millionen Menschen hatten weltweit im vergangenen Jahr keinen zuverlässigen Zugang zu Nahrung. Nach Angaben der Hilfsorganisation Aktion gegen Hunger hat sich diese Zahl innerhalb von 10 Jahren verdoppelt. Darunter waren noch 30 Millionen Kinder. Gut 30 Jahre nach dem Mord an US-Rapper Tupac Shakur ist der frühere Gang-Anführer Dwayne Davis zu mindestens 40 Jahren Haft verurteilt worden. Er war demnach der Drahtzieher beim Tod des Rappers. Er hat die tödlichen Schüsse angeordnet.
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1: Es gibt Geld für Bonn und einige Kommunen im Rhein-Sieg-Kreis aus der Städtebauförderung des Landes NRW. Das sind über 16 Millionen Euro, die ins Radio Bonn-Rhein-Siegland gehen. Die Förderbescheide dafür wurden jetzt übergeben. Mit über 4 Millionen Euro geht dabei der höchste Betrag an die Kreisstadt Siegburg für die Entwicklung ihrer Innenstadt. Dahinter folgen Windeck, Bad Honnef, Hennef, Alfter und Bonn. Meistens soll das Geld in die Innenstädte und Ortskerne investiert werden. Als Beispiel auch in eine neue Mehrzweckhalle in Alfter.
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1: Nach einem Einbruch in einen Getränkemarkt im Donnerbachweg in Bornheim-Walldorf sucht die Polizei nach Zeugen. Der Alarm dort ging gestern früh gegen 2 Uhr los. Die Aufnahmen der Sicherheitskameras zeigen 2 Personen, die hohen Sachschaden verursachten und hauptsächlich Zigaretten stahlen. Im AOK-Haus in der Kaiserstraße in Siegburg hat heute das Teddy-Krankenhaus Sprechstunde. Ab 14.30 Uhr können Kinder ihre verletzten oder kranken Teddys, Puppen oder andere Kuscheltiere vorbeibringen und dabei helfen sie dann zu untersuchen und zu behandeln. Ziel ist es, Kindern die Angst vor Arztbesuchen und Krankenhäusern zu nehmen. Im Rhein-Sieg-Kreis sind aktuell 17 verschiedene Fledermausarten heimisch und die starten jetzt in den Winterschlaf. Das Umweltamt des Rhein-Sieg-Kreises weist darauf hin, jetzt besondere Rücksicht auf die nachtaktiven Segler zu nehmen, denn sie sollten in ihren Winterquartieren keinesfalls gestört werden. Zum einen stehen sie unter Artenschutz, aber wenn sie geweckt werden, kann das auch fatale Folgen haben, denn einmal gestört braucht der Stoffwechsel einer Fledermaus bis zu einer halben Stunde, bis sie wach ist. Und bis sie dann wieder eingeschlafen ist, verbraucht sie viel Energie. Und die kann dann am Ende des Winterschlafes fehlen. 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
2: Und hier kommen die Aussichten von und mit unserem Wettermann Carsten Brandt.
3: Hallo, im Tagesverlauf schönes Wetter, ihr beiden. Temperaturen am Nachmittag dann durchaus knapp unter der 20-Grad-Marke. Die wärmsten Stellen in Bonn, dann auf den offenen Plätzen auch durchaus knapp über der 20-Grad-Marke.
2: Aktuell die Temperatur 11,4 Grad in Windeckhurst und 8,4 in Troisdorf-Rottersee.
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4: Es staut sich auf der A4 Richtung Aachen zwischen Dreieckheimer und Kreuz Köln Süd 5 Kilometer. Die A59 Richtung Köln zwischen Flughafen und Kreuz Köln-Gremberg 3 Kilometer stockend. A59 Richtung Bonn, einmal zwischen Dreieck Bonn Nord-Ost und Kreuz Bonn Ost 3 Kilometer Stau. Und im weiteren Verlauf auf der Bonner Südbrücke 2 Kilometer ab Bonn Ost bis rüber auf die B9 und die Rheinaue. Hier 20 Minuten plus. Dann haben wir noch die A555 Richtung Köln zwischen Godorf und Kreuzköln Süd 4 Kilometer stockend und auf der Bonner Kennedy-Brücke Richtung Innenstadt, also aus Beul kommend, 3 Kilometer stockend, 45 Minuten plus. Ebenfalls Stau auf der Reuterstraße in der Bonner Südstadt 15 Minuten plus und auf der Kölnstraße Richtung Innenstadt auch hier 15 Minuten plus. Die neuesten Blitzer in Bornheim-Merten auf der L183 und in Bonn-Beul auf der Rudolf-Hahn-Straße.
2: 0228 4007 111, das ist die Nummer für Staus und Blitzer. Gute und sichere Fahrt und guten Morgen ins Radio Bonn-Rhein-Siegland nach Rheinbach, nach Swisttal und guten Morgen nach Meckenheim.
4: Wir starten rein ins Bergfest. Es ist der Mittwoch bei uns und hier sind Nico Jansen
2: und Jasmin Lenz. Guten Morgen.
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0: Guten Morgen ins Radio Bonn-Rhein-Sieg-Land. Hier sind Nico und Jasmin und wir schicken Glückwünsche raus nach Mettmann.
1: Ist das nicht in der Nähe von Düsseldorf?
0: Ja. Doch.
1: Soll ich denn da Glückwünsche hinschicken? Nach Düsseldorf?
0: Nach Düsseldorf.
1: Hör mal, ja, in der Tat, ein Mann, 35, hat 120 Millionen Euro im Euro-Jackpot abgeräumt.
0: What?
1: 120 Millionen.
0: Das muss ich mal vorstellen, du bist Mitte 30 und bist jetzt einfach um 120 Millionen Euro reicher. Was machst du mit der Kohle?
1: Ich weiß es doch nicht, aber es ist auch so, dieser Jackpot war seit Wochen prall gefüllt. Er wurde nicht geknackt. 7 weitere Lottospieler sind ebenfalls Millionäre geworden deswegen, aber halt nur mit kleinen Summen. Jetzt können wir euch natürlich keine Tipps geben, damit ihr heute nicht mehr zur Arbeit fahren müsst. Aber wir können sagen, wenn ihr Lotto spielt und alleiniger Millionär werden wollt, gibt es ein paar Tipps. Willst du hören?
0: Ja.
1: So, also, ganz wichtig, keine Geburtstage, so klassische Geburtstage tippen. Ja, immer schlecht, weil das machen viele. Also alle Zahlen so,
0: Würde ich auch machen.
1: So bis 31 sind tendenziell ja theoretisch Geburtstagszahlen.
0: Ja.
1: Die Eckzahlen, wenn du dir das Lottofeld anguckst, darfst du nicht so die Ecken tippen. Das machen wohl auch viele. Oder die Diagonalen.
0: Okay.
1: So. Dadurch wirst du ja nicht automatisch schneller an die Millionen kommen. Aber wenn du triffst und wenn du gewinnst, haben wahrscheinlich weniger Menschen genau diese Zahlenkombination, wenn du dich an diese kleinen
0: Regeln. Ach so, weil viele dann die... Okay,
1: genau.
0: Okay, und dann schwindet die Wahrscheinlichkeit. Ja, es leuchtet mir ein.
1: Wenn du alleinige Millionärin werden möchtest.
0: Aha.
1: Würdest du hier weiterarbeiten eigentlich?
0: Ja, doch.
1: Doch, oder?
0: Doch.
1: Versprechen wir euch.
0: Stell dir mal vor, wir wären morgen nicht da, dann wüsste ja jeder, dass wir jetzt eine Million gewonnen hätten. Das
1: ja, oder stell dir mal vor,
0: wäre ja auch doof.
1: Wir wohnen in der Nähe von Mettmann. Vielleicht sind wir es doch.
0: Mensch,
1: ja.
0: Wer weiß. Mal gucken, ob wir morgen wieder da sind. Guten Morgen an diesem Mittwoch.

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0: kann es gar nicht verstehen, Jasmin, dass du meine Tiramisu-Liebhaberei nicht magst. Also du bist doch die alte Italienerin hier bei uns.
1: Ja doch, ich verstehe es schon, aber Tiramisu, weißt du, das steht auf jeder Speisekarte in einem Restaurant.
0: Aber ein gutes Tiramisu.
1: Ja, das stimmt, ich gebe dir ja recht, aber Tiramisu gibt es ja auch zum Beispiel Zitronentiramisu, wäre ja mal was anderes.
0: Ist das so?
1: Ja, habe ich letztens gemacht.
0: Warum sprechen wir drüber? Heute ist Tag des Desserts und den feiern wir ein bisschen in der Radio Bonn-Rhein-Sieg-Morning-Show mit Nico und Jasmin.
1: Ja, ihr könnt euch nach wie vor daran beteiligen und zwar schickt uns einfach eure leckeren Dessertrezepte auch über WhatsApp direkt ins Studio. Und wir haben ja auch einige Schleckermäulchen hier bei uns in der Redaktion, den Kollegen Sven Javorek zum Beispiel. Sven, du bist ja quasi auf der Suche nach dem verschollenen Dessert.
2: Ja, und ich suche das jetzt schon so lange. Also die Geschichte geht so ganz kurz. Ich benutze seit einiger Zeit einen Kloreiniger mit der Duftnote Himbeer. Ja? Das Zeug sieht so dermaßen erfrischend aus, dass du im Hochsommer echt so einen Schluck zur Erfrischung nehmen willst. Also ich habe diesen Kloreiniger und immer wenn ich den benutze, dieser Himbeergeruch, der erinnert mich haargenau an einen Pudding, den ich in meiner Jugend sehr, sehr gerne gegessen habe. Ihr kennt ja den klassischen Dani, Schoko mit Sahne heißt der, glaube ich. Ne? Dieser Schokopudding in diesem durchsichtigen, länglichen Töpfchen, Sahnehaube obendrauf. So. Und das gab es nicht mit Schokopudding, sondern auch mit so einer Himbeerkonsistenz. Ging so in Richtung cremiger Wackelpudding. Auch da Sahne obendrauf, gleiche Verpackung. Und den würde ich palettenweise kaufen, weil ich so einen Bock drauf habe. Den gibt's aber nirgendwo mehr. Ich habe überall geguckt, auch im Netz, aber ich habe ihn nirgendwo gefunden. Also wenn jemand sagt, die nicht Hinweise liefern kann, wo ich diesen Himbeersahnepudding von Danone bekomme, dann bitte sofort hier eine Sprache schicken.
1: Ist das jetzt so ein Suchaufruf?
0: Ja, ich glaube schon. Die Frage ist, warum gibt's den nicht mehr? Vielleicht war er gar nicht so gut. Ja, ich weiß es ja nicht. Heute am Tag des Desserts sprechen wir über alles, über jedes Dessert.
1: Ich habe Hunger.
0: Guten Morgen.

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1: Mit Thorsten Adolfs. Guten Morgen. Süße Getränke sollen bald teurer werden. Die Bundesregierung hat ihren monatelangen Streit um die Zuckersteuer beigelegt. Nach Medienberichten soll das Kabinett heute schon über den Kompromiss abstimmen. Malte Albrecht aus den Nachrichten. Geplant ist wohl ein Modell in 2 Stufen.
2: Ja, genau. Das richtet sich danach, wie viel Zucker in einem Getränk steckt. Ab 5 Gramm Zucker pro 100 Milliliter, das wären zum Beispiel Saftschorlen oder viele Eistees, sollen 26 Cent pro Liter fällig werden. Ab 8 Gramm Zucker dann 32 Cent. Die Zuckersteuer soll im Juli nächsten Jahres kommen. Dadurch erwartet die Bundesregierung allein im nächsten Jahr Einnahmen von 690 Millionen Euro. Ziel ist es laut Finanzminister Klingbeil aber nicht nur Steuern einzunehmen, sondern auch den Zuckerkonsum generell zu senken und Krankheiten vorzubeugen.
1: Im Bundeskabinett geht es am Vormittag noch um weitere Themen, unter anderem um einen besseren Schutz von Kindern im Netz.
2: Familienministerin Prien will dazu die ersten 12 Maßnahmen vorlegen. Laut dem Nachrichtenmagazin Politico ist unter anderem eine nationale Altersgrenze für soziale Netzwerke geplant. Solange es keine gemeinsame europäische Regelung gibt, sollen Kinder unter 13 Angebote wie Instagram oder TikTok in Deutschland grundsätzlich nicht nutzen dürfen. Für Jugendliche zwischen 13 und 18 sind abgestufte Einschränkungen vorgesehen. Auf EU-Ebene will sich die Bundesregierung laut Bericht außerdem für strengere Regeln einsetzen. Dazu gehören zum Beispiel Verbote für Funktionen, die besonders abhängig machen können. Geplant sind auch mehr Medienbildung und mehr Beratungsangebote.
1: Danke dir, Malte. Und jetzt weitere Meldungen in der Zusammenfassung. Papst Leo ist an Lungenkrebs erkrankt. Deshalb wurde ihm gestern in einer Klinik in Rom ein Teil des Lungenflügels entfernt. Lungenkrebs ist nach Angaben der Weltgesundheitsorganisation weltweit die häufigste krebsbedingte Todesursache. Wenn das Karzinom früh erkannt wird, so wie jetzt beim Papst, kann es aber sehr gut behandelt werden. Ein Tipper aus NRW hat 120 Millionen Euro im Euro-Jackpot gewonnen. Damit ist der Lotterierekordgewinn für Deutschland eingestellt. Nach Angaben des Online-Anbieters Lotto24 ging der Jackpot in den Kreis Mettmann. Bei dem Gewinner handele es sich um einen 35-Jährigen, heißt es. Der FC Bayern hat in der Champions League in einem wilden Spiel gegen Viking-Star Wanger nur 3:3 unentschieden gespielt. Besser lief es für Leipzig. RB gewann gegen Eindhoven mit 1:0. Etwa jeder dritte Mieter findet, dass die eigene Wohnung zu teuer ist. Vor allem Jüngere klagen über hohe Kosten. Das ist das Ergebnis einer aktuellen Forsa-Umfrage für den DGB. Vor einem wichtigen Treffen zur Wohnungspolitik in Berlin machen DGB und Mieterbund deshalb Druck. Sie wollen, dass die Regierung schnell Reformen beschließt, um den Mietwucher in Großstädten zu bremsen. Und sie fordern unter anderem schärfere Strafen für Vermieter, die zu viel verlangen. Außerdem wünschen sich Mieterbund und DGB einen massiven Ausbau der Sozialwohnungen, damit Menschen sich Mietwohnungen in Ballungszentren noch leisten können.
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3: Mit Christoph Münch, guten Morgen. Glückwunsch nach Bonn und zwar an die Kita Flügelnuss. Denn die hat jetzt einen Preis verliehen bekommen beim Deutschen Arbeitgebertag. Denn in der Kita wird den Kids schon KI nahegebracht. Und dabei auch, dass die Kids immer die Ergebnisse der künstlichen Intelligenz hinterfragen sollen, denn die können ja auch mal falsch sein. Ein Kinder-Kita-KI-Konzept also. Wir sprechen gleich drüber in unseren Radio Bonn Rhein-Sieg Lokalnachrichten um 9:30.
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4: Und unser Wettermann Carsten Brandt ist nochmal da. Wie wird das Wetter? Guten Morgen.
5: Typische Situation jetzt morgens immer diese Nebelwurst am Rhein und auch an der Sieg. Das geht aber tagsüber noch weg an die 20 Grad, wenn alles gut geht. Nachmittags dann schöne Wärme.
4: Die kleine Nebelwurst hier. Aktuell die Temperaturen in Windeckhur ist 11,3 Grad. Bornheim-Wittig 10,6 und in Wachtberg-Niederbachem hier 8,6 Grad.
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6: Und Achtung Autofahrer auf der A3 Richtung Köln zwischen Lohmer und Königsforst. Spanngurte hier auf der Fahrbahn. Das sind die Staus auf den Autobahnen. A4 Richtung Aachen zwischen Dreikolmer und Kreuzköln Süd 4 Kilometer. Die A59 Richtung Köln zwischen Flughafen und Kreuzköln-Gremberg 3 Kilometer. A59 Richtung Bonn zwischen Bonn-Beul-Fielich und Kreuzbonn-Ost ebenfalls 3 Kilometer und im weiteren Verlauf über die Südbrücke noch weitere 2 Kilometer Stau ab Bonn-Ost. Dann haben wir die A555 Richtung Köln zwischen Godorf und Kreuzköln-Süd 2 Kilometer stockend. Der Blick noch auf die Bonner Kennedy-Brücke. Von Beul kommend über die Kennedy-Brücke staut es sich immer noch 45 Minuten plus 3 Kilometer Stau und stockend. Und der Blick noch auf den Bonner Stadtverkehr, die Bonner Südstadt hier mit der Reuterstraße und 10 Minuten plus Richtung B9. Und es blitzt in Bornheim-Merten auf der L183 Richtung Walberberg und in Bonn-Beul hier auf der Rudolf-Hahn-Straße. Danke an Claudia.
4: Und wenn ihr noch was habt, 0228 40071. 111. Das ist die Nummer für Staus und Blitzer. Gute Fahrt und guten Morgen ins Radio Bonn-Rhein-Siegland, nach Eitorf, nach Niederkassel und guten Morgen nach Neunkirchen-Seelscheid.
6: Und das Ding ist ja immer noch auf meiner Bucketlist, eine Kreuzfahrt oder generell eine Tour durch die Fjorde da oben rund um Norwegen. Hat heute Morgen hier schon eine Kandidatin bei unserem Wunscherfüller gewonnen. Da sind Tränen geflossen.
4: Das war richtig schön.
6: Bis wir gleich nochmal reinhören, machen wir um 8:45.
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6: Mit eurer Morgencrew Nico Jansen
4: und Jasmin Lenz. Guten Morgen.

0: Dreaming von Sting und ein Traum war es auch für Katrin heute Morgen. Damit guten Morgen an diesem Mittwoch.
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2: Oh ja, bei unserem Wunscherfüller sind heute Morgen sogar schon Tränen geflossen, hört mal.
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0: Ja, es ging um Katrins Wunsch, den wir erfüllt haben. Also es ist wirklich ein Highlight. 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
3: Vielen Dank, lieber Wunscherfüller. Mein Mann und ich haben einen großen Wunsch erfüllt bekommen. Wir fahren mit der Ida nach Norwegen und dürfen an der 80er-Party teilnehmen. 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Vielen, vielen Dank.
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1: Mit Christoph Münch. Guten Morgen. Die NATO hat ihr jährliches Manöver zur Verteidigung mit Atomwaffen begonnen. An der Übung in Italien werden bis Ende nächster Woche Streitkräfte aus 17 Staaten beteiligt sein, auch aus Deutschland. Papst Leo XIV. Ist an Lungenkrebs erkrankt. Das hat sein Ärzteteam am Abend nach einer Operation mitgeteilt. Dabei wurde dem Oberhaupt der katholischen Kirche ein Teil der Lunge entfernt.
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1: Es gibt Geld für Bonn und einige Kommunen im Rhein-Sieg-Kreis aus der Städtebauförderung des Landes NRW. Über 16 Millionen Euro werden ins Radio Bonn-Rhein-Sieg-Land überwiesen. Die Förderbescheide wurden jetzt von der Bezirksregierung übergeben. Mit über 4 Millionen Euro geht dabei der höchste Betrag an die Kreisstadt Siegburg für die Entwicklung ihrer Innenstadt. Dahinter folgen Windeck, Bad Honnef, Hennef, Alfter und Bonn. Meistens soll das Geld in die Innenstädte und in die Ortskerne investiert werden. Unter anderem auch in eine neue Mehrzweckhalle, zum Beispiel in Alfter.
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1: Das wird eine Herausforderung. Das Achtelfinale des Mittelrhein-Pokals wurde jetzt ausgelost und der Bonner SC trifft auf Fortuna Köln. Also Regionalliga West gegen Dritte Liga. Die Partie steigt Ende November. Die Rheinlöwen haben Heimrecht. Die neue Vollversammlung der Industrie- und Handelskammer Bonn-Rhein-Sieg steht fest, also gewissermaßen das neue Parlament der Wirtschaft, heißt es aus Bonn. Insgesamt 58 Unternehmerinnen und Unternehmer wurden gewählt. Themen der nächsten Zeit sind sicherlich die Auswirkungen der Nordbrückensperrung und die nächsten Landtagswahlen. Wie lernen junge Menschen verantwortungsbewusst mit künstlicher Intelligenz umzugehen? Die Bonner Kita Flügelnuss will das beantworten. Sie gehört jetzt offiziell zu den besten Bildungseinrichtungen Deutschlands, die sich mit diesem Thema befassen. Auf dem Deutschen Arbeitgebertag in Berlin wurden 4 Bildungseinrichtungen ausgezeichnet, ein Berufskolleg, 2 Schulen und eben der Kindergarten aus Bonn. Denn der Fröbel-Kindergarten Flügelnuss zeigt den Kindern schon früh ein grundlegendes Verständnis für künstliche Intelligenz. In einem speziell für Kinder konzipierten Modell lernen sie, KI zu trainieren und vor allem die Ergebnisse dann auch zu hinterfragen und zu überprüfen, da sie fehlerhaft sein können. Für das Konzept gibt es auch ein Preisgeld, 2.500 Euro. 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
2: Und das hat unser Wettermann Carsten Brandt.
3: Guten Morgen.
2: Wie wird's denn so?
4: Hallo, im Tagesverlauf schönes Wetter, ihr beiden. Temperaturen am Nachmittag dann durchaus knapp unter der 20-Grad-Marke. Die wärmsten Stellen in Bonn, dann auf den offenen Plätzen auch durchaus knapp über der 20-Grad-Marke.
2: Da gucken wir auf die aktuellen Werte. Bonn-Venusberg 11,9 Grad, Bad Honnef-Egidienberg 11,7, der Ölberg in Königswinter liegen wir bei 10,6 Grad im Moment.
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5: Die Lage beruhigt sich, noch stockender Verkehr auf der A4 Richtung Aachen zwischen Dreikheimer und Kreuzköln Süd, 4 Kilometer und 10 Minuten plus. Die A559 Richtung Köln zwischen Dreieck-Porz und Köln-Gremberg 2 Kilometer stockend. A59 Richtung Bonn zwischen Bonn-Beul-Fielich und Kreuzbonn-Ost ebenfalls 2 Kilometer stockend und im weiteren Verlauf über die Bonner Süd. Südbrücke Richtung Rheinau auch nochmal 2 Kilometer stockend. Dann die Bonner Kennedy-Brücke von Bonn-Beul kommend über die Brücke rund 30 Minuten mehr einplanen. Hier noch 2 Kilometer Stau und stockender Verkehr und ebenfalls Stau und stockender Verkehr auf der Bonner Reuterstraße in der Südstadt Richtung B9 10 Minuten plus. Das sind die neuesten Blitzer in Bornheim-Merten auf der L183 Richtung Walberberg und in Bonn-Beul auf der Rudolf-Hahn-Straße.
2: Und wenn ihr noch was habt, 0228 400 7111, das ist die Nummer für Staus und Blitzer. Gute Fahrt und guten Morgen ins Radio Bonn-Rhein-Sieg-Land nach Ruppichteroth, nach Troisdorf und guten Morgen nach Niederkassel.
5: Am Tag des Desserts, ich habe jetzt entschieden, ich werde mir heute Nachmittag auf jeden Fall noch ein Tiramisu machen.
2: Ach.
5: Oder kaufen, falls jemand einen guten Tipp hat, wo man Fertiges kaufen kann, was auch was kann, dann gerne Bescheid geben.
2: Probier doch einfach mal Zitronentiramisu aus.
5: Das muss ich selber machen aber, ne?
2: Weiß ich nicht, aber vielleicht findest du es ja auch irgendwo beim Italiener deines Vertrauens oder so.
5: Ihr merkt schon, hier sind eure zwei Süßen, eure Schleckerbäulchen.
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5: und Nico Janssen.
2: Guten Morgen.

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0: der Mittwoch hier bei Radio Bonn-Rhein-Sieg mit eurer Morgencrew, mit Nico und Jasmin. Wir sind am Ende unserer Sendung und dabei hatten wir doch echt hier einiges heute auf dem Plan.
1: Ja, wir haben für euch Materia-Tickets klargemacht. Der spielt nämlich heute Abend in der Kölner Lanxess Arena und zusammen mit der Arena haben wir gesagt, zwei von euch bringen wir noch auf dieses ausverkaufte Konzert. Und das machen wir wo? Bei
0: Louis Egg.
2: Guten Morgen. Was läuft? Alles klar bei euch?
1: Alles super.
0: Bei uns ist alles klar.
2: Ich habe Materia noch nie live gesehen.
0: Was?
1: Du nimmst die Tickets nicht, ne?
2: Ja, genau. Ich wollte das mit euch verhandeln, aber
1: nein.
2: Okay. Aber ich habe einen Freund dann live gesehen, dachte, richtig geil. Richtig geile
1: Hammer.
2: Show.
1: Also, ich habe ihn zweimal schon gesehen.
2: Ach, wirklich?
1: Ja, überragende Show, wirklich. Also voller Emotionen, ruhiger Momente, aber auch richtigem Abriss.
2: Ja.
1: Moshpit. Also, ne?
2: Ist irgendwie auch ein cooler Typ.
1: Ja.
2: Genau so, ne? Irgendwie den guckst du in die Augen und denkst so, weißt du jetzt gar nicht, also da erwartest du alles. Materia, cooler Mann. Ja, sie hat euch die Tickets gleich bei mir.
1: Um
2: oder?
1: Viertel vor zwölf, sagst du?
2: Ich wollte erst noch einen Witz machen.
1: Okay.
2: Die Tickets gibt's, wenn die Wolken wieder lila sind, aber jetzt hast du ja schon verraten.
0: Wisst ihr, wer auch noch heute Abend mit dabei ist? Rhythmus, Gymnastik und Querbeat. Insofern wird das eine...
2: Wirklich?
0: Das ordentliche Party da werden.
2: Das gibt's ja nicht. Da geht's
0: ja
2: richtig ab.
0: Ja, du kriegst die Tickets aber immer noch nicht.
2: Ah, Mann, ey. Ja, dann holt sie euch.
0: Also, schaltet ein bei Louis. Um 10 geht's

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2: Mit Thorsten Adolfs. Guten Morgen. Rauchen soll spürbar teurer werden. Noch in dieser Woche stimmen Bundestag und Bundesrat über eine Erhöhung der Tabaksteuer ab. Der Preis für eine Schachtel Zigaretten könnte dann ab dem nächsten Jahr um rund 4 Euro auf 9,10 Euro steigen. Bis 2030 sind weitere Erhöhungen geplant. Den Grünen reicht das aber nicht. Sie fordern schärfere Maßnahmen gegen das Rauchen. Malte Albrecht aus dem News-Team. Warum geht Ihnen die Steuererhöhung nicht weit genug?
3: Ja, die Grünen halten die Pläne der Bundesregierung für zu halbherzig. Der Bundestagsabgeordnete Johannes Wagner verweist auf die hohen Folgekosten des Rauchens von über 100 Milliarden Euro pro Jahr, etwa für das Gesundheitssystem. Die Mehreinnahmen durch die Steuer stünden dazu in keinem angemessenen Verhältnis, sagt er. Außerdem seien die Tabaksteuern in Deutschland im europäischen Vergleich zu niedrig. Die Grünen wollen deshalb auch die Zigarettenwerbung weiter einschränken. Werbung soll künftig selbst an Tankstellen und Kiosken verschwinden. Außerdem fordern sie neutrale Zigarettenpackungen ohne auffällige Logos und Farben, dafür aber mit deutlichen Schockbilderwarnungen. Frankreich hat solche Einheitsverpackungen schon eingeführt. Ob das die Raucher wirklich abhält, muss man sehen. Offizielle Zahlen zeigen jedenfalls, in Deutschland greifen immer noch Millionen Menschen zur Kippe. Gut jeder Fünfte ab 15 Jahren raucht regelmäßig oder zumindest ab und zu.
2: Danke Malte und jetzt weitere Themen im Überblick. In Westdeutschland steigen nach Angaben des Portals ImmoWelt die Wohnungspreise. In 113 von 121 Städten und Kreisen war das in diesem Jahr der Fall. Besonders deutlich legten die Preise demnach im Ruhrgebiet zu und zwar im Schnitt um knapp 6%. Im Vergleich zu den angrenzenden Metropolen stelle das Ruhrgebiet für viele Kaufinteressenten noch eine bezahlbare Alternative dar, heißt es. Familienministerin Prien legte im Kabinett heute Eckpunkte für einen besseren Schutz von Kindern im Netz vor. Nach Angaben des Magazins Politico fordert sie unter anderem eine nationale Altersgrenze für die Nutzung von Online-Netzwerken, bis es eine Einigung auf EU-Ebene gibt. Unter 13-Jährige sollen sie demnach nur noch sehr eingeschränkt nutzen dürfen. Der englische Fußball steht nach Angaben einer unabhängigen Aufsichtsbehörde vor einem finanziellen Desaster. Demnach machten in der vergangenen Saison 94% der 116 Vereine in den 5 höchsten Spielklassen Verluste. Das habe viele Vereine an den Rand des finanziellen Ruins gebracht, heißt es. Im Düsseldorfer Landtag spricht die Politik gleich in einer Aktuellen Stunde über die Rettungswachen im Land. Sie sind gerade ein ziemliches Streitthema zwischen den Kommunen und den Krankenkassen. Es geht um die Frage, wer für die Kosten bei sogenannten Fehlfahrten aufkommen muss. Das sind Einsätze, bei denen man zwar medizinisch versorgt wird, aber danach nicht ins Krankenhaus kommt. NRW-Gesundheitsminister Laumann hatte zwar im Juni einen Plan vorgelegt, damit die Kassen einen Teil der Kosten übernehmen, aber eine echte, dauerhafte Lösung ist das nicht. Laut dem Kölner Stadtanzeiger soll er die Bezirksregierungen deshalb sogar angewiesen haben, den Ausbau von Rettungswachen erst einmal zu stoppen.
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4: Mit Christoph Münch, guten Tag. Ministerpräsident Wüst sparte nicht an rühmenden Worten. Sie würden Arbeitsplätze schaffen, Wohlstand, Innovationen und soziale Sicherheit. Es ging bei einem Empfang in der Staatskanzlei um die Exzellenzunis hier in Nordrhein-Westfalen. Da ist natürlich auch die Bonner Uni bei gewesen, denn sie ist schließlich deutschlandweit Spitze. Mehr gleich in unseren Lokalnachrichten um 9:30.
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5: Das Wetter heute schon wieder deutlich besser als gestern. Ganz, ganz viel Sonne und blaue Abschnitte. Ja, auch mal ein paar Wolken, die bleiben aber ungefährlich. Regen kommt nicht runter. So bei 17, 18 Grad heute maximal. Aktuell messen wir heute Morgen bei euch im Bonn-Beul-Bechlinghofen noch frische 12 Grad. Morgen bleibt es dann ganz ähnlich wie heute. Richtig freundlich. Freitag aber dann schon wieder ein bisschen useliger und auch wieder mit Regen.
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5: Der Blick auf den Verkehr. Bitte aufpassen, wenn ihr im Moment auf der A4 in Richtung Köln unterwegs seid. Zwischen Kreuz Köln-Gremberg und Dreiköln-Holmer, hier hat es gerade einen Unfall gegeben. Die Unfallstelle, die ist noch nicht gesichert. Außerdem staut es sich weiter auf der B56 zwischen Bonn-Vielich und Endenich. Hier braucht ihr in beide Richtungen noch knapp 20 Minuten länger. Und die A559 in Richtung Köln-Gremberg zwischen Gremberghofen und Kreuz Köln-Gremberg. 2 Kilometer Stau, auch hier noch so knapp plus 15 Minuten für euch. nicht. Blitzer, habt ihr uns hier aktuell keine gemeldet? Wenn ihr jetzt aber sagt, doch, Luis, ich habe ja einen gesehen, ja, dann her damit. 0228 4007 111. Hier geben wir immer alles gemeinsam weiter. Kommt gut durch. Sie kommt aus einem ganz, ganz kleinen Dorf in Bayern und hat es auf die große Bühne geschafft. Ich rede von Sängerin Leonie. Hat ja ganz, ganz viele Songs, Hits rausgebracht, die wir euch hier auch rauf und runter spielen. Ich habe sie auch schon ein paar Mal zum Interview getroffen. Sehr, sehr sympathisch. Und sie hat mir da auch immer erzählt, dass sie ganz, ganz viel von Köln und Umgebung hält, weil sie hier ganz, ganz viele Freunde hat, aber eben auch bei Deutschland sucht den Superstar ja in der Jury saß und da ganz viel in Köln Zeit verbracht hat und eben auch durchs Radio Bonn-Rhein-Sieg-Land und Co. gefahren ist. Um sich das hier alles mal anzuschauen, fand sie auf jeden Fall richtig toll und sie freut sich immer wieder hier in der Gegend zu sein. Übrigens, wenn ihr sie live sehen wollt, im April 2027 wieder am Karlswerk Victoria in Köln-Mülheim am Start. Wir hören sie aber auch jetzt schon hier bei mir in der Sendung unter anderem.
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1: Mit Christoph Münch. Guten Tag. Bundesfamilienministerin Prien legt im Kabinett heute Eckpunkte für einen besseren Schutz von Kindern und Jugendlichen im Internet vor. Vorgesehen sind dabei auch Altersgrenzen für Social Media. In Hamburg beginnt heute ein Prozess um die Sprengung der Nord Stream Pipelines im September 2022. Angeklagt ist ein 50 Jahre alter Ukrainer, damals Offizier einer Spezialeinheit der ukrainischen Streitkräfte.
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1: Die Bürgermeisterinnen und Bürgermeister im Rhein-Sieg-Kreis schlagen Alarm, und zwar gleich alle 19. Der Rhein-Sieg-Kreis hat das Verfahren für den Kreishaushalt fürs kommende Jahr eingeleitet, und darin steht, dass die jährliche Kreisumlage von 365 Millionen auf 495 Millionen Euro erhöht werden soll. Ein Plus von 36%. Das ist der Betrag, den die Städte und Gemeinden an den Kreis zahlen, damit der seine Aufgaben erledigen kann. Aber ein solcher Anstieg würde den Städten und Gemeinden im Rhein-Sieg-Kreis regelrecht das Genick brechen, heißt es von den Bürgermeistern. Sie fordern nun, dass der Kreis die Umlage deutlich reduzieren soll. Die finanzielle Notlage müsse anders gelöst werden. In Bornheim-Walldorf ermittelt die Bonner Polizei nach einem Einbruch in einem Getränkemarkt am Donnerbachweg. Gestern am frühen Morgen gegen 2 Uhr wurde dort der Alarm ausgelöst. Die Einsatzkräfte umstellten das Gebäude, konnten aber niemanden mehr erwischen. Erste Videoaufzeichnungen sind auch ausgewertet. Deshalb ist klar, dass sich zwei dunkel gekleidete Personen mit rot-schwarzen Arbeitshandschuhen gewaltsam Zutritt in den Getränkemarkt verschafft und dort vor allem Zigaretten geklaut hatten. Wer etwas gesehen hat, meldet sich bitte bei den Bonner Beamten. Schon seit Anfang des Monats wissen wir, NRW ist in Sachen Wissenschaft, Lehre und Forschung exzellent aufgestellt. Denn da hatte der Wissenschaftsrat und die Deutsche Forschungsgemeinschaft mitgeteilt, dass auch die Kölner Uni und das Ruhr Innovation Lab neue Exzellenzstandorte sind. Die Uni Bonn und die RWTH in Aachen waren das ja schon vorher. Und sie alle wurden jetzt von der Landesregierung in der Staatskanzlei in Düsseldorf empfangen. Diese Unis würden deutlich zeigen, welche Stärke und internationale Strahlkraft der Wissensstandort NRW besitze, sagt Ministerpräsident Wüst. Die Exzellenzunis eröffneten Chancen für innovative Produkte, aber auch für gute Arbeitsplätze, für Wohlstand und soziale Sicherheit, auch in Zukunft hier in Nordrhein-Westfalen. 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
2: Jawollo, heute wieder goldenes Herbstwetter. So muss das doch sein. Gestern echt uselig, oder? Heute dafür wieder ganz viel Sonne und blaue Abschnitte im Radio Bonn-Rhein-Siegland. Immer mal wieder Wolken, aber es bleibt heute definitiv trocken. So bei 17, 18 Grad maximal. Aktuell messen wir bei euch in Troisdorf am Rottersee knapp über 14 Grad. Also ein bisschen was geht sogar auch noch. Morgen bleibt es dabei. Ganz, ganz viel Sonne, richtig schönes Wetter. Am Freitag wird es dann auch schon ein bisschen useliger. Und dann geht es auch regnerisch ins Wochenende.
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2: Jetzt wie immer der ausführlichste Verkehrsservice für Bonn und den Rhein-Sieg-Kreis. Aktuell noch ein bisschen Stoßstangenkuscheln angesagt auf der B56 zwischen St. Augustin und Bonn-Endenich. Hier braucht ihr in beide Richtungen noch knapp eine Viertelstunde länger. Ansonsten machen wir einen dicken, fetten Haken ans Thema Berufsverkehr. Hier und da stockt es nochmal ein bisschen. Das sollte aber nicht länger als 5 bis 10 Minuten dauern. Falls ihr sagt, Luis, ich stehe hier länger am Stau, ja, dann sagt mir natürlich auf jeden Fall Bescheid. Geben wir natürlich hier gemeinsam weiter. Genauso, wenn ihr noch einen Blitzer gesehen habt oder eine Gefahr. 0228 4007 111. Gerne WhatsAppen oder durchklingeln. Gute Fahrt! Und euch allen einen richtig guten Start in diesen Mittwoch. Kommt gut rein. Ich bin Luis Eck. Hallo!
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0: eine richtig tolle Berglandschaft. Und ganz da oben so ein paar Wolken und in den Wolken scheint die Sonne orange durch. Geht da richtig schön auf. Dazu schreibt sie, guten Morgen Luis, Grüße aus Wiek. Wir machen gerade eine Tour durch die Fjorde. Ganz liebe Grüße, Silvi. Ey, sieht richtig gut aus. Ich wünsche dir einen ganz, ganz tollen Urlaub, liebe Silvi. Und an alle von euch, die wie ich auf der Arbeit sitzen, wir machen uns doch auch schön, ist doch klar. Jetzt erstmal mit einem Kaffeepäuschen.
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1: Mit Thorsten Adolfs. Guten Tag. Ungefähr 4 Jahre nach den Anschlägen auf die Nord Stream Gaspipelines beginnt in diesen Minuten in Hamburg der Prozess gegen den ersten Tatverdächtigen, einen ehemaligen ukrainischen Armeeoffizier. Der Mann soll die Anschläge mit vorbereitet und später vor Ort auch koordiniert haben. Der Fall ist politisch brisant, denn die Bundesanwaltschaft glaubt, dass die Angeklagten im Auftrag staatlicher ukrainischer Stellen gehandelt haben. Präsident Zelensky bestreitet das. Weitere Infos von Marc Weiß.
2: Beide Pipelines am Boden der Ostsee waren für den Transport von russischem Gas nach Deutschland bestimmt. Sie zu zerstören bedeutete, dass Russland damit kein weiteres Geld mehr für die Kriegskasse verdient. Aus Sicht der Ukraine wäre das ein durchaus nachvollziehbares Ziel, denn zum Zeitpunkt des Anschlages gab es schon massive russische Angriffe auf das Land. Zelensky dementiert trotzdem. Damals hatte Russland aufgrund der westlichen Sanktionen den Gashahn zwar schon zugedreht, möglicherweise sollte dieser Anschlag aber dafür sorgen, dass er auch auf keinen Fall mehr aufgedreht wird. Den Ermittlern zufolge soll der heute vor Gericht stehende Ex-Offizier mit einer kleinen Gruppe aus Berufstauchern, einem Sprengstoffexperten und einem Bootskipper mit gefälschten Pässen eine Yacht gemietet und damit aufs Meer gefahren sein. Um den 22. September herum sollen die Männer dann Sprengsätze mit Zeitzündern an den Pipelines befestigt haben. Am 26. September explodierten sie. Die Explosionen ereigneten sich in der dänischen und in der schwedischen Wirtschaftszone der Ostsee. Der Prozess darf trotzdem in Deutschland stattfinden, weil die Pipelines in Mecklenburg-Vorpommern enden und die Folgen dieser Tat damit vor allem Deutschland betreffen.
1: Und jetzt weitere Meldungen im Überblick. Der Immobilieninvestor Rene Benko darf vom Gefängnis in den Hausarrest wechseln. Er muss dort aber eine Fußfessel tragen. Das hat das Innsbrucker Landgericht entschieden. Benko soll seine Gläubiger massiv finanziell geschädigt haben. Außerdem werden dem 49-Jährigen Betrug, Untreue und Bankrott vorgeworfen. In weiten Teilen Griechenlands wüten Unwetter. An vielen Orten wurden Straßen, Geschäfte und Häuser überflutet. Auf 2 Inseln fiel der Strom aus. Auch der Fährverkehr ist eingeschränkt. Auf Kreta und in der Nähe der Hauptstadt Athen wurden die Menschen aufgefordert, in ihren Wohnungen und Häusern zu bleiben. Die Polizei hat eine Mitarbeiterin der JVA Geldern festgenommen. Sie soll mit Drogen gehandelt haben. Außerdem wird nach Angaben der Staatsanwaltschaft Kleve gegen 4 Insassen der JVA ermittelt. Nach dpa-Informationen kam der Hinweis auf die mutmaßlichen Drogengeschäfte der Frau von der Anstaltsleitung. Aktivisten haben in der vergangenen Nacht einen Castortransport ausgebremst. Sie seilten sich auf der A31 bei Dorsten von einer Autobahnbrücke ab. Mit einem Banner unter dem Motto "Stoppt den Scheiß" wollten sie ein klares Zeichen gegen Atomkraft setzen. Die Polizei war schnell vor Ort und nahm die 3 Aktivisten in Gewahrsam. Der Castortransport kam deshalb mit Verzögerung in Ahaus an. Das Thema wird NRW noch eine ganze Weile begleiten. Insgesamt müssen 152 Castorbehälter von Jülich nach Ahaus gebracht werden, weil sie quer durchs Land gefahren werden, müssen sich Pendler und Reisende immer wieder auf Störungen oder kurzzeitige Umleitungen einstellen.
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3: Mit Christoph Münch, guten Tag. Zugegeben, es ist noch etwas hin, aber das muss natürlich rechtzeitig angekündigt werden, denn im Dezember kommt der neue Fahrplan der Bahn. Und der ändert auch einiges hier im Radio Bonn-Rhein-Siegland. Zum Beispiel halten in Siegburg-Bonn mehr ICE nach Essen, Nürnberg und München und von Bonn aus kann man dann per ICE nach Hamburg fahren. Mehr zum neuen Fahrplan gleich in unseren Lokalnachrichten um 9:30.
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4: Der Mittwoch richtig schön bei uns im Radio Bonn-Rhein-Siegland. Ganz, ganz viel Sonne und blaue Abschnitte. Ja, natürlich auch Wolken mit dabei, ist ja Herbst, ne? Aber die guten Nachrichten, Regen kommt heute nicht runter. Das Ganze so bei 17 Grad maximal. Aktuell messen wir oben auf dem Ölberg bei Königswinter noch frische 12,5 Grad. Also ein bisschen was geht noch. Morgen bleibt es dann freundlich, so wie heute. Mal Sonne, mal Wolken, aber kein Regen. Am Freitag ändert sich das dann aber ein bisschen. Dann wird es useliger und dann auch schon wieder mit Regenrisiko.
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4: Jetzt wie immer der ausführlichste Verkehrsservice für Bonn und den Rhein-Sieg-Kreis. Sieht aber alles gut aus, nur auf der B56 zwischen Bonn-Vielich und Bonn-Endenich. Dauert es noch ein bisschen was in beide Richtungen. Braucht ihr da schon knapp eine Viertelstunde länger, viel Geduld. Ansonsten aber keine größeren Staus mehr, also der Berufsverkehr, der ist für heute durch. Blitze habt ihr uns auch noch keine gemeldet, aktuell. Wenn ihr aber jetzt sagt, doch, hier ist einer, ich bin gerade dran vorbeigefahren und wurde hoffentlich nicht geblitzt. Oder ihr habt noch einen Stau gesehen, der was länger dauert, eine Gefahrenstelle, was auch immer. 0228 4007 111, sagt auf jeden Fall Bescheid. Gute Fahrt! Also, als ich die Geschichte gehört habe, dachte ich mir, eieiei, Luis, ich muss auch mal wieder meine Schubladen aufräumen. Lost von Linkin Park, der Song, der 2023 rauskam, lag 20 Jahre in der Schublade sozusagen. Wurde schon 2003 aufgenommen, 20 Jahre später erst rausgehauen. Wurde natürlich ein Riesenhit. Linkin Park und Lost auf jeden Fall mal ein Song für zum Wachwerden, ne? So um 11 Uhr und erstes Mittagstief. Spiele ich euch alles jetzt, unter anderem ganz, ganz viel Musik für euren Start in den Mittwoch.
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4: Ich bin Luis Eck, schön, dass ihr mit dabei seid.
0: 6 Songs am Stück. Eure extra lange Musikpause für die Arbeit.

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1: Mit Christoph Münch. Guten Tag. Bundeskanzler Merz gibt heute eine Regierungserklärung zum bevorstehenden EU-Gipfel ab. Der beginnt morgen in Brüssel. Es geht unter anderem um die Lage im Nahen Osten, die hohen Energiepreise und die weitere Unterstützung der Ukraine. Union und SPD haben sich auf eine neue Zuckersteuer geeinigt. Es gibt wohl einen konkreten Entwurf dazu, der heute im Kabinett verabschiedet werden soll.
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1: Mitte Dezember kommt wieder ein neuer Fahrplan der Deutschen Bahn und der bringt auch Veränderungen fürs Radio Bonn-Rhein-Siegland mit sich. Am Bahnhof Siegburg-Bonn zum Beispiel fahren die ICE dann jede Stadt nur alle 2 Stunden nach Essen, Nürnberg und München. Insgesamt sollen dort rund 60 ICE am Tag ankommen und abfahren. Am Bonner Hauptbahnhof soll der ICE nach Berlin ohne Umstieg alle 2 Stunden fahren. Das war zuletzt wegen Bauarbeiten nicht so. Auch profitiert Bonn von Arbeiten an der Schnellfahrstrecke Köln-Rhein-Main. Denn dadurch halten in der Bundesstadt dann stündlich ICE aus der Schweiz nach Hamburg. In Bornheim-Walldorf ermittelt die Bonner Polizei, es geht um einen Einbruch in einen Getränkemarkt am Donnerbachweg. Passiert ist der gestern am frühen Morgen gegen 2 Uhr. Dort wurde der Alarm ausgelöst. Die Polizei konnte allerdings keine Täter vor Ort erwischen. Sie hat aber Videoaufzeichnungen ausgewertet. Deshalb ist klar, dass sich 2 dunkel gekleidete Personen mit rot-schwarzen Arbeitshandschuhen gewaltsam Zutritt in den Getränkemarkt verschafft und dort vor allem Zigaretten gestohlen haben. Die Ermittler bitten nun um weitere Zeugenhinweise. Viele Fledermausarten flattern, wenn es dunkel wird, durch den Rhein-Sieg-Kreis. Aber so langsam begeben sie sich zur Ruhe. Es ist Zeit für den Winterschlaf. Das Umweltamt des Rhein-Sieg-Kreises bittet darum, besondere Rücksicht auf die nachtaktiven Segler zu nehmen. Denn es ist zum Beispiel von Anfang Oktober bis Ende März verboten, die Fledermausarten in ihren Winterquartieren zu stören. Sie stehen unter Artenschutz. Einige Fledermäuse überwintern zum Beispiel in hohlen Bäumen, in Mauerspalten, in Höhlen oder auf Dachspeichern. Wenn die Tiere geweckt werden, kann das lebensgefährlich sein, weil das Aufwachen und wieder Einschlafen kostet die Fledermäuse viel Energie und die kann dann im Winterschlaf fehlen. 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
2: Aktuell schon über 15 Grad bei euch in Bonn-Beul-Bechlinghofen, genauso bei euch in Troisdorf am Rottersee. Ein bisschen was geht noch, so 17, 18 Grad heute maximal. Fühlt sich aber sowieso ein bisschen was wärmer an in der Sonne. Davon gibt es heute nämlich ganz, ganz viel. Schöne blaue Abschnitte im Radio Bonn-Rhein-Siegland. Ja, immer wieder auch Wolken, aber Regen kommt heute nicht runter. Das gilt übrigens auch für morgen. Es bleibt recht freundlich. Am Freitag dann aber Wetterwechsel, dann schon wieder mit deutlich höherem Regenrisiko.
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2: Der Blick auf den Verkehr, der zeigt nichts Wildes, nichts, was länger dauert als 5 bis 10 Minuten. Falls ihr sagt, Luis, ich stehe deutlich länger im Stau oder falls ihr noch einen Blitzer gesehen habt, eine Gefahrenstelle, was auch immer, wir geben das wie immer hier alles gemeinsam weiter. Ich freue mich auf eure Nachrichten oder klingelt durch 0228 4007 111. Gute Fahrt. Also, da bin ich mir ganz sicher, das wird ein richtig geiler Abend heute in der Lanxess Arena. Materia ist am Start, tritt auf, die Arena pickepacke voll ausverkauft. Aber wir haben da noch was klar gemacht. Wir schicken euch hin, wir schenken euch 2 Tickets für Materia heute Abend. Ihr konntet euch heute Morgen bei Nico und Jasmin in der Radio Bonn-Rhein-Sieg Morning Show bewerben. Und ich rufe die Gewinnerin oder den Gewinner gleich gegen 11:45 zurück. Also dranbleiben.
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2: Ich bin Luis Eck. Leute, ich wünsche euch einen tollen Mittwoch.

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0: Euer Mittwoch hier bei Radio Bonn-Rhein-Sieg mit Luis Eck. Und ich sag euch eins, in der Lanxess-Arena in Köln, da wird heute gefeiert, bis die Wolken wieder lila sind.
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0: Materias am Start. Ihr kennt sie ja alle, seine Hits. Lila Wolken, gerade gehört. Kids, zwei Finger an den Kopf, die schmettert er alle. Heute Abend in der Arena. Dies picke, packe, voll. Ausverkauft. Aber wir haben da noch ein bisschen was klar gemacht. Wir schicken euch trotzdem hin. Ihr könnt zwei Tickets für Materia heute Abend in der Lanxess Arena gewinnen. Bei Nico und Jasmin in der Radio Bonn-Rhein-Sieg Morning Show konntet ihr euch heute bewerben. Das hat der Lars gemacht und er ist jetzt bei mir am Telefon. Hallo Lars.
2: Hallo Luis.
0: Ich habe gehört, du bist ein großer Materia-Fan. Ist das richtig?
2: Auf jeden Fall. Super Musik, macht eine Stimmung und super Konzerte.
0: Du warst aber noch nie da, habe ich gehört.
2: Nee.
0: Noch nie live gesehen, Materia.
2: Genau, eine CD gekauft, zwei sogar. Und jetzt wird es Zeit auch für die dritte Version und am liebsten mal live sehen.
0: Gibt es denn so einen Song, wo du sagst, wenn ich den höre von Materia, kriege ich Gänsehaut oder steige ich auf den Tisch und tanze?
2: Lila Wolken, hat man gleich gute Stimmung.
0: Ja, das stimmt.
2: Lachen auf den Lippen, ja, Wahnsinn.
0: Pass auf, dann habe ich das Gefühl, ich habe hier den Richtigen am Telefon. Ich schicke dich hin, du bist heute Abend am Start in der Lanxess Arena bei Materia.
2: Super, cool. Vielen, vielen Dank. Könnt ihr dich umarmen. Klasse
0: Lars, ganz, ganz viel Spaß. Sag doch mal schnell, wen nimmst du denn mit heute Abend? Kriegst zwei Tickets von mir.
2: Ja, super. Auf jeden Fall meine liebe Frau. Sie hört auch die Musik und muss mich dann stoppen, dass ich nicht zu laut mitsinge und falsch mitsinge.
0: Bitte beide. Gib da mal richtig Gas. Auch Querbeat ist mit dabei. Also spätestens, wenn die auf der Bühne sind, da wird auch ordentlich eingeheizt.
2: Oh ja. Besser kann es ja gar nicht sein. Toller Abend. Ich kann nicht oft genug Dankeschön sagen.
0: Super, gerne. Wie heißt deine Freundin?
2: Veronika.
0: Veronika, ganz, ganz liebe Grüße und guck, dass du den Lars da wieder heil nach Hause kriegst.
2: Ja, klingt schon nach dem Plan. Hat sie eine Aufgabe.
0: Mach's gut. Viel Spaß.
2: Dankeschön.
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2: Mit Thorsten Adolfs. Guten Tag. Es war eine Schreckensnachricht für viele Gläubige. Papst Leo XIV. Ist an Lungenkrebs erkrankt. Einen Tag nach seiner Operation erholt sich der 71-Jährige im Krankenhaus. Der Pontifex habe eine ruhige Nacht verbracht, teilte der Vatikan mit. Etwa eine Woche soll der Papst im Krankenhaus bleiben. Malte Albrecht aus dem News-Team, wie geht's ihm denn?
3: Das müssen wir noch abwarten. Erst im Laufe des Tages soll es weitere Infos zum Gesundheitszustand des Papstes geben. Gut ist ja, dass der bösartige Tumor früh entdeckt wurde, aber ein Teil des rechten Lungenflügels musste entfernt werden. Der Eingriff dauerte rund 1,5 Stunden und verlief nach Aussage der Ärzte erfolgreich und ohne Komplikationen. Erst am Sonntag hatte Leo, der sich immer fit hält mit Tennis, Schwimmen und regelmäßigen Übungen, völlig überraschend erklärt, er habe einen Lungenknoten. Mit welcher Therapie es jetzt weitergeht, ist noch offen. Das hängt entscheidend davon ab, ob noch Krebszellen in seinem Körper vorhanden sind. Bisher hat sich der Vatikan zu diesen Details nicht geäußert.
2: Und wie groß ist die Anteilnahme?
3: Sehr groß. Viele Gläubige sind zur Gemelli-Klinik in Rom gekommen, blicken nach oben in den 10. Stock, wo Leos Krankenzimmer ist. Viele beten da natürlich für ihn. Es gibt überall Gottesdienste, auch in der Krankenhauskapelle. Und aus aller Welt treffen Genesungswünsche für den Papst ein, unter anderem von US-Außenminister Rubio und Bundespräsident Steinmeier. Von ihm hieß es, er sei besorgt, die Stimme des Papstes zu den aktuellen Fragen und Herausforderungen unserer Zeit sei für viele Menschen von besonderer Bedeutung.
2: Dankeschön, Malte. Und jetzt weitere Themen im Überblick. Union und SPD haben die umstrittene Zuckersteuer auf den Weg gebracht. Laut Finanzministerium sollen die Einnahmen einen Beitrag zum Gesundheitsschutz von Kindern und Jugendlichen leisten. Ein Teil soll auch an die gesetzliche Krankenversicherung gehen. Der Bund erwartet nächstes Jahr dadurch Mehreinnahmen von 690 Millionen Euro. In Hamburg hat ein Prozess um die Anschläge auf die Nord Stream Pipelines in der Ostsee begonnen. Angeklagt ist ein Ukrainer. Er soll als Offizier einer Spezialeinheit Drahtzieher der Sabotage Aktion gewesen sein. Einem seiner Anwälte soll er kurz nach der Festnahme gesagt haben, er könne nicht sagen, was er getan habe, aber er habe es auf Befehl getan. Die deutschen Maschinen- und Anlagenbauer schauen wieder optimistischer in die Zukunft. Jedes dritte Unternehmen beschreibt die aktuelle Lage als gut oder sehr gut. Nach Einschätzung des Branchenverbandes VDMA geht der Jobabbau in vielen Unternehmen aber weiter. Der Immobilienmarkt ist mächtig in Bewegung. Während die Preise in den großen Metropolen kaum noch zulegen, rücken andere Regionen stark in den Fokus, zum Beispiel das Ruhrgebiet. Das steht in einer Analyse von Immowelt. Demnach mussten Käufer in allen 11 kreisfreien Städten des Reviers für Eigentumswohnungen mehr bezahlen als noch vor einem Jahr. Im Schnitt lag das Plus bei fast 6%. Essen ist mit einem Anstieg von 6,5% dabei der Spitzenreiter in der Region. In beliebten Großstädten wie Köln und Frankfurt legten die Preise dagegen nur noch leicht zu. Begründet wird das mit den hohen Zinsen und den begrenzten Budgets der Käufer. Viele Leute würden deshalb auf andere Regionen wie eben das Ruhrgebiet ausweichen, heißt es. Dort gäbe es bei den Quadratmeterpreisen noch etwas mehr Spielraum.
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4: Mit Christoph Münch, guten Tag. Es tut sich wieder etwas mehr auf den Bonner Gleisen, denn die SWB haben jetzt die Stadtbahnen Nummer 17 und 18 wieder auf die Schienen gesetzt. Damit sind erstmal alle Bahnen aus den 90ern wieder unterwegs. Jetzt kommen die älteren Bahnen dran, aus den beiden Jahrzehnten davor. Wie es also aktuell aussieht bei den SWB-Stadtbahnen, gleich in unseren Lokalnachrichten um 9:30.
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5: Wenn ihr gleich in Mittagspause geht, dann verbringt ihr doch mit den Lieblingskolleginnen und Kollegen ganz gerne draußen. Geht auf jeden Fall wettertechnisch komplett klar. Richtig schön, ganz viel Sonne und blaue Abschnitte im Radio Bonn-Rhein-Siegland. Ja, immer wieder auch Wolken heute im Tagesverlauf. Die bleiben aber ungefährlich, es kommt nichts an Regen runter. So bei 17 Grad maximal, die haben wir auch schon erreicht bei euch in Troisdorf am Rottersee. Morgen das Wetter dann ganz ähnlich wie heute, ein schöner Sonne-Wolken-Mix. Freitag geht's dann aber schon wieder regnerischer in Richtung Wochenende.
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5: Jetzt wie immer der ausführlichste Verkehrsservice für Bonn und den Rhein-Sieg-Kreis. Pass bitte auf der L124, das ist die östliche Zubringerstraße im Kreuz Köln-Gremberg auf der Überleitung zur A4 in Richtung Aachen. Da ist ein Fahrradfahrer auf der Fahrbahn. Außerdem bitte aufpassen, wenn ihr auf der A4 in Richtung Köln unterwegs seid. Zwischen Köln-Eiffeltor und Kreuz Köln-Süd, hier liegt ein totes Tier. Stautechnisch, aber alles okay, nichts, was länger dauert als 5 bis 10 Minuten. Falls doch, oder falls ihr sagt, Luis, ich habe ja auch noch ein Blitzhammer-Angebot oder ihr habt nur eine Gefahrenstelle gesehen, wir geben wir mal alles gemeinsam weiter. 0228 4007 111. Kommt gut durch. Ach ja, es macht doch immer wieder Bock, oder? 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Gegen 12:15 hier bei mir in der Show.
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5: Ich wünsche euch einen richtig tollen Mittwoch. Ich bin Luis Eck. Schönen guten Tag.

0: Der Mann der Stimme, oder? Teddy Swims, gerade gehört, hat ja übrigens angefangen damals, einfach mal seine Songs so bei YouTube hochzuladen, besonders viel gecovert, wurde nach kürzester Zeit entdeckt, also mit der Stimme kein Wunder, dass der mittlerweile eigene Songs raushaut.
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0: So, wir spielen ja mit euch im Moment wieder das Betriebsduell. Holt euch euer exklusives Bring's-Konzert direkt auf die Arbeit. Euer Chef oder eure Chefin muss dafür einfach hier bei uns im Quiz so viele Fragen wie möglich richtig beantworten. Und alle Wochensieger zocken dann nochmal gegeneinander um das Konzert bei euch auf der Arbeit. Heute Morgen haben Nico und Jasmin in der Radio Bonn-Rhein-Sieg Morning Show mit André Klaassen gespielt, Chef von AP Kälte und Klima. Wir hören mal rein, wie er so abgeschnitten hat.
2: Welcher Sportwagenhersteller stellt das Modell 911 her?
3: Porsche.
2: Richtig. Mit wie viel H schreibt man Ruppichter Rot?
3: 2.
2: Richtig. Was ist die Wurzel aus 9?
3: 3.
2: Richtig.
0: Das war's auch schon. 3 richtige Antworten hat André heute Morgen gegeben und ist damit ein ganzes Stück leider vom Wochensieg entfernt. Bestwert nämlich 9 richtige Antworten. Richtig starke Leistung. Aber wenn ihr jetzt sagt, ich krieg 10 hin, dann bewerbt euch oder euren Chef, eure Chefin ganz einfach am besten jetzt. Später bei Anthony Robbins um 10 nach 5 am Nachmittag spielen wir weiter hier bei Radio Bonn-Rhein-Sieg.
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1: Mit Christoph Münch. Guten Tag. In weiten Teilen Griechenlands wüten aktuell schwere Unwetter. Medienberichten zufolge wurden vielerorts Straßen und Häuser überflutet. Unter anderem für die Region rund um die Hauptstadt Athen, aber auch die Urlaubsinsel Kreta gilt die höchste Warnstufe. Die türkische Polizei hat nach Angaben des oppositionsnahen Senders Halk TV die Zentrale des Medienunternehmens gestürmt und die Live-Übertragung gestoppt. Ein Zwangsverwalter soll dort eingesetzt worden sein. Die Opposition kritisiert das Vorgehen scharf.
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1: Die Bonner Stadtwerke Bus und Bahn haben jetzt die Stadtbahnen Nummer 17 und 18 wieder auf den Schienen. Das waren auch zugleich die letzten der sogenannten fünften Serie. Es gibt zwar noch zwei davon, aber deren Reparaturkosten wären vorerst zu hoch, berichten die SWB. Vielleicht kämen die dann später nochmal auf die Hebebühnen. Die Bahnen aus der sogenannten fünften Serie stammen aus den 90er Jahren. Jetzt sind dann die älteren Bahnen dran. Die Serien 1 bis 3 stammen aus den 70ern. Die wurden allerdings schon bis 2023 komplett überholt und generalsaniert. Dazu kommen noch die Fahrzeuge der vierten Serie, die stammen aus den 80er Jahren. Es geht um die Auftritte der russischen Sopranistin Anna Netrebko in der Bonner Oper. Die Bonner Ratsfraktion von Volt regt jetzt an, rund um diese Auftritte auch ukrainische Initiativen zu Wort kommen zu lassen. Der Sopranistin wird vorgeworfen, dem russischen Machthaber Putin nahegestanden zu haben und sich auch eine Zeit lang nicht deutlich genug gegen den russischen Angriff auf die Ukraine positioniert zu haben. Volt fordert nun die Stadt Bonn und die Oper auf, gemeinsam mit ukrainischen Initiativen konkrete Angebote rund um diese Vorstellungen zu entwickeln. Das könnten Gespräche sein, heißt es, Informationen zur Bonner Solidaritätspartnerstadt Cherson oder Spendenaktionen für die humanitäre Hilfe. Wir hier in Bonn wissen das ja schon länger. NRW ist in Sachen Wissenschaft, Lehre und Forschung exzellent aufgestellt. Die Bonner Uni ist ja die erfolgreichste sogenannte Exzellenzuniversität in Deutschland. Und gerade hatten der Wissenschaftsrat und die Deutsche Forschungsgemeinschaft auch die Kölner Uni und das Ruhr Innovation Lab in diesen Exzellenzstatus erhoben. Sie alle wurden jetzt von der Landesregierung in der Staatskanzlei in Düsseldorf empfangen. Sie zeigten deutlich, welche Stärken und internationale Strahlkraft der Wissenschaftsstandort NRW besitze, sagte Ministerpräsident Wüst. Die Exzellenzunis eröffneten Chancen für innovative Produkte, sagte er, für gute Arbeitsplätze, für Wohlstand und soziale Sicherheit, auch in Zukunft. 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
2: Es geht weiter tutti durch diesen Mittwoch. Ganz viel Sonne und blauer Himmel im Radio Bonn-Rhein-Siegland. Immer wieder auch wolkige Abschnitte im Tagesverlauf. Regen kommt aber heute nicht runter. Das hatten wir gestern ja auch schon von genug. Oder so um die 17, 18 Grad heute maximal. Die haben wir größtenteils auch schon erreicht bei uns im Radio Bonn-Rhein-Siegland. Morgen ist Wetter dann ganz ähnlich. Ein schöner Sonne-Wolken-Mix. Es bleibt trocken. Anders sieht das dann am Freitag aus. Da geht's mit Regen in Richtung Wochenende.
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2: Und jetzt, wie immer, der ausführlichste Verkehrsservice für Bonn und den Rhein-Sieg-Kreis. Ihr braucht aktuell länger, wenn ihr auf der B56 zwischen Bonn-Endenich und Bonn-Vielich unterwegs seid. In beide Richtungen knapp 10 Minuten Zeitverlust. Das gilt auch für die A61 in Richtung Mönchengladbach zwischen Rheinbach und Swisttal. 3 Kilometer Stau. Hier kommt sogar eine Viertelstunde obendrauf. Außerdem hat mir der Christoph eine WhatsApp hier ins Studio geschickt. Er schreibt, hey Luis, gib doch mal bitte durch. Es blitzt in St. Augustin-Meindorf. Da steht ein Laserblitzer auf der Johann-Quatsch-Straße in Richtung Menden. Christoph, vielen Dank fürs Bescheid geben und wenn ihr auch noch was gesehen habt, macht's wieder Christoph. Schickt mir eine WhatsApp, könnt aber natürlich auch durchklingeln. 0228 4007 111, das ist die Nummer dafür. Gute Fahrt! Ihr hört Radio Bonn-Rhein-Sieg an diesem schönen Mittwoch. Ich wünsche euch einen tollen Tag. Jetzt Musik von Christina Aguilera und Maroon 5.
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2: Ich bin Luis Eck. Hallo.

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0: Ey, wisst ihr noch damals während Corona diese Klopapier-Hamsterkäufe, wo alle wie verrückt Klopapier gekauft haben? Ich habe mich ein bisschen daran erinnert. Letzten Freitag, ihr habt es bei uns hier bei Radio Bonn Transit gehört, gab es eine Warnung. Und zwar für alle, die in Wesslingen oder in Bornheim wohnen. Denn da solltet ihr das Wasser abkochen, wenn ihr es aus dem Wasserhahn nutzt, bevor ihr es verwendet. Das war eine reine Vorsichtsmaßnahme wegen des Verdachts auf E. coli-Bakterien. Daraufhin haben sie Peter Wall in Wesslingen die Bude eingerannt. Peter hat nämlich einen Getränkeshop, Daniels Getränkecenter in Wesslingen. Und der weiß noch, also das war verrückt.
1: Ich habe gedacht, was ist denn jetzt los? Ja, haben dann Wasser mitgenommen, als gäbe es keinen Morgen. Mittagszeit hatte ich kein Naturell mehr. Mittagszeit war alles weg. Aber wir hatten natürlich auch entsprechend mehr Arbeit. Ich musste zusätzliche Aushilfe mir besorgen. Samstag hatte ich das Gefühl, wir haben einen Karnevalstag, so ungefähr.
0: Also anstrengende letzte Tage für den Peter und sein Getränkeladen in Wesslingen. Mittlerweile ja in Warnung von den Stadtwerken Wesslingen. Alle Wasserproben waren negativ, also keine Bakterien mehr. Wenn ihr jetzt gleich in der Mittagspause Nudelwasser kocht oder später heute Abend fürs Abendessen, kein Problem, könnt ihr wieder ganz entspannt aus dem Hahn holen.
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1: Mit Christian Böder, schönen guten Tag. Kinder und Jugendliche lieben sie, viele Eltern hassen sie. Social-Media-Plattformen wie TikTok oder Snapchat. In Deutschland sollen sie jetzt für Kinder unter 13 Jahren verboten werden. Das sieht der 12-Punkte-Plan von Bundesfamilienministerin Prien vor, der jetzt vom Bundeskabinett beschlossen wurde. Danny Hoppe aus dem News-Team. Wann das Verbot kommt, ist aber noch unklar.
2: Genau, denn es wurde noch kein konkretes Gesetzesvorhaben verabschiedet, sondern nur eine Absichtserklärung. Auf EU-Ebene wird ja auch gerade über entsprechende Pläne beraten. Bis man da zu einer Lösung kommt, kann aber noch einige Zeit vergehen, weil sich da das EU-Parlament und die Mitgliedsländer auf eine einheitliche Linie und ein Mindestalter einigen müssen. So lange will man in Berlin nicht warten und plant deshalb die heute beschlossene Übergangsregelung für Deutschland. Die sieht halt vor, dass unter 13-Jährige grundsätzlich keine sozialen Netzwerke nutzen dürfen. Für 13- bis 18-Jährige soll das eingeschränkt möglich sein. Regierung dafür einsetzen, dass auch suchtfördernde Designs verboten werden sollen. Da geht es zum Beispiel um das Endlosscrollen. Und auch an suchtfördernde Algorithmen will man dran. Und dann geht es aber auch um die Medienkompetenz und die Verantwortung der Eltern. Das meldet das Nachrichtenmagazin Politico und beruft sich auf Priens Eckpunktepapier. Demnach geht es zum Beispiel um ein KI-Seepferdchen, eine Kinder-Online-Wache, eine Aufklärungskampagne für Eltern und Vorschulkinder und auch mehr Medienbildungs- und Beratungsangebote.
1: Vielen Dank, Danny. Und hier haben wir weitere Nachrichten kompakt zusammengefasst. In Hamburg ist der Prozess rund um die Sabotage der Nord Stream Pipelines in der Ostsee vor rund 4 Jahren angelaufen. Angeklagt ist ein 50-jähriger Ex-Offizier der ukrainischen Streitkräfte. Er soll die Sprengung der Erdgasleitung mitentwickelt und das Sabotageteam angeführt haben. Papst Leo XIV. Ist an Lungenkrebs erkrankt. Aktuell erholt sich das 71-jährige Oberhaupt der katholischen Kirche im Krankenhaus nach einer OP. Etwa eine Woche soll der Papst im Krankenhaus bleiben. Die Bundesregierung hat den Gesetzentwurf für die sogenannte Zuckersteuer auf den Weg gebracht. Wegen ihrer gesundheitsschädigenden Wirkungen sollen ab kommenden Jahr auf Getränke mit starkem Zuckergehalt wie Softdrinks, Fruchtnektar oder Energydrinks ein Steuersatz zwischen 26 und 32 Cent pro Liter fällig werden. Die Regelung ist noch jung, aber sie bleibt. Verkehrssünder können nicht einfach ihre Punkte in Flensburg weitergeben. Wenn sie es tun, droht weiter ein Bußgeld. Das Bundesverfassungsgericht in Karlsruhe lehnte eine Verfassungsbeschwerde in der Sache ab und bestätigte nochmal das Verbot für den Handel mit Punkten, das seit 3 Monaten bundesweit gilt. Zur Begründung hieß es von den Richterinnen und Richtern, die Änderung im Straßenverkehrsgesetz sei eine Reaktion auf falsche Selbst- oder Fremdbezichtigung bei der Vergabe von Punkten. Es sei eine weit verbreitete Praxis, die Punkte gegen Geld abzugeben. Man sehe in der Beschwerde allerdings nicht, dass mit der Regelung Grundrechte verletzt oder die Bußgelder zu hoch seien. Wer beim Handel mit den Punkten in Flensburg erwischt wird, dem drohen Geldstrafen von bis zu 30.000 Euro.
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4: Mit Katrin Meyer-Sebastian. Die russische Sopranistin Anna Netrebko wird in der Bonner Oper auftreten. Und das hat zwar viele an die Theaterkassen getrieben, ausverkauft, aber Diskussionen um ihre Person bleiben nicht aus. Stichwort Putin-Freundin. Die Bonner Ratsfraktion von Volt will deshalb jetzt auch ukrainische Initiativen in der Diskussion zu Wort kommen lassen. Da reden wir drüber in den nächsten News von hier um 12:30.
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5: Es geht weiter tutti durch diesen Mittwoch. Ganz viel Sonne und blauer Himmel im Radio Bonn-Rhein-Siegland. Immer wieder auch wolkige Abschnitte im Tagesverlauf. Regen kommt aber heute nicht runter. Das hatten wir gestern ja auch schon von genug. Oder so um die 17, 18 Grad heute maximal. Die haben wir größtenteils auch schon erreicht bei uns im Radio Bonn-Rhein-Siegland. Morgen das Wetter dann ganz ähnlich. Ein schöner Sonne-Wolken-Mix. Es bleibt trocken. Anders sieht das dann am Freitag aus. Da geht's mit Regen in Richtung Wochenende.
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5: Jetzt wie immer der ausführlichste Verkehrsservice für Bonn und den Rhein-Sieg-Kreis. Passt bitte auf, wenn ihr auf der A4 in Richtung Aachen unterwegs seid. Zwischen Kreuz Köln-Gremberg und Kreuz Köln-Süd hat es gerade einen Unfall gegeben. Die Unfallstelle, die ist noch nicht gesichert. Ansonsten viele kleinere Staus. Hier dauert es länger als 10 Minuten. Die B56 zwischen Bonn-Endenich und St. Augustin in beide Richtungen plus 16 Minuten für euch. Und die A61 in Richtung Mönchengladbach zwischen Rheinbach und Niel 5 Kilometer Stau. Auch hier heißt es eine Viertelstunde anstehen. Viel Geduld. Blitzer, habt ihr uns aktuell keine gemeldet. Falls ihr aber doch noch einen gesehen habt, dann sagt natürlich Bescheid. 0228 4007 111. Gerne durchklingeln oder WhatsAppen. Kommt gut durch. Weiter geht's durch diesen Mittwoch hier mit mir. Ich bin Luis Eck. Hallo, schön, dass ihr mit dabei seid.
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1: Mit Katrin Meyer-Sebastian. Schönen guten Tag. Bestimmte Getränke mit Zucker werden wohl bald extra besteuert. Die Bundesregierung hat einen Gesetzentwurf dazu beschlossen. Geplant ist, dass die Steuer von kommendem Sommer an gilt für Getränke, die mindestens 5 Gramm Zucker pro 100 Milliliter enthalten. 26 Cent je Liter sollen dann mindestens fällig werden. In der Demokratischen Republik Kongo sind nach Angaben der Behörden schon über 9000 Ebola-Fälle im Labor bestätigt worden. Zudem seien mehr als 4400 Menschen seit Beginn des Ausbruchs Mitte Mai daran gestorben, heißt es von den Behörden vor Ort. Die afrikanische Gesundheitsbehörde Africa CDC spricht von dem am schnellsten wachsenden Ebola-Ausbruch der Geschichte.
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1: Die Bonner Stadtwerke Bus und Bahn haben jetzt die Stadtbahnen Nummer 17 und 18 wieder auf den Schienen. Das waren zugleich die letzten der sogenannten fünften Serie. Es gibt zwar noch zwei davon, aber deren Reparaturkosten wären vorerst zu hoch, berichten die Stadtwerke. Vielleicht kämen sie dann später nochmal auf die Hebebühnen. Die Bahnen der sogenannten fünften Serie stammen aus den 90er Jahren. Jetzt sind die älteren Bahnen dran. Die Serien 1 bis 3 stammen aus den 70ern. Sie wurden schon bis 2023 komplett überholt und generalsaniert. Dazu kommen die Fahrzeuge der vierten Serie, die stammen aus den 80ern. Für all diese wollen die SWB einen gemeinsamen Bescheid beantragen bei der TAB, der Technischen Aufsichtsbehörde. Es bleibt das gesetzte Ziel, am 19. Oktober auch auf der Strecke zwischen dem Hauptbahnhof und Ramersdorf wieder Bahnen statt Busse fahren zu lassen. Ende November soll dann das letzte Teilstück zwischen Ramersdorf und Bad Honnef folgen. Es geht um die Auftritte der russischen Sopranistin Anna Netrebko in der Bonner Oper. Die Bonner Ratsfraktion von Woll trägt jetzt an, rund um die Auftritte auch ukrainische Initiativen zu Wort kommen zu lassen. Der Sopranistin wird vorgeworfen, dem russischen Machthaber Putin nahegestanden zu haben und sich eine Zeit lang nicht deutlich genug gegen den russischen Angriff auf die Ukraine positioniert zu haben. Volt fordert die Stadt Bonn und die Oper auf, gemeinsam mit ukrainischen Initiativen konkrete Angebote rund um die Vorstellung zu entwickeln. Das könnten Gespräche sein, Informationen zur Bonner Solidaritätspartnerstadt Cherson oder Spendenaktionen für humanitäre Hilfe. Volt wünscht sich einen offenen Dialog. Künstlerische Freiheit und Solidarität mit den Kriegsbetroffenen dürften nicht gegeneinander ausgespielt werden. Schon seit Anfang des Monats wissen wir, NRW ist in Sachen Wissenschaft, Lehre und Forschung exzellent aufgestellt. Da hatten der Wissenschaftsrat und die Deutsche Forschungsgemeinschaft mitgeteilt, dass auch die Kölner Uni und das Ruhr Innovation Lab neue Exzellenzstandorte sind. Die Uni Bonn und die RWTH in Aachen waren es schon vorher. Sie alle wurden jetzt von der Landesregierung in der Staatskanzlei in Düsseldorf empfangen. Sie zeigten deutlich, welche internationale Strahlkraft der Wissenschaftsstandort NRW besitze. Das sagte Ministerpräsident Wüst. Er betonte, auch die Landesregierung habe dazu beigetragen, mit einer strategischen Stärkung des Standortes in den letzten Jahren. Die Exzellenzunis eröffneten Chancen für innovative Produkte, für gute Arbeitsplätze, für Wohlstand und soziale Sicherheit auch in Zukunft. Einer ersten Prognose zufolge bringt die Exzellenzstrategie mindestens 1 Milliarde Euro zusätzlich an die Hochschulen. 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
2: Steht goldener Herbst drauf, ist goldener Herbst drin. Heute ganz viel Sonne und blaue Abschnitte im Radio Bonn-Rhein-Siegland. Im Tagesverlauf immer wieder auch Wolken. Ja, Regen kommt aber nicht runter, so bei 17, 18 Grad maximal. Und wenn ihr euch in die Sonnenstrahlen stellt, dann ist das sowieso nochmal ein Ticken wärmer. Fühlt sich zumindest so an. Morgen ganz ehrlich schön, Sonne-Wolken-Mix unterm Strich komplett tutti. Am Freitag dann aber mehr Wolken und auch schon wieder Regen in Richtung Wochenende.
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2: Jetzt wie immer der ausführlichste Verkehrsservice für Bonn und den Rhein-Sieg-Kreis. Passt bitte auf, wenn ihr auf der A4 in Richtung Aachen unterwegs seid. Zwischen Kreuzköln-Gremberg und Kreuzköln-Süd hat es einen Unfall gegeben. Die Autos stehen ja noch ganz gefährlich, beziehungsweise die Unfallstelle, die ist noch nicht gesichert. Länger als 10 Minuten im Stau dauert es für euch im Moment nur auf der B56. Zwischen Bonn-Endenich und St. Augustin, ja, in beide Richtungen verliert ihr da schon eine Viertelstunde. Der aktuellste Blitzer, der kommt von Christoph, hat er mir über WhatsApp geschrieben. Hallo Louis. Es steht ein Laserblitzer in St. Augustin-Meindorf und zwar auf der Johann-Quatsch-Straße in Richtung Menden, schreibt er. Christoph, vielen lieben Dank. Und wenn ihr auch noch was gesehen habt, schickt mir auch ganz easy eine WhatsApp, gerne auch eine Sprachnachricht oder klingelt durch. Wir geben wie immer alles gemeinsam weiter. 0228 4007 111, das ist die Nummer dafür. Kommt gut durch. So, es ist wieder soweit. Die meisten von euch haben die Hälfte des Arbeitstags geschafft. Vielleicht seid ihr ja gerade auch nach der Kantine, nach dem Mittagessen mit den Lieblingsfreundinnen und Freunden oder Kolleginnen und Kollegen wieder zurück im Büro auf der Arbeit. Erstmal durchatmen, vielleicht Zeit für ein Mittagskäffchen, Espresso. Ich mache das auf jeden Fall so, ich zapfe mir jetzt ein. Wünsche euch in jedem Fall auch einen tollen Mittwoch. Kommt gut durch mit uns.
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2: Noch bis 15 Uhr für euch am Start hier bei Radio Bonn-Rhein-Sieg bin ich. Ich bin Luis Egg und das hier ist Nea mit Some Say. Ja, jetzt auch nicht irgendwie ein Song zum Wachwerden unbedingt. Ne? Dann muss es da vielleicht doch der Espresso oder der doppelte Espresso tun. Also lasst ihn euch schmecken. 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

0: Hallo am Mittwoch, ihr hört Radio Bonn-Rhein-Sieg mit Luis Eck. So, Leute, wir sind definitiv im Herbst angekommen. Ist doch ganz okay, oder?
1: Das ist schön, das ist wunderschön.
0: Bin ich auch. Ich bin schon Sommerfan, muss ich zugeben, aber der Herbst hat doch auch was Gemütliches. Oder nach der Arbeit schön auf die Couch, ein Tee, vielleicht noch ein Käffchen, ein Kakao und dann irgendwie was Cooles gucken, gemeinsam mit der Frau, dem Freund, der Freundin, dem Mann, der Family, mit Freunden. Geht ja auch ganz cool, mal so ein Filmabend. Problem ist natürlich nur, ich kenn's auch, die Serie soll gut sein, die gibt's bei dem Streaming-Anbieter, dann muss ich irgendwie das noch abschließen, weil da bei dem Anbieter will ich die Serie gucken. Ist alles ein bisschen Käse. Muss aber nicht so sein, sagt Radio Bonn-Rhein-Sieg-Kollege Jonas Mikolajczak. Der verrät euch, wie das anders geht.
2: Lasst den Geldbeutel zu. Wir streamen heute for free. Auch wenn ihr keinen einzigen Streaming-Service abonniert, müsst ihr nicht auf euren herbstlichen Streaming-Abend verzichten. Denn das kostenlose Angebot online, das ist besser, als man denkt. Sogar auf YouTube. Da könnt ihr eine Animationsserie gucken, die herbstlicher nicht sein kann. Hinter der Gartenmauer geht kaum länger als eine Stunde und nimmt euch mit auf eine Reise durch eine herbstliche Märchenwelt. Und das komplett und kostenlos auf YouTube.
3: Wie der sanfte Wind durch die Blätter winkt.
2: Allein bei dem Intro will man sich doch schon in die Decke schmeißen. Wer es in dieser Jahreszeit düster mag, der kommt auch ohne Abos auf seine Kosten. Und zwar mit der Mystery-Thriller-Serie überhaupt, Twin Peaks. Fiebert mit bei der Frage, wer hat Laura Palmer getötet? Gratis in der Arte-Mediathek. Ja, die großen Fernsehmediatheken bedeuten nicht nur Eigenproduktionen und Dokus. Da gibt es teilweise Hollywood, sogar Oscar-Gewinner wie La La Land.
4: Video Star. Are you shining just for me?
2: Oder wenn ihr ein bisschen Horror haben wollt, passt ja zu Halloween, dann ist vielleicht A Quiet Place Day One was für euch. Vor paar Jahren noch im Kino, jetzt in der ZDF-Mediathek. Ihr seht, kostenlos streamen bedeutet alles andere als Verzicht. Im Gegenteil, ihr kriegt Top-Serien und Filme, sogar die bestbewerteten. Mit allen drei der Pate-Film für lau in der Arte-Mediathek.
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2: Wer kostenlos streamt, hat mehr Geld fürs Next.
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1: Mit Christian Böder. Schönen guten Tag. Vor 4 Jahren hatte der Anschlag auf die Nord Stream Pipelines in der Ostsee weltweit für Schlagzeilen gesorgt. Vor dem hanseatischen Oberlandesgericht hat heute in Hamburg der Prozess gegen einen der mutmaßlichen Täter begonnen. Es handelt sich um einen 50-jährigen Ukrainer. Marc Weiß aus dem News-Team, ihm wird unter anderem ein Kriegsverbrechen vorgeworfen.
2: Ja, genau. Es geht um die Herbeiführung von Sprengstoffexplosionen, die Zerstörung von Bauwerken und die Störung öffentlicher Betriebe. Weil der Angeklagte die Taten als Offizier der ukrainischen Armee begangen haben soll und auch staatliche Stellen in der Ukraine davon gewusst haben sollen, wird das Ganze als Kriegsverbrechen gewertet. Ziel des Anschlags sei es gewesen, die von Russland nach Mecklenburg-Vorpommern verlaufende Erdgasleitung zu zerstören, um so den russischen Gashandel zu treffen. Der angeklagte Ukrainer war dann im vergangenen Jahr im Adria-Urlaub mit seiner Familie gefasst worden und vor knapp einem Jahr wurde er nach Deutschland ausgeliefert. Seitdem sitzt der Mann in U-Haft. Das Interesse an diesem Prozess ist riesig. Mehr als 100 Journalisten hatten sich im Vorfeld schon angemeldet, unter anderem aus Russland, der Ukraine, den USA, China und auch mehreren europäischen Staaten. Vor dem Gerichtsgebäude gab es heute auch eine Demo von rund 20 Ukrainern. Die haben gefordert, den 50-Jährigen nicht wegen Kriegsverbrechen zu verurteilen. Die Ukraine habe das Recht, sich zu verteidigen, sagte ein Sprecher der Demonstranten.
1: Vielen Dank, Marc. Und hier haben wir weitere Nachrichten in der Zusammenfassung. Nach dem Feuer mit 3 Toten und 5 Verletzten in einem Bochumer Mehrfamilienhaus hat die Polizei einen Verdächtigen festgenommen. Der 41-Jährige sei ein Anwohner und werde nun von der Mordkommission vernommen, teilten die zuständige Polizei und Staatsanwaltschaft mit. Junge Menschen in Deutschland sollen in Zukunft erst ab 14 Jahren Social-Media-Plattformen nutzen dürfen. So steht es im 12-Punkte-Plan von Familienministerin Prien, mit dem sie für mehr Schutz von Minderjährigen im Internet sorgen will. Bei dem Plan handelt es sich erst einmal um eine Gesamtstrategie und nicht um einen Gesetzentwurf. In der Champions League muss der BVB heute im hohen Norden ran, rund 80 Kilometer nördlich des Polarkreises. Am 2. Spieltag der Königsklasse spielen die Dortmunder beim norwegischen Vizemeister FK Bodø/Glimt. Danny Hoppe hat den Ausblick.
3: Die Temperaturen in der norwegischen Kleinstadt liegen jetzt schon um den Gefrierpunkt. Dazu wird auf Kunstrasen gespielt, was für die BVB-Profis eher ungewohnt ist. Und der BVB muss auch noch auf Nationalverteidiger Nico Schlotterbeck verzichten. Nach zuletzt 2 Sprunggelenkverletzungen soll er sich auskurieren. Aber es gibt auch Positives. Trainer Nico Kovac hat unter der Woche seinen Vertrag bis 2029 verlängert und er hofft bei Bodø/Glimt auf den 2. Sieg in der Ligaphase. Aber Vorsicht, die Norweger waren in der letzten Saison ein ziemlicher Favoritenschreck. Das bekamen Man City, Atletico und Inter Mailand zu spüren. Und auch der BVB kam zu Hause nicht über ein 2:2 hinaus. Also der BVB dürfte gewarnt sein. Außerdem muss am Abend auch noch der VfB Stuttgart bei Slovan Bratislava ran. Auch die Stuttgarter hoffen beim Außenseiter auf den 2. Sieg im 2. Spiel.
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4: Mit Katrin Meyer-Sebastian. Viele haben vielleicht gar nicht den Eindruck, aber es tut sich was auf den Bonner Gleisen. Denn die Stadtwerke haben die Stadtbahnen Nummer 17 und Nummer 18 wieder auf die Schiene gesetzt. Damit sind jetzt erstmal alle Bahnen aus den 90er Jahren wieder unterwegs. Und jetzt kommen die Älteren dran, aber damit soll es schneller gehen. Wie es aktuell aussieht bei den SWB Stadtbahnen, ist eins der Themen gleich in den nächsten News von hier um 9:30.
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5: Nach gestern machen wir einen Haken an den Regen. Heute kommen wir ohne Regentropfen von da oben durch. Dazu ganz, ganz viel Sonne und schöne blaue Abschnitte. Ja, immer mal wieder auch ein paar Wolken. Aber ist doch halb so wild bei so um die 17, 18, 19 Grad sogar vielleicht hier und da maximal bei uns im Radio Bonn-Rhein-Siegland. In der Sonne aber noch mal einen ganzen Ticken wärmer. Morgen bleibt es bei einem schönen Sonne-Wolken-Mix. Ab Freitag steigt dann aber wieder das Regenrisiko und es wird wieder ein bisschen was useliger.
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5: Jetzt wie immer der ausführlichste Verkehrsservice für Bonn und den Rhein-Sieg-Kreis. Bitte weiterhin aufpassen, wenn ihr auf der A4 in Richtung Aachen unterwegs seid. Zwischen Kreuz Köln-Gremberg und Kreuz Köln-Süd hat es einen Unfall gegeben. Die Unfallstelle, die ist weiter nicht gesichert. Ansonsten noch Stau auf der B56 zwischen Bonn-Ennenich und St. Augustin. Hier verliert ihr in beide Richtungen über 20 Minuten. Die A4 in Richtung Aachen zwischen Dreiköln-Holmer und Köln-Eifeltor. 5 Kilometer Stau hier plus 15 Minuten. Das war's aber schon. Sonst hier und da noch mal ein bisschen Stoßstangen kuscheln. Dauert aber nicht länger als 5 bis 10 Minuten. Falls doch, oder falls ihr sagt, Luis, ich habe ja auch noch einen Blitzer gesehen, eine Gefahrenstelle, sagt mir Bescheid. Wir geben alles gemeinsam weiter. Wie immer, ihr kennt das Spiel. 0228 0664 007 111. Gerne WhatsAppen oder durchklingeln. Servus, geht eine gute Fahrt. 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
5: Ich bin Luis Eck, wünsche euch einen richtig tollen Mittwoch. Gleich Musik von Kato, Turn the Lights Off, Sabrina Carpenter mit Espresso im besten Mix. Vorher aber noch One Night in Bangkok.

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0: Wenn es mal höchste Zeit wird, mit den Lieblingskolleginnen und Kollegen richtig abzufeiern, dann macht doch mit bei unserem Betriebsduell, beziehungsweise meldet eure Chefin oder euren Chef an. Die müssen dann einfach hier nur so viele Fragen wie möglich beantworten und mit ein bisschen was Glück kommt Brings dann für ein exklusives Konzert auf eure Arbeit. Heute Morgen bei Nico und Jasmin in der Radio Bonn-Rhein-Sieg Morning Show haben die beiden mit André Klaassen, Chef von AP Kälte und Klima, gespielt. Hören wir mal rein.
2: Welcher Sportwagenhersteller stellt das Modell 911 her?
3: Porsche.
2: Richtig. Mit wie viel H schreibt man Ruppichter Rot?
3: 2.
2: Richtig. Was ist die Wurzel aus 9?
3: 3.
2: Richtig.
0: 3 richtige Antworten konnte André da heute Morgen erzielen. War leider weit entfernt vom Wochensieg. 9 richtige Antworten ist nämlich aktuell der Rekord in dieser Woche. Und wenn ihr jetzt sagt, ich oder meine Chefin oder mein Chef, ah, locker 10, mindestens 10. Ja, kein Problem, dann bewerbt euch am besten jetzt. Wir spielen gleich weiter bei Anthony Robbins gegen 10 auf 5 hier bei Radio Bonn-Rhein-Sieg.
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1: Mit Katrin Meyer-Sebastian. Schönen guten Tag. Bestimmte Getränke mit Zucker werden wohl bald extra besteuert. Die Bundesregierung hat einen Gesetzentwurf dazu beschlossen. Geplant ist, dass die Steuer von kommendem Sommer an gilt. 26 Cent je Liter sollen dann mindestens extra fällig werden. In der Demokratischen Republik Kongo sind nach Angaben der Behörden schon über 9000 Ebola-Fälle im Labor bestätigt worden. Zudem seien mehr als 4400 Menschen seit Beginn des Ausbruchs Mitte Mai an Ebola gestorben, heißt es von den Behörden vor Ort. Die afrikanische Gesundheitsbehörde spricht von dem am schnellsten wachsenden Ebola-Ausbruch der Geschichte.
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1: Es geht voran, wenn auch sehr langsam. Jetzt sind schon 18 der vorübergehend stillgelegten 60 Bonner Stadtbahnen wieder auf den Gleisen. Das melden die SBB. Nummer 17 und 18 waren die letzten der sogenannten fünften Serie. Zwei Bahnen gäbe es da noch, deren Reparatur wird aber wohl zu teuer. Man will erstmal damit warten. Die Bahnen dieser sogenannten fünften Serie stammen aus den 90er Jahren. Jetzt sind die älteren Bahnen dran. Die Serien 1 bis 3 kommen aus den 70ern. Sie wurden schon generalsaniert. Dazu kommen die Fahrzeuge der vierten Serie, die aus den 80ern stammen. Für alle Älteren zusammen wollen die SBB einen gemeinsamen Bescheid beantragen bei der TAB, der Technischen Aufsichtsbehörde. Es bleibe das gesetzte Ziel, ab dem kommenden Montag auch auf der Strecke zwischen dem Hauptbahnhof in Bonn und Ramersdorf wieder Bahnen statt Busse fahren zu lassen. Ende November soll dann noch das letzte Teilstück zwischen Ramersdorf und Bad Honnef folgen. Es gibt Geld für Bonn und einige Kommunen im Rhein-Sieg-Kreis aus der Städtebauförderung des Landes NRW. Das sind über 16 Millionen Euro, die ins Radio Bonn-Rhein-Sieg-Land fließen. Die Förderbescheide wurden jetzt übergeben. Mit über 4 Millionen Euro geht der höchste Betrag an die Kreisstadt Siegburg für die Entwicklung der Innenstadt. Dahinter folgen Windeck, Bad Honnef, Hennef, Alfter und Bonn. Meistens soll das Geld in die Innenstädte und Ortskerne investiert werden. Auch zum Beispiel in eine neue Mehrzweckhalle, etwa in Alfter. Im Rhein-Sieg-Kreis sind aktuell 17 Fledermausarten heimisch und sie bereiten sich jetzt auf den Winterschlaf vor. Das Umweltamt des Rhein-Sieg-Kreises weist deshalb jetzt darauf hin, besondere Rücksicht auf die nachtaktiven Segler zu nehmen. So ist es zum Beispiel von Anfang Oktober bis Ende März verboten, die Fledermäuse in ihren Winterquartieren zu stören, denn sie stehen unter Artenschutz. Einige Fledermäuse überwintern etwa in hohlen Bäumen, in Mauerspalten, Höhlen oder auf Dachspeichern. Dabei sollen die Tiere unter keinen Umständen gestört und geweckt werden, heißt es vom Kreis. Denn das kann fatale Folgen haben. Einmal geweckt, braucht der Stoffwechsel bis zu einer halben Stunde, bis die Fledermaus wach ist. Bis sie dann wieder eingeschlafen ist, verbraucht sie ganz viel Energie und die kann dann am Ende des Winterschlafes fehlen. 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
2: So kann man den Herbst auch auf jeden Fall aushalten, oder? Ganz viel Sonne heute im Radio Bonn-Rhein-Sieg-Land. Schöne blaue Abschnitte. Ja, natürlich auch immer wieder Wolken im Tagesverlauf. Aber Regen kommt nicht runter. So bei 17, 18 Grad. Und gerade wenn ihr so gleich in Feierabend geht und in der Sonne steht, ist das sogar noch mal ein Ticken wärmer auf jeden Fall. Morgen, das Wetter ganz ähnlich wie heute. Ein schöner Sonne-Wolken-Mix. Genießt das auf jeden Fall, wenn ihr könnt. Ab Freitag wird es nämlich ein bisschen usseliger. Dann schon wieder mehr Wolken. Und es geht auch mit Regen in Richtung Wochenende.
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2: Jetzt wie immer der ausführlichste Verkehrsservice für Bonn und den Rhein-Sieg-Kreis. Es hat gekracht auf der A59 in Richtung Bonn. Passt da bitte auf, wenn ihr zwischen Dreieckports und Flughafen unterwegs seid. Die Unfallstelle, die ist noch nicht gesichert. Geduld braucht ihr im Moment auf der B56 zwischen Bonn-Endenich und St. Augustin. In beide Richtungen ein Plus von 15 Minuten. Außerdem die A4 in Richtung Aachen zwischen Dreiköln-Heumer und Eiffeltor. 5 Kilometer Stau. Auch hier kommt eine Viertelstunde für euch oben drauf. Falls ihr noch woanders stehen sollte, dauert das nicht länger als 5 Minuten. Falls ihr jetzt sagt, doch, Luis, ich stehe ja deutlich länger im Stau. Oder ihr habt noch einen Blitzer gesehen, eine Gefahrenstelle, was auch immer, sagt hier natürlich Bescheid. Ich gebe das hier wie immer weiter. 0228 4007 111. Ich freue mich auf eure WhatsApp oder euren Anruf. Euer Mittwoch hier mit Luis Eck. Hallo.
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0: Es ist Mittwoch, ihr hört Radio Bonn-Rhein-Sieg. Ich bin Luis Eck und vor mir steht Anthony Robbins.
1: Einen wunderschönen, grüß dich.
0: Schönen guten Tag. Ich habe eben schon gesagt, irgendwie ist es ja im Moment, also es ist immer eine gute Idee, Radio Bonn-Rhein-Sieg zu hören, aber irgendwie lohnt es sich ja doppelt. Ne? Noch bis Samstag zocken wir Wunscherfüller. Und wenn man jetzt sagt, ich wollte mir eh übrigens wünschen auf der Arbeit, dann kann man sich auch beim Betriebsduell bewerben, oder?
1: Richtig, und das zockt man sogar noch ein bisschen länger. Wir sind ja jetzt in Woche 2 von 4, was die Vorrunden angeht. Mhm. Und in Woche 4 gibt es ja dann auch unser Finale. Diese Woche, das war schon mal ein ziemliches Brett, weil gleich zum Start ist die Nadine rein mit 9 richtigen Antworten. Und ich muss ganz ehrlich sagen, das ist ein sehr, sehr starkes Ergebnis.
0: Wirklich.
1: Ist aber auch ein Ergebnis, was wir haben schon mal scheitern sehen. Also wo dann jemand dann nochmal eine 11 draufgelegt hat. Das ist auch, glaube ich, fast der Rekord. Ich weiß nicht mehr ganz, aber ja.
0: Ja, heute Morgen bei Nico und Jasmin in der Morningshow waren es nur 3 richtige Antworten. Ich finde es trotzdem immer total schwer. Muss man sich auch mal vorstellen, hier im Radio, dann hat man ja auch ein bisschen Schiss, sich zu blamieren, ist irgendwie aufgeregt. Aber 9 richtige Antworten. Sag mal ehrlich, wir haben ja hier auch schon mal gezockt, was so redaktionsintern.
1: Also redaktionsintern, ich sag mal so, 7 ist meistens so der Schnitt. Aber da muss man ja auch sagen, wir befassen uns ja auch im Vorfeld mit den Fragen und suchen ein bisschen was raus. Ne? Und du hast ja dann auch nicht diesen Druck. Aber das ist ja dieser legendäre Wer wird Millionär-Effekt, weißt du, wo du zu Hause sitzt und sagst, locker hätte ich die 50 Euro geknackt und dann...
0: Ja, ich komme maximal bei 500 Euro raus bei Wer wird Millionär, wenn ich zu Hause mitspiele. Deswegen zocke ich auch beim Betriebsteil nicht mit, aber macht ihr das doch ganz gerne. Wir spielen gleich bei dir die nächste Runde um
1: 10:05.
0: 10:05, Betriebsduell hier bei Radio Bonn-Rhein-Sieg mit Anthony Robbins. Bewerbt euch noch jetzt. Ich bin Luis Eck, bin raus, wir hören uns morgen ab 10 wieder. Viel Spaß gleich mit Anthony.

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1: Mit Christian Böder. Schönen guten Tag. Zigaretten und auch Limos dürften in Deutschland bald teurer werden, denn die Bundesregierung hat heute den Weg freigemacht für eine höhere Zuckersteuer. Außerdem hat der Finanzausschuss des Bundestages für einen Steueraufschlag für Zigaretten abgestimmt. Danny Hopp aus dem News-Team, schauen wir erstmal auf die Zuckersteuer. Für welche Getränke greift die denn?
2: Also für Getränke mit einem Zuckergehalt ab 5 Gramm pro 100 Milliliter soll ein Steuersatz von 26 Cent pro Liter erhoben werden. Ab 8 Gramm sollen es 32 Cent sein. Die Steuer gilt damit unter anderem für Cola, Limo, Eistee, Energy Drinks, Fruchtnektar oder Saftkonzentrate mit Zuckerzusatz. Ausgenommen sind dagegen alkoholfreie Biere oder Weine, reine Frucht- oder Gemüsesäfte oder ungesüßte Schorlen. Zahlen müssen die Steuer die Hersteller bzw. der Großhandel, aber klar, das dürfte dann auch an uns als Verbraucher weitergegeben werden. Die Bundesregierung setzt mit der Steuer auf zwei Ziele. Zum einen soll mit den Einnahmen der Bundeshaushalt entlastet werden. Zum anderen hofft sie, dass die Hersteller in Zukunft auf weniger Zucker setzen, um so vor allem die Gesundheit von Kindern und Jugendlichen besser zu schützen.
1: Und auch die Raucher in Deutschland müssen bald wieder tiefer in die Tasche greifen.
2: Genau, ab dem nächsten Jahr werden die Steuersätze für Zigaretten schrittweise nach oben gehen. Im Jahr 2030 könnte eine Packung mit 20 Zigaretten dann knapp 4 Euro mehr kosten als jetzt. Und auch die Tabaksteuern auf Feinschnitt, also Tabak zum Selbstdrehen, sowie auf Shisha-Tabak und Liquids für E-Zigaretten werden ebenfalls angehoben. Das heißt, auch das wird alles teurer. Die Gründe dafür sind dieselben wie bei der Zuckersteuer, Haushaltskonsolidierung und Gesundheitsschutz. Auch hier will die Bundesregierung vor allem Kinder und Jugendliche durch höhere Preise abhalten.
1: Vielen Dank, Danny. Und hier haben wir weitere Nachrichten in der Zusammenfassung. 4 Jahre nach der Sprengung der Ostsee-Erdgasleitungen Nord Stream 1 und 2 ist in Hamburg der Prozess gegen einen der Haupttatverdächtigen angelaufen. Der 50-jährige ukrainische Ex-Militär soll am Plan der Sabotageaktion mitgewirkt und das Sprengteam angeführt haben. Diesel könnte weltweit bis weit ins kommende Jahr knapp bleiben. Davor warnt die Internationale Energieagentur. Grund sind die Lieferausfälle wegen der Kriege im Mittleren Osten und die rückläufigen Exporte aus Russland und Teilen Asiens. In einer Sondersitzung des Landtags von Sachsen-Anhalt haben AfD und BSW einen gemeinsamen Antrag für ein Ende der Russland-Sanktionen und einen Stopp der Waffenlieferungen an die Ukraine durchgesetzt. Alle anderen Parteien stimmten dagegen. Der Antrag hat allerdings kaum mehr als einen symbolischen Wert, denn Russland-Sanktionen und Ukraine-Hilfen sind Sache des Bundes und der EU. Am Immobilienmarkt in Deutschland bewegt sich aktuell einiges. Während die Preise in den Großstädten kaum noch steigen, sieht das in anderen Regionen mittlerweile anders aus, zum Beispiel im Ruhrgebiet. Das steht in einer Analyse von Immowelt. Demnach mussten Käufer in allen 11 kreisfreien Städten des Reviers für Eigentumswohnungen mehr bezahlen als noch vor einem Jahr. Im Schnitt lag das Plus bei fast 6%. Essen ist mit einem Anstieg von 6,5% dabei der Spitzenreiter in der Region. In beliebten Großstädten wie Köln und Frankfurt legten die Preise dagegen nur noch leicht zu. Begründet wird das mit den hohen Zinsen und den begrenzten Budgets der Käufer.
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3: Mit Katrin Meyer-Sebastian. Wie geht es weiter mit dem Kontrakreistheater in Bonn nach dem Tod des langjährigen Leiters Horst Johanning? Das ist noch nicht ganz klar. Fest steht aber, dass es weitergeht. Dafür sorgt Johannings Tochter. Das Kontrakreistheater ist nämlich seit Jahrzehnten ein wichtiger Bestandteil der Bonner Kulturlandschaft und das soll so bleiben. Hören wir uns an in den nächsten News von hier um 9:30.
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4: Der goldene Oktober, der gibt nochmal richtig Nachschlag. Auch heute viel Sonne mit dabei, die Temperaturen nochmal richtig angenehm. Bei Werten rund um die 18, 19 Grad aktuell in der Spitze, zum Beispiel in Bonn-Beul-Bechlinghofen. 17 haben wir stehen in Niederkassel-Ranzel und das Schlusslicht sozusagen aktuell auf dem Ölberg mit 15,3 Grad. Morgen nochmal ähnliches Wetter, es geht erstmal weiter mit entspannten Herbsttagen.
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4: Der ausführlichste Verkehrsservice für Bonn und den Rhein-Sieg-Kreis. Warnmeldung A59 Richtung Bonn zwischen Dreieckports und Flughafen. Hier Gefahr durch eine ungesicherte Unfallstelle und auf der 555 Richtung Köln zwischen Wesseling und Godorf auch hier Gefahr nach einem Unfall. Dann haben wir aktuell Stau auf der 59 Richtung Bonn zwischen Dreieck-Köln-Holmer und Dreieckports. Hier ungefähr dichter Verkehr auf 3 Kilometer, dauert 10 Minuten länger. Auf der A61 Richtung Mönchengladbach zwischen Weilerswist und Erftstadt 4 Kilometer stockender Verkehr, 10 Minuten plus. Und auf der 555 Richtung Köln zwischen Köln-Godorf und dem Kreuz Köln-Süd 3 Kilometer Stau. Auch hier kommen noch mal 10 Minuten dazu. Doppelt so lang braucht ihr in beide Richtungen auf der Kennedy-Brücke, da jeweils 20 Minuten plus, wenn ihr die Brücke überqueren wollt. Und Blitzer habe ich aktuell keine. Habt ihr welche gesehen? Meldet sie mir gerne. 0228 4007 111. Sicherung, gute Fahrt. Heute ist der 14. Oktober und damit ein echter Ehrentag für alle, bei denen obenrum ein bisschen weniger los ist. Der glücklich trotz Glatze-Tag. Der kommt aus den USA, feiert die Glatze ganz bewusst, denn sind wir ehrlich, weniger Shampoo, weniger Zeit vorm Spiegel und was man da an Friseurkosten aktuell spart, ist wirklich der Hammer. Und dass eine Glatze ziemlich markant aussehen kann, beweisen auch einige Herren aus der Musikwelt. Es ist Zeit für die 3 nach 3 hier bei Radio Bonn-Rhein-Sieg. Und den Auftakt in die Sendung gibt's eben jetzt von drei Glatzenträgern: Pitbull, Phil Collins und Moby.
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4: Mit noch vollen Haaren. Anthony Robbins hier. Schönen Mittwoch euch. Und es ist ja so eine Noch-Frage, ne? Man weiß ja nicht, ob es irgendwann mal doch oben kahl wird. Aber wenn, dann daraus eine Marke machen, so wie er hier.
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0: Das waren sie, die 3 nach 3 am glücklich trotz Glatze-Tag von drei glatzköpfigen Künstlern. Den Abschluss gab es von Moby mit Lift Me Up. Und jetzt geht's weiter mit jemandem, der da so gar nichts mit zu tun hat. Guten Atze Schröder, immer noch sehr gesund unterwegs. Das merkt man auch an seiner fantastischen Haarpracht. Und er hat jetzt einen Gesundheitstrend entdeckt, den Sober Oktober.
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3: Ja, nee, ist klar.
4: So, jetzt sagt doch mal, wie läuft bei euch der Sober Oktober? Ach, ihr habt noch nichts davon gehört? Ja, dann machen doch alle mit. Nur du nicht, oder was? Sober Oktober, ein Monat ohne Alkohol. Der neue Trend, quasi wie der Dry January, aber ohne Schnee. Und das ist natürlich eine Herausforderung, im goldenen Oktober nicht zu saufen. Wo doch gerade die Weinlese war, der Federweiße im Angebot und man vom Oktoberfest noch so schön im Training ist. Aber überlegt doch mal die Vorteile, wenn ihr jetzt noch mal die Saufbremse reinhaut. Der Körper reinigt sich mal wieder, allein dein Gesicht, wo du morgens in den Spiegel guckst und denkst, du hast mit dem Frosch geknobelt und die Augen gewonnen. Ja, das wird alles schön wieder straff, ne? Ohne Stoff. Da kannst du dir in ein paar Wochen auch mal wieder neue Passbilder machen lassen. Und an deinem iPhone funktioniert auch die Gesichtserkennung wieder. Der Oktober ist genau der richtige Monat für die Spritpause. Im November kannst du dich dann ganz locker über den St. Martinsmarkt und den Karnevalsauftakt am 11.11. wieder ans Hauptfeld ransaufen und pünktlich zum Weihnachtsmarkt auf den vorderen Plätzen mitmischen. Dann ist dein Körper wieder frisch und bereit für diese Mischung aus Grünkohl, Mettwurst, Jagertee, Glühwein, Nutella-Crepe und Champignonpfanne mit viel Knoblauch. Mmh, herrlich.
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1: Mit Katrin Meyer-Sebastian. Schönen guten Tag. Die Bundesregierung treibt ihre Pläne voran, durch die sie Kinder und Jugendliche im Internet besser schützen will. Das Kabinett hat ein Eckpunktepapier verabschiedet. Vorgesehen ist, dass unter 13-Jährige soziale Plattformen wie TikTok oder Instagram nicht alleine nutzen sollen. Für 13- bis 18-Jährige sind abgestufte Beschränkungen geplant. Zwei Männer sollen einem Häftling während eines Arztbesuches in der Innenstadt von Essen zur Flucht verholfen haben. Die drei Männer seien jetzt gemeinsam auf der Flucht, heißt es. Es könne nicht ausgeschlossen werden, dass sie bewaffnet seien, sagte eine Polizeisprecherin.
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1: Wie geht es weiter mit dem Bonner Kontrakreistheater? Nach dem Tod des langjährigen Leiters Horst Johanning soll es in dem privaten Kulttheater auch in Zukunft Aufführungen geben. Wie genau die Pläne sind, ist aber noch unklar. Das sagte uns Johannings Tochter Jessica Hoffmann.
2: Also weiter geht's mit dem Theater auf jeden Fall. Das hätte Horst nie zugelassen, dass irgendwie mit seinem Tod jetzt das Weiterbestehen des Theaters in Frage steht. Das hätte es nicht gegeben. Insofern hat er das auch alles geregelt. Deswegen kümmere ich mich interimistisch gerade ums Theater. Und dann werden wir zu gegebener Zeit dann darüber informieren, wie genau, mit welcher Leitungsstruktur es weitergeht, damit dann das Theater hoffentlich auch eine neue Spielstätte finden kann.
1: Horst Johanning war Anfang der Woche im Alter von 84 Jahren gestorben. 1966 stand er zum ersten Mal als Darsteller auf der Bühne des Kontrakreises. 1980 übernahm er dann die Leitung. Es geht um die Auftritte der russischen Sopranistin Anna Netrebko in der Bonner Oper. Die Bonner Ratsfraktion von Volt regt an, rund um die Auftritte auch ukrainische Initiativen zu Wort kommen zu lassen. Der Sopranistin wird vorgeworfen, dem russischen Machthaber Putin nahegestanden zu haben und sich eine Zeit lang nicht deutlich genug gegen den russischen Angriff auf die Ukraine positioniert zu haben. Volt fordert die Stadt Bonn und die Oper deshalb auf, gemeinsam mit ukrainischen Initiativen konkrete Angebote rund um die Vorstellung zu entwickeln. Das könnten Gespräche sein, Informationen zur Bonner Solidaritätspartnerstadt Cherson oder Spendenaktionen für humanitäre Hilfe. Volt wünscht sich da einen offenen Dialog. Künstlerische Freiheit und die Solidarität mit den Kriegsbetroffenen dürften nicht gegeneinander ausgespielt werden. Es geht voran, wenn auch langsam. Jetzt sind 18 der vorübergehend stillgelegten 60 Bonner Stadtbahnen wieder auf den Gleisen. Das melden die SWB. Nummer 17 und 18 waren jetzt die letzten der sogenannten fünften Serie. Zwei Bahnen gäbe es davon noch, deren Reparatur wird aber wohl zu teuer. Man will erst mal warten. Die Bahnen dieser sogenannten fünften Serie stammen aus den 90er Jahren. Und jetzt sind die älteren Bahnen dran. Die Serien 1 bis 3 stammen aus den 70er Jahren, wurden schon generalsaniert. Dazu kommen die Fahrzeuge der vierten Serie, die aus den 80ern stammen. Für alle Älteren zusammen wollen die SWB einen gemeinsamen Bescheid beantragen bei der Technischen Aufsichtsbehörde. Es bleibe das gesetzte Ziel, ab dem kommenden Montag auch auf der Strecke zwischen dem Hauptbahnhof und Ramersdorf wieder Bahnen statt Busse fahren zu lassen. Und Ende November soll dann noch das letzte Teilstück zwischen Ramersdorf und Bad Honnef folgen. 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
3: Und das Wetter für diesen Mittwoch kommt von unserem Wettermann Carsten Brandt.
4: Hallo, schaut mal auf die Temperaturen, ne? Das ist schon sensationell. Ne? Die Oktobersonne, die bringt's noch. Die kann die 20-Grad-Marke dann doch noch knacken. Ja, das sind so die Höchstwerte. Nachts dann aber klar und kalt, Nebel, Tau, das ist dann ein Thema.
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3: Und dann schauen wir auf die Straßen A555 Richtung Köln zwischen Wesseling und Godorf. Hier Gefahr nach einem Unfall, deswegen aktuell 3 Kilometer Stau, Viertelstunde plus. Ebenfalls staut es sich auf der A4 Richtung Aachen zwischen Kreuzköln Ost und Kreuzköln Süd auf 5 Kilometer. Hier kommt eine Viertelstunde plus dazu und 20 Minuten plus habt ihr aktuell in beide Richtungen auf der Kennedy-Brücke. Sonst liegen mir keine weiteren Meldungen vor. Wenn ihr noch was gehört oder gesehen habt, dann sagt ihr derzeit Bescheid. 0228 4007 111. Schön, dass ihr dabei seid. Einen wunderschönen Mittwochnachmittag euch allen. Gleich geht's hier weiter. Herbert Grönemeyer, was soll das? Die aktuelle Tampa City Self-Aware habe ich auch dabei. Und auch Shawn Mendes hat schon die Gitarre gestimmt, die Stimme geölt. There's nothing holding me back.
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3: Mit Anthony Robbins. Und euch da draußen. Kommt gut durch.

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1: Und schon ist wieder Mittwoch. Schon ist wieder Halbzeit im
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1: Ja, die ersten Chefinnen und Chefs haben sich dem Quiz gestellt. Ganz vorne steht aber weiterhin die gute Nadine mit 9 richtigen Antworten. Gleich Montag früh in der allerersten Spielrunde hat sie vorgelegt. Und bisher sind alle Chefs an ihr gescheitert. Heute André Klaassen, Chef von AP Kälte und Klima. Vom Wochensieg war dann leider doch ein bisschen entfernt.
3: Welcher Sportwagenhersteller stellt das Modell 911 her?
4: Porsche.
3: Richtig. Mit wie viel H schreibt man Ruppichter Rot?
4: 2.
3: Richtig. Was ist die Wurzel aus 9?
4: 3.
3: Richtig.
1: Und 3 war ein ganz gutes Stichwort, denn das war am Ende seine Gesamtpunktzahl. 3 richtige Antworten hat uns André liefern können, hat also nicht gereicht, um Nadine vom Thron zu stoßen. Der nächste Versuch, der findet gleich wieder statt. 10:05 hier bei mir.
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1: Mit Christian Böder, schönen guten Tag. Viele Kinder und Jugendliche können nicht ohne sie. Viele Eltern würden sie am liebsten verbannen. Social-Media-Plattformen wie TikTok, Snapchat oder Instagram. In Deutschland sollen sie jetzt für Kinder unter 13 Jahren verboten werden. Das Bundeskabinett hat die Eckpunkte von Bundesfamilienministerin Prinz Plan zu dem Thema beschlossen. Danny Hoppe aus dem News-Team, wann das Verbot kommt, ist aber noch unklar.
2: Genau, denn es wurde noch kein konkretes Gesetzesvorhaben verabschiedet, sondern nur eine Absichtserklärung. Auf EU-Ebene wird ja auch gerade über entsprechende Pläne beraten. Bis man da zu einer Lösung kommt, kann aber noch einige Zeit vergehen, weil sich da das EU-Parlament und die Mitgliedsländer auf eine einheitliche Linie und ein Mindestalter einigen müssen. So lange will man in Berlin nicht warten und plant deshalb die heute beschlossene Übergangsregelung für Deutschland. Die sieht halt vor, dass unter 13-Jährige grundsätzlich keine sozialen Netzwerke nutzen dürfen. Für 13- bis 18-Jährige soll das eingeschränkt möglich sein, zum Beispiel was die Nutzungsdauer und die Funktionen angeht.
1: Prien hat natürlich noch weitere Eckpunkte vorgelegt.
2: Also auf EU-Ebene will sich die Bundesregierung dafür einsetzen, dass auch suchtfördernde Designs verboten werden sollen. Da geht es zum Beispiel um das Endlosscrollen. Und auch an suchtfördernde Algorithmen will man dran. Und dann geht es aber auch um die Medienkompetenz und die Verantwortung der Eltern. Das meldet das Nachrichtenmagazin Politico und beruft sich auf Priens Eckpunktepapier. Demnach geht es zum Beispiel um ein KI-Seepferdchen, eine Kinder-Online-Wache, eine Aufklärungskampagne für Eltern und Vorschulkinder und auch mehr Medienbildungs- und Beratungsangebote.
1: Vielen Dank, Danny. Und hier haben wir weitere Nachrichten kompakt zusammengefasst. Raucher werden wohl schon bald tiefer in die Tasche greifen müssen, denn der Finanzausschuss des Bundestags hat für einen schrittweisen Steueraufschlag für Zigaretten ab dem kommenden Jahr gestimmt. Auch die Steuern auf Tabakfeinschnitt, Shisha-Tabak und Liquids für E-Zigaretten werden angehoben. Nach erneuten russischen Luftangriffen mit zahlreichen Toten fühlt sich die Ukraine von den USA als Verbündeten im Stich gelassen. Zum zweiten Mal hätten die Vereinigten Staaten nicht über den Start russischer Raketen informiert und außerdem die Geschwindigkeit des Satellitenkommunikationssystems Starlink gedrosselt, so der Vorwurf eines Regierungsvertreters. Europas größter Luftverkehrskonzern, die Lufthansa, will sich weiter nach Südeuropa ausdehnen und greift nun nach einem großen Anteil der portugiesischen Fluggesellschaft TAP. Die Regierung in Lissabon wählte Lufthansa als bevorzugten Partner für den Erwerb von 44,9% der staatlichen Airline aus. Die Lufthansa hatte 1,2 Milliarden Euro dafür geboten. Nach einem tödlichen Feuer in Bochum hat die Polizei einen Tatverdächtigen festgenommen. Polizei und Staatsanwaltschaft gehen davon aus, dass der Mann das Feuer absichtlich in dem Haus gelegt hat, in dem er selber mitwohnt. Gegen den 41-jährigen Rumänen wird jetzt wegen Mordverdachts ermittelt, heißt es. Das Feuer war am frühen Dienstagmorgen in einem Mehrfamilienhaus ausgebrochen. Beim Eintreffen der Feuerwehr standen bereits Menschen an den Fenstern im ersten und zweiten Stock und riefen um Hilfe. Im Zuge weiterer Löscharbeiten stießen Rettungskräfte dann auf 3 Tote. Bei den Opfern handelt es sich um 2 Frauen und einen Mann. Alle sind Mitte 20 und haben die indische Staatsangehörigkeit.
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3: Mit Katrin Meyer-Sebastian. Am Sonntag hat es einen folgenschweren Brand in einem Hochhaus in Bonn-Tannenbusch gegeben. Wir hatten darüber berichtet. Es gab 3 leicht Verletzte. Vor allem stehen aber jetzt Familien vor dem Nichts. Viele Wohnungen sind nicht mehr bewohnbar und deshalb laufen jetzt Spendenaktionen an. Die und der Stand der Ermittlungen der Polizei sind Thema gleich bei uns in den nächsten News von hier um 9:30.
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4: Und weiter geht's durch diesen sehr, sehr sonnigen Mittwoch. Die bleibt uns auch erhalten bis in den Abend hinein. Dann fallen auch die Temperaturen erst wieder runter. Deswegen genießen wir jetzt nochmal 20 Grad zum Beispiel am Bonner Hauptbahnhof, 20,3 Troster vom Rotter See und 17,5 sind es aktuell in Wachberg-Niederbachem. Morgen nochmal ähnliches Wetter. Es geht erstmal weiter mit einem sehr, sehr freundlichen Oktober.
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4: Und wir schauen auf die Straßen in Bonn und dem Rhein-Sieg-Kreis, starten mit einer Warnmeldung A4 Richtung Aachen zwischen Rheiköln-Holmau und Köln-Poll. Hier Gefahr nach einem Unfall. Und auf der 555 Richtung Köln zwischen Wesseling und Godorf auch hier Gefahr nach einem Unfall. Da staut es sich aktuell 3 Kilometer zurück und es dauert mindestens eine Viertelstunde länger. Der Unfall auf der A4, da staut es sich 6 Kilometer zurück zwischen dem Kreuz Köln-Ost und dem Kreuz Köln-Süd und es dauert mindestens 20 Minuten länger. Ebenfalls Stau haben wir auf der 59 Richtung Bonn zwischen Köln-Rath und Köln-Wahn. 3 Kilometer, 10 Minuten plus und dann nochmal ebenfalls Stau und stockender Verkehr. Ihr seid es inzwischen gewohnt auf der Kennedy-Brücke. Beide Richtungen jeweils 20 bis 25 Minuten, die es länger dauert. Vor allen Dingen, wenn ihr Richtung Beul unterwegs seid, braucht ihr starke Nerven. Ebenfalls Stau und stockenden Verkehr haben wir noch auf der B8 zwischen Spich und Troisdorf in beide Richtungen. Blitzer nach wie vor keine. Habt ihr welche gesehen? Meldet's gern 0228 4007 111. Und die halbe Woche haben wir schon wieder rumbekommen. Dem einen oder anderen wird das Wort Bergfest heute auch nochmal ganz locker flockig über die Lippen gerollt sein. Hier geht's gleich weiter mit Taylor Swift, Cruel Summer. Und dann haben wir dann für euch noch Tina Turner und einen Blick in die Untiefen des Internets. Hab ich wieder für euch vorbereitet. Gibt's gleich für euch.
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4: Mit Anthony Robbins. Schön, dass ihr dabei seid.

0: Und auch heute, an diesem Mittwoch, habe ich wieder die Untiefen des Internets erforscht und mich durch diverse Artikel geklickt und meine Top-Meldung rausgesucht. Hier kommt mein Extrablatt. Bonn, Kita Flügelnuss gewinnt KI-Preis. In Bonn sind schon die Kleinsten fit in Sachen künstliche Intelligenz. Der Fröbel-Kindergarten Flügelnuss in Bad Godesberg hat einen bundesweiten Bildungspreis gewonnen. Und zwar dafür, dass die Kinder spielerisch lernen, wie KI funktioniert. Sie trainieren ihr eigenes KI-Modell und lernen dabei auch nicht alles, was der Computer sagt. Stimmt automatisch. Dickes Ausrufezeichen. Dafür gibt es 2500 Euro Preisgeld. Und ganz ehrlich, wenn schon die Kita-Kinder wissen, dass man nicht alles glauben sollte, was eine KI erzählt, dann muss ich ehrlicherweise sagen, dann sind sie weiter als viele Erwachsene da draußen. Außerdem heute wichtig, schlechte Nachrichten für alle Barbecue-Fans. McDonald's nimmt den McRib aus dem Sortiment. Der Burger mit den Fake-Rippchen und der echten Sauerei verschwindet also erstmal von der Karte. Und Deutschlands größter McRib-Fan, Markus Söder, hat dazu Folgendes zu sagen.
1: Wir lassen uns die Gesundheit in Bayern nicht durch Gemüse.

0: So, wie wär's mit einer Wanne voll Blut? Wir nehmen euch in dieser Stunde noch mit in die Serienkiller-Ausstellung nach Köln. Last Call sozusagen. Die Ausstellung, die schließt am 25. Oktober. Und wir haben Angelina nach der Ausstellung abgefangen und sie gefragt, wie es ihr gefallen hat.
1: Ich komme gerade aus der Ausstellung hier in Köln. Und ich muss ehrlich sagen, es ist wirklich eine Erfahrung wert, weil dort vieles erzählt wird, was man so eigentlich gar nicht weiß oder halt hinterfragt. Und am interessantesten fand ich wirklich die Ausstellung von Jeffrey Dahmer, weil ich habe das halt auch auf Netflix geguckt und es war sehr interessant, nochmal alles so realistisch dargestellt zu sehen.
0: Wir werden gleich noch ein bisschen mehr ins Detail gehen, wenn ihr euch traut. Die Serienkiller-Ausstellung, mehr dazu hört ihr gleich hier bei mir um 16:45 Uhr.

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1: Mit Katrin Mayer-Sebastian. Schönen guten Tag. Die Bundesregierung treibt ihre Pläne voran, durch die sie Kinder und Jugendliche im Internet besser schützen will. Das Kabinett hat ein Eckpunktepapier verabschiedet. Vorgesehen ist, dass unter 13-Jährige soziale Plattformen wie TikTok oder Instagram nicht alleine nutzen sollen. Für 13- bis 18-Jährige sind abgestufte Beschränkungen geplant. Zwei Männer sollen einem Häftling während eines Arztbesuches in der Innenstadt von Essen zur Flucht verholfen haben. Die drei Männer seien jetzt gemeinsam auf der Flucht, heißt es. Es könne nicht ausgeschlossen werden, dass sie bewaffnet seien, sagte eine Polizeisprecherin.
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1: Es ist jetzt rund eine halbe Woche her. Am Sonntagnachmittag gab es einen Großbrand in Bonn-Tannenbusch. Ein Hochhaus mit rund 70 Bewohnern stand in Flammen. Drei Personen wurden leicht verletzt. Wir hatten darüber berichtet. Deutlich größer ist der Sachschaden und sind die Folgen für die Betroffenen. Auch jetzt sind viele Wohnungen noch unbewohnbar. Viele der Anwohner stehen vor dem Nichts. So auch Nasma Shamoun mit ihrer Familie.
2: Ist einfach ein schreckliches Gefühl, einfach auf der Straße zu sein, obdachlos zu sein, ist unbeschreiblich, unbeschreiblich, ehrlich. Also es kann ich nicht beschreiben. Es tut einfach innerlich weh, meine Wohnung so zu sehen, wie sie gerade ist und ja.
1: Aus dem Radio Bonn-Rhein-Siegland kommt derzeit viel Solidarität. Es gibt Spendenaufrufe und ein Fußballverein plant ein Benefizspiel. Links zu Unterstützungsangeboten für die Betroffenen des Brandes in Tannenbusch gibt es auf radiobonn-rhein-sieg.de. Währenddessen laufen die Ermittlungen zur Brandursache weiter. Die Bonner Polizei vermutet, dass das Feuer im ersten Stock ausgebrochen sein könnte. Sie geht Hinweisen auf Fahrlässigkeit nach.
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1: Das Kontra-Kreistheater in Bonn macht weiter, auch nach dem Tod des langjährigen Leiters Horst Johanning. Der war am Montag im Alter von 84 Jahren gestorben. Die Interimsleitung des Theaters übernimmt vorerst Johannings Tochter. Es soll aber demnächst eine neue Leitung und dann auch eine neue Spielstätte geben. Auf der A4 bei Köln-Klettenberg sind ab heute neue Blitzer im Einsatz, weil aktuell an der Brücke am Eiffeltor gearbeitet wird, sollte dort die Sicherheit erhöht werden. Deshalb gibt es jetzt weitere Blitzer in Fahrtrichtung Olpe. Die beiden neuen Messsäulen wurden heute aufgebaut und in Betrieb genommen. In Bad Honnef kann jetzt jeder nachschauen, wie es mit dem Klimaschutz so läuft. Denn die Stadt hat ein Klimaschutz-Dashboard online gestellt. Den Link gibt es bei radiobonn-rhein-sieg.de. Die Stadt berichtet, dass sie zwischen 2021 und 2024 die Treibhausgase um 9% reduzieren konnte. Der Energieverbrauch ging im gesamten Stadtgebiet um 12% runter. Das sei eine wichtige Entwicklung, heißt es aus Bad Honnef. Aber es sei weiter viel zu tun. Klimaschutz sei nämlich eine Langfristaufgabe. Insbesondere der Verkehr sei eine große Herausforderung. Denn der verursache mehr als die Hälfte der Treibhausgasemissionen in Bad Honnef mit steigender Tendenz. 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
3: Und auch heute kommt das Wetter von unserem Wettermann Carsten Brandt.
4: Die Wetterlage wird sich bis Freitag nicht verändern. Dann kommt eine spannende Geschichte rein. Von Norden her kühle Luft, eine Kaltfront, eventuell dann eine Ostströmung. Und die wird es dann deutlich kälter machen. Wird spannend. Jetzt aber erstmal doch schönes Wetter heute Nachmittag und morgen übermorgen auch nach Nebelauflösung an die 20 Grad.
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3: A4 Richtung Aachen, zwischen Dreiköln-Holmer und Köln-Poll. Hier Gefahr nach einem Unfall. A61 Richtung Koblenz, zwischen Miel und Rheinbach. Hier Gefahr durch ein liegengebliebenes Fahrzeug und Personen auf der Fahrbahn. Ebenfalls Stau haben wir noch aktuell auf der A59 Richtung Köln, zwischen Dreieck Bonn-Nord-Ost und Dreieck St. Augustin-West. Hier dauert es ungefähr 10 Minuten länger. Dann die 59 Richtung Bonn, zwischen Köln-Rath und Köln-Wahn. 3 Kilometer Stau, 10 Minuten plus. A555 Richtung Köln, zwischen Köln-Godorf und dem Kreuz Köln-Süd. 3 Kilometer Stau, Viertelstunde plus. Und mindestens 20 Minuten braucht ihr aktuell in beide Richtungen, wenn ihr über die Kennedy-Brücke unterwegs seid. Habt ihr mehr gesehen? Staus, Blitzer, alles Weitere könnt ihr jederzeit melden per WhatsApp oder anrufen 0228 4007 111. Und ich sag ganz ehrlich, ich kann es nicht verstehen. Ich habe diesen ganzen Hype um True Crime noch nicht verstanden. Mir macht das eher ein bisschen Angst. Aber es gibt ihn und deswegen gibt es auch eine Serienkiller-Ausstellung aktuell in Köln. Und wir sind mit unseren Radio Bonn Rhein-Sieg-Reportern vor Ort gewesen.
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3: Mit Anthony Robbins. Und den ausführlichen Bericht, den hört ihr jetzt gleich. Vorher machen wir noch Falco, Rock Me, Amadeus.

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0: Jetzt habe ich was für die ganz Gestörten unter euch. Und das meine ich wirklich mit allergrößtem Respekt. Aber ey, True Crime Fans, ne, wirklich. Kurze Warnung von mir jetzt an dieser Stelle. Wir sprechen jetzt über die schlimmsten Serienkiller der Welt und gehen auch ein bisschen ins Detail. Radio Bonn Rhein-Sieg-Reporterin Tabea Zabel, du hast für uns die Serienkiller-Ausstellung in Köln besucht. Wie können wir uns die vorstellen? Nimm uns mal mit.
1: Also, du gehst von Raum zu Raum, wovon es um die 15 Stück gab. Am Anfang ist dann zum Beispiel ein altes Polizeipräsidium aufgebaut. Es wird gezeigt, mit welcher Ausrüstung die Polizei damals gearbeitet hat. Aber im Vergleich zu den anderen Räumen ist das wirklich noch harmlos. Für andere Räume brauchst du nämlich schon sehr viel stärkere Nerven. Es wurden zum Beispiel die Wohnungen der Täter nachgebaut oder die Orte, an denen sie die Leichen versteckt haben. Oder es werden auch Szenen der Verbrechen rekonstruiert. Und das ist teilweise wirklich erschreckend realistisch nachgebaut.
0: Ich werde das nie verstehen, diesen Hype. Aber gut, wir gehen mal so ein bisschen ins Detail. Was hat denn bei dir für besonders viel Gänsehaut gesorgt?
1: Am heftigsten fand ich die nachgestellte Wohnung von Jeffrey Dahmer, wo er all seine grausamen Fantasien in echte Taten umsetzte. Es wurde genau so rekonstruiert, wie die Beamten es damals aufgefunden hatten. Mit abgetrennten Körperteilen im Kühlschrank, Mordwaffen und sogar zwei Skelette als Deko im Wohnzimmer, weil er nicht alleine sein wollte.
2: Es war sehr cool, weil es kommt auch so realistisch vor. Also es kommt realistisch rüber. Zum Beispiel bei Jeffrey Dahmer, da waren die Köpfe und sowas. Das war schon, sage ich mal, gruselig. Oder generell auch die Waffen dort zu sehen, schon erschreckend, sage ich mal so. Dass sowas auch in echt passiert.
1: Oder beim Serienmörder H.H. Holmes, der Ende des 19. Jahrhunderts gelebt hat, gibt es eine Miniaturausgabe seines berüchtigten Horrorhotels. Das Gebäude war so wie ein Labyrinth aufgebaut, mit Geheimgängen, Falltüren und versteckten Räumen. Und daran hat er früher so schätzungsweise 200 Menschen getötet.
3: Besonders den H.H. Holmes, den fand ich sehr interessant, weil ich das ein bisschen witzig finde, wie man ein komplettes Horror-Mörderhaus bauen kann, ohne dass es auffällt und da 200 bis 300 Leute verschwinden lassen kann.
1: Am Ende konnte ich sogar mit einer VR-Brille selbst einen Mordfall aufklären. Dabei befand ich mich plötzlich an einem Tatort mitten im dunklen Wald und konnte Gegenstände aufheben, sie drehen oder sie mir auch genauer anschauen. Ich war so vertieft in die Suche nach Hinweisen, dass ich für einen Moment manchmal wirklich vergessen habe, dass ich eigentlich nur in einer virtuellen Umgebung bin. Das ist also da wirklich super interaktiv gestaltet.
0: Interaktiv und zum Teil echt unappetitlich. Unser Freizeittipp, die Serienkiller-Ausstellung in Köln-Ehrenfeld, nur noch bis zum 25. Oktober und nur was für Leute mit einem ganz starken Nervenkostüm. Hier geht's weiter mit Coldplay. Wir brauchen jetzt so ein bisschen diese Erholung, diese leichte Musik. 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
1: Mit Christian Böder. Schönen guten Tag. Für Kanzler Merz geht es am Abend noch nach Brüssel. Dort steht morgen der EU-Gipfel an. Heute Nachmittag hat er dazu im Bundestag eine Regierungserklärung abgegeben. Und dabei ging es vor allem um die Wirtschaft. Danny Hopp aus dem News-Team. Dabei hat Merz Schutzinstrumente für die europäische und damit auch für die deutsche Wirtschaft angekündigt.
2: Ja, und er gab sich kämpferisch und entschlossen.
3: Wir sehen nicht länger tatenlos zu, wenn andere Staaten durch hohe Subventionen, künstlich abgewertete Währungen, Überkapazitäten und aggressive Preissetzung unserer Wirtschaft schaden.
2: Merz nannte zwar keine Namen, aber das dürfte sich vor allem gegen China richten, denn Peking wird ja schon länger vorgeworfen, Dumpingpreise zu ermöglichen, bei denen europäische Firmen nicht mithalten können. Wer den Handelskonflikt mit Europa suche, der werde erfahren, dass man sich jetzt zur Wehr setze, sagte Merz. Er steht dazu gerade eng im Austausch mit dem französischen Präsidenten Macron.
1: Auch um das Thema Extremismus ging es im Bundestag und Merz sprach da direkt die Abgeordneten der AfD an.
2: Ja, er kritisierte ihr oft höhnisches Gelächter und warf ihnen vor, Freude an der Zersetzung und der Zerstörung zu haben. Man müsse jetzt mit schöpferischen Anstrengungen gegen Extremismus vorgehen. Was Merz damit meint, schob er auch direkt nach. Das, was man schon seit Wochen von ihm hört, notwendige Entscheidungen bei der Rente, der Pflege, dem Gesundheitssystem und der Arbeitsmarktpolitik. Im Gegensatz zur letzten Generaldebatte hielt sich die AfD heute zurück. Es gab kaum Zwischenrufe. AfD-Chef Chrupalla warf Merz aber Untätigkeit vor. Was die Reformbemühungen der Bundesregierung angehe, da höre er nicht, sagte er.
1: Vielen Dank, Danny. Und hier haben wir weitere Nachrichten in der Zusammenfassung. Die EU-Kommission will die geplanten EU-Regeln für klimaschädliches Methan bei Öl- und Gasimporten aufschieben. Importeure sollen erst ab 2028 ihren Methanausstoß in ihren Lieferketten überwachen und melden müssen. Grund für den Aufschub ist die aktuelle Energiepreiskrise. NRW-Landeschef Wüst hat sich entschieden gegen die Diskriminierung aufgrund von Namen und Herkunft ausgesprochen. Es sei die Aufgabe von Politik, Medien und Zivilgesellschaft, sich gegen Vorurteile und Ausgrenzung einzusetzen, sagte er anlässlich des 65. Jahrestages des deutsch-türkischen Anwerbeabkommens. Die deutschen Maschinen- und Anlagenbauer schauen wieder optimistischer in die Zukunft. Jedes dritte Unternehmen beschreibt die aktuelle Lage als gut oder sehr gut. Nach Einschätzung des Branchenverbandes VDMA geht der Jobabbau in vielen Unternehmen aber weiter. Die Polizei sucht aktuell nach einem Häftling, dem dank zweier Helfer in Essen die Flucht gelang. Der Vorfall ereignete sich, als zwei Justizvollzugsbeamte den 34-jährigen Inhaftierten zu einer Arztpraxis bringen sollten. Laut deutscher Presseagentur überfielen die maskierten Angreifer die Beamten im Hausflur des Arztes. Die Beamten wurden überwältigt und gefesselt. Dann hauten der Häftling und seine beiden Helfer in unterschiedliche Richtungen ab, hieß es. Der befreite Häftling saß wegen Drogendelikten und gefährlicher Körperverletzung in Untersuchungshaft.
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4: Mit Katrin Meyer-Sebastian. Hier haben einige Schauspieler ihre ersten Gehversuche auf der Bühne gemacht und viele Bekannte gingen hier ein und aus im Kontra-Kreistheater in Bonn. Aber wie geht es da jetzt weiter nach dem Tod des langjährigen Leiters Horst Johanning? Das ist noch nicht ganz klar. Fest steht aber, dass es weitergeht. Dafür sorgt Johannings Tochter. Infos dazu in den nächsten News von hier um halb.
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5: Und da ist viel Sonne mit dabei. An diesem Mittwochnachmittag im gesamten Radio Bonn-Rhein-Siegland ein sehr, sehr freundlicher Oktobertag mit noch Werten so rund um die 18, 19 Grad in der Spitze. Da haben wir zum Beispiel die 18 stehen in Troisdorf am Rottersee. 19 sind sogar aktuell in Bornheim. Morgen ähnlicher Tag wie heute, auch da wieder viel Sonne mit am Start, aber auch ein paar Wölkchen unterwegs.
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5: Der ausführlichste Verkehrsservice für Bonn und den Rhein-Sieg-Kreis startet auf der A3 Richtung Köln zwischen Lohmann und Königsforst. Hier Gefahr durch Gegenstände und Personen auf der Fahrbahn. Dann haben wir aktuell Stau. Da starten wir auf der A59 Richtung Köln zwischen Köln-Rath und Dreieck Köln-Heumer. 1 Kilometer, 5 Minuten plus. A61 Richtung Mönchengladbach zwischen Weilerswist und Erftstadt. 2 Kilometer Stau, 10 Minuten plus. Und die A61 Richtung Koblenz zwischen Rheinbach und der Auffahrt Grafschaft Ringen. Hier haben wir 5 Kilometer stockenden Verkehr, 10 Minuten plus. A555 Richtung Köln zwischen Köln-Godorf und dem Kreuz Köln-Süd. 3 Kilometer Stau. Hier dauert es ungefähr eine Viertelstunde länger und 25 Minuten plus aktuell in beide Richtungen. Auf der Kennedy-Brücke ebenfalls ein bisschen was los ist auf den Zufahrtsstraßen, wie zum Beispiel der Kölnstraße und auch auf der B9 immer wieder Stop and Go auf Höhe Juridikum Richtung Bonner Zentrum. Blitzer keine, habt ihr mehr gesehen, sagt gerne Bescheid. 0228 4007 111 und kaum habe ich es gesagt, meldet sich der Yves und sagt, in Bonn-Dransdorf Richtung Tannenbusch auf der Schlesienstraße an der Bertolt-Brecht-Gesamtschule wird geblitzt. So, kurzer Blick auf die Uhr. Kurz nach 5 heißt, es ist gleich wieder Zeit für das Radio Bonn-Rhein-Sieg-Betriebsduell. Und wir spielen heute mit einem Kinderarzt. Der hat bestimmt den ein oder anderen hilfreichen Tipp noch für uns, wie wir durch diese Erkältungszeit durchkommen. Und sonst schauen wir mal, ob er die Bestmarke von 9 richtigen Antworten zum Start in die neue Woche schlagen kann oder zumindest ausgleichen kann, um ins Stechen zu kommen. Das ganze Betriebsduell gleich hier bei mir.
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0: Jetzt quizt das ganze Radio Bonn Rhein-Sieg-Land wieder mit. Und für einen Chef geht es um ein exklusives Brings-Konzert.
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0: Wir gehen in die nächste Runde und unser Chef des Nachmittags ist der wunderbare Thilo. Hallo Thilo.
2: Hallo, Radio Bonn Rhein-Sieg.
0: Thilo, du arbeitest bei den Kinderärzten am Siebengebirge. Du bist im Prinzip der Leiter da. Das ist jetzt aktuell für euch sozusagen die Hochphase. Also wenn bei Karnevalsvereinen richtig geackert wird in der Saison, das ist jetzt euer Ding, weil jetzt ist Krankheitszeit.
2: Genau, erstens Krankheitszeit, zweitens Grippeimpfungszeit. Wir haben viel zu tun und das ist gut so.
0: Und wie macht man das denn als Arzt selber, nicht jede zweite Woche krank zu liegen? Weil ich muss nur an jemandem vorbeigehen, der hustet und dann weiß ich schon, nächste Woche kratzt.
2: Ja. Mit der Zeit stärkt sich das Immunsystem. Das ist wirklich so. Am Anfang seiner Ausbildung ist man mehr krank und am Ende eben nicht mehr. Man trainiert das Immunsystem.
0: Das heißt, du hast jetzt keinen schnellen Tipp für unsere Hörer, wie sie den Krankheitserregern da draußen ausweichen können?
2: Nee, also ich glaube, dass man da durch muss und dass man durch gesunde Ernährung, frische Luft. Aber manchmal muss man den Infekt auch mal mitmachen.
0: Eine Sache, die ich bei dir ganz spannend fand, das hat man bei dir in die Anmeldung geschrieben, absoluter Zuckerverzicht. Wie machst du das denn?
2: Das mache ich seit diesem Jahr und verzichte auf Zucker.
0: Wie läuft das? Vielleicht. Weil hat man da nicht auch so ein bisschen Entzugserscheinungen? Ich habe gehört, das soll ziemlich hart sein, weil man das unterschätzt, wo überall Zucker drin ist.
2: Am Anfang ist das so. Kaffee ohne Zucker war am Anfang schwierig, aber es geht. Es geht. Und da gewöhnt man sich dran.
0: Wahnsinn.
2: Dann funktioniert das. Also ich meine, Fruchtzucker ist ja auch Zucker, also den nehme ich, Obst nehme ich schon zu mir. Gell?
0: Ja.
2: Aber alles andere wird versucht zu eliminieren und es geht ziemlich gut auf einer Zeit.
0: Da bist du der Zuckersteuer nochmal zuvor gekommen. Gut, wir spielen jetzt gleich eine Runde Brings Betriebsduell. Vorher nochmal kurzes Durchschnaufen und dann sprechen wir gleich wieder.
2: Alles klar, bis gleich.
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0: Er ist Kinderarzt. Er verzichtet auf Zucker und jetzt stellt sich noch eine Frage. Ist er der cleverste Chef in dieser Woche?
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0: Die Kinderärzte am Siebengebirge schicken ihren Chef Thilo Schmalbach, der den Wochensieg eintüten soll. Hallo Thilo.
2: Hallo.
0: Wir haben gerade schon erklärt, bei dir ist gerade Hochsaison auf Arbeit, weil die Erkältungszeit ist. Da ist man als Kinderarzt jetzt sehr gefordert. Jetzt fordern wir sozusagen nochmal deinen Verstand zusätzlich heraus. Du hast gleich 60 Sekunden Zeit, so viele Fragen wie möglich korrekt zu beantworten. Wenn du mal was nicht weißt, einfach weitersagen. Und dann bin ich sehr gespannt, ob du vielleicht dieser Spitzenmarke 9 richtige Antworten doch gefährlich werden kannst.
2: Ah, sehr gut. Ich gebe mir
0: Mühe. Alles klar. Thilo, wenn du bereit bist, dann starten deine 60 Sekunden.
2: Los geht's.
0: Über welchen tschechischen Gruppentanz gibt es ein Lied von Brings?
2: Polka.
0: Richtig. Auf einen Toast Hawaii kommt welche Frucht?
2: Ananas.
0: Richtig. Welches Museum in Bonn beschäftigt sich mit der Nachkriegszeit Deutschlands?
2: Das Haus der Geschichte.
0: Korrekt. Von welchem Sänger stammt die Liedzeile I just call to say I love you?
2: Weiter.
0: Stevie Wonder. Wie viele Kernkammern hat ein Apfel?
2: 4.
0: 5. Mit jeweils 2 Kernen. Wie heißt die Spielstätte der Telekom Baskets Bonn?
2: Telekom Dome.
0: Richtig. Welcher US-Megastar hat im Sommer im Madison Square Garden den Footballer Travis Kelce geheiratet?
2: Taylor Swift.
0: Richtig. In welchem Land steht die älteste Brauerei der Welt?
2: Deutschland.
0: Richtig. Wie nennt man die hohe Männergesangsstimme?
2: Tenor.
0: Richtig. Portugals TAP Airline wurde von welcher deutschen Fluggesellschaft gekauft?
2: Lufthansa.
0: Woher kommt das Gericht Tacos?
2: Mexiko.
0: Welche Band kommt aus Liverpool, hat 4 Mitglieder und...
2: Beatles.
0: Da muss ich einmal kurz Richtung Schiedsgericht schauen, ob wir die Beatles noch zählen. Aber da bekomme ich nur einen Kopfschütteln. Aber Thilo, richtig, richtig stark. Du hast die 9 ausgeglichen. Herzlichen Glückwunsch.
2: Ja, danke.
0: Damit läuft es aktuell auf ein Stechen heraus. Ich muss wirklich sagen, du bist da wirklich durchmarschiert. Sensationell. Als jemand, der auf Zucker verzichtet, habe ich gedacht, der Apfel, der kann dich nicht schlagen mit seinen 5 Kammern. Aber ich hätte auch 4 gesagt.
2: Die Natur macht 5 ungerade.
0: Aber gut. Ganz, ganz komisch.
2: Ja.
0: Thilo, dann hören wir uns vielleicht, wenn keiner mehr die 9 schlägt, dann am Freitagnachmittag zum Stechen. Und dann wünsche ich dir jetzt erstmal noch einen wunderschönen Tag.
2: Danke.
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1: Mit Katrin Meyer-Sebastian. Schönen guten Tag. Bestimmte zuckerhaltige Getränke werden ab nächstem Sommer wohl extra besteuert. Die Bundesregierung hat entsprechende Pläne beschlossen. Demnach gilt die Steuer für Getränke, die mindestens 5 Gramm Zucker pro 100 Milliliter enthalten. Also für viele Limos, Eistees, Energydrinks oder Fruchtnektar. Mindestens 26 Cent je Liter sollen fällig werden. Die Unis in Deutschland sind bei ausländischen Studierenden weiter sehr beliebt. Das zeigen neue Zahlen des Deutschen Akademischen Austauschdienstes. Demnach waren im Wintersemester mehr als 420.000 internationale Studis hier eingeschrieben. Im weltweiten Vergleich liegt Deutschland damit auf Platz 4 hinter den USA, Großbritannien und Australien.
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1: Es ist jetzt etwa eine halbe Woche her. Am Sonntagnachmittag hat es einen Großbrand in Bonn-Tannenbusch gegeben. Ein Hochhaus mit rund 70 Bewohnern stand in Flammen. 3 Personen wurden leicht verletzt, wir hatten berichtet. Es entstand aber ein enormer Sachschaden und auch ein großer emotionaler Schaden. 8 Wohnungen sind derzeit nicht mehr bewohnbar. Viele der Anwohner stehen vor dem Nichts. Aus dem Radio Bonn-Rhein-Siegland kommen aber derzeit viele Solidaritätsbekundungen. Es gibt Spendenaufrufe und ein Fußballverein plant ein Benefizspiel. Links zu den Unterstützungsangeboten für die Betroffenen des Brandes in Bonn-Tannenbusch gibt es auf radiobonn-rhein-sieg.de. Währenddessen laufen die Ermittlungen der Polizei zur Brandursache weiter. Die Bonner Ermittler vermuten, dass das Feuer im ersten Stock ausgebrochen sein könnte. Sie gehen Hinweisen auf Fahrlässigkeit nach.
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1: In Bad Honnef kann jetzt jeder nachgucken, wie gut es in Sachen Klimaschutz vorangeht. Die Stadt hat ein Klimaschutz-Dashboard online gestellt. Den Link gibt es bei radiobonn-rhein-sieg.de. Die Stadt berichtet, dass sie zwischen 2021 und 2024 die Treibhausgase um 9% reduzieren konnte, den Energieverbrauch um 12%. Aber Klimaschutz sei eine Langfristaufgabe. Auf der A4 bei Köln-Klettenberg sind ab heute neue Blitzer im Einsatz. Weil aktuell an der Brücke am Eiffeltor gearbeitet wird, sollte dort die Sicherheit erhöht werden. Und deshalb gibt es jetzt weitere Blitzer in Fahrtrichtung Olpe. Die beiden neuen Messsäulen wurden heute aufgebaut und in Betrieb genommen. Wie geht es weiter mit dem Bonner Kontrakreistheater? Nach dem Tod des langjährigen Leiters Horst Johanning soll es in dem privaten Kulttheater auch in Zukunft Aufführungen geben. Wie genau die Pläne sind, ist noch unklar, sagte uns Johannings Tochter Jessica Hoffmann.
2: Also weiter geht's mit dem Theater auf jeden Fall. Das hätte Horst nie zugelassen, dass irgendwie mit seinem Tod jetzt das Weiterbestehen des Theaters in Frage steht. Das hätte es nicht gegeben. Insofern hat er das auch alles geregelt. Deswegen kümmere ich mich interimistisch gerade ums Theater. Und dann werden wir zu gegebener Zeit dann darüber informieren, wie genau, mit welcher Leitungsstruktur es weitergeht, damit dann das Theater hoffentlich auch eine neue Spielstätte finden kann.
1: Johanning war Anfang der Woche im Alter von 84 Jahren gestorben. 1966 stand er zum ersten Mal als Darsteller auf der Bühne des Kontrakreises. 1980 übernahm er dessen Leitung. Das Kontrakreistheater ist seit Jahrzehnten ein wichtiger Bestandteil der Bonner Kulturlandschaft. Viele bekannte deutsche Schauspielerinnen und Schauspieler sammelten hier erste Bühnenerfahrung, zum Beispiel Hugo, Egon Balder oder Til Schweiger. 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
3: Und die Aussichten hat unser Wettermann Carsten Brandt.
4: Ja, freuen wir uns auf ruhiges Wetter die nächsten Tage. An die 20 Grad, nachts 5 bis 8 Grad, Tau, Nebel. Ihr kennt das, morgens wabert der Nebel, tagsüber dann sehr schön. Alles so um die 20 Grad.
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3: Und auf den Straßen, da starten wir mit einer Warnmeldung von der A3 Richtung Köln zwischen Lummer und Königsforst. Zielgefahr durch Gegenstände auf der Fahrbahn, seid dort vorsichtig. Dann haben wir aktuell noch Stau auf der 59 Richtung Köln zwischen Köln-Rath und Dreieck Köln-Heumer. 1 Kilometer, Viertelstunde plus. Und auf der 61 Richtung Koblenz zwischen der Miel und der Auffahrt Grafschaft Ringen 5 Kilometer stockender Verkehr, 10 Minuten plus. A555 Richtung Köln zwischen Köln-Godorf und dem Kreuz Köln-Süd, 3 Kilometer Stau, hier dauert es 10 Minuten länger. Und auf der Kennedy-Brücke jeweils 15 Minuten plus in beide Richtungen Stau und stockender Verkehr. Wenn ihr mehr habt, meldet jederzeit 0228 4007 111. Gute und sichere Fahrt euch. Ja, und so schnell haben wir einen Ausgleich im Betriebsduell, ne? Gerade der liebe Thilo richtig einmal sich da durch unsere Fragen gequizt und dann ebenfalls mit den 9 Punkten von der Nadine, die Montag früh gleich mal die Bestmarke gesetzt hat, ausgeglichen. Sensationell das Ganze. Wir sind auf jeden Fall weiterhin gespannt, wie sich unser Betriebsduell entwickelt. Aber euer Chef, der hat auch noch die Chance. Wir spielen ja auch noch nächste Woche und die Woche danach. Deswegen unbedingt anmelden über radio-bonn-rhein-sieg.de.
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0: Und auch heute Ideen für eure Freizeit.
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0: Und das zieht sich ein bisschen durch diese Woche. Ich habe wieder einen Comedy-Tipp für euch. Und zwar gibt's böse Comedy auf der Rheinbühne. Das ist das neue Format für Comedians, die gerne mal eine härtere Gangart einlegen. Und eben für alle Leute, die es auch mal cool finden, wenn es ein bisschen grober zugeht. Der gute alte englische schwarze Humor zum Beispiel, den kann man da auch gut mit einordnen. Es gibt eben krasse Geschichten, die das Leben so schreibt. Die müssen auch erzählt werden und das eben auch auf Bühnen. Und ihr könnt dabei sein. Ab 13 Euro könnt ihr in der Rheinbühne morgen über böse Comedy lachen. Und wenn ihr sagt, boah, und danach jetzt nochmal was richtig Gutes, was richtig Leckeres zum Schlemmen, dann startet am Wochenende für euch in der Troisdorfer Innenstadt eine Genussmeile. Rund 15 Streetfood-Trucks bringen unterschiedliche Gerichte und Ideen und eine Auswahl an Cocktails, Weinen und Drinks gibt's dazu dann auch noch. Es wird eine Chill-Out-Lounge geben und die Öffnungszeiten am Freitag geht das Ganze schon los, 17 bis 22 Uhr, Samstag von 15 bis 22 und am Sonntag könnt ihr im Prinzip das Mittagessen dahin verlegen. Da geht's von 12 bis 19 Uhr. Ganz viel Spaß euch!
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0: Ich habe mir die Hände auf den Kopf gelegt und habe einfach angefangen loszuweinen.
1: Das ist Nasma Shamoon. Sie wohnt in Bontanbusch zusammen mit ihrer Familie in einem Hochhaus mit insgesamt 28 Wohnungen. Am Sonntag gab es dann die Katastrophe. Das Haus hat Feuer gefangen. Ihre Wohnung komplett zerstört. Jetzt lebt sie mit ihrer Familie in einer Notunterkunft. Wie haben Sie den Tag wahrgenommen und wie fühlen Sie sich? Radio Bonn-Rhein-Sieg-Reporter Benedikt Schockenhoff hat sie besucht.
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3: Das ist wirklich pure Zerstörung. Vor mir auf dem Boden liegt Deckenputz, der runtergefallen ist. Die Fensterscheiben sind zerborsten, Lampen geschmolzen. Die Wände sind schwarz vor Ruß und der Gestank von geschmolzenem Plastik liegt in der Nase. Hier in einer Wohnung in Bontanbusch lebt Nasma zusammen mit ihrer Familie. Der Großbrand am Sonntagnachmittag hat sie traumatisiert. Ihrer Tochter ist das Feuer als erstes aufgefallen beim Spielen im Wohnzimmer, erinnert sich Nasma.
0: Dann habe ich einfach meine Tochter gerissen von den Haaren, von den Kleidern, habe ich die einfach nur rausgezerrt, habe meinen Mann direkt, ich habe die ganze Zeit rumgeschrien, ich habe gesagt, bitte kommt raus, es brennt, bitte, bitte.
3: Die Puppen der Tochter, die liegen immer noch im Wohnzimmer, bedeckt mit Schutt und Asche. Nasmas Eltern leben nur ein Stockwerk höher, auch sie waren vom Feuer betroffen.
0: Mein Papa ist krank, mein Papa ist Diabetiker, der hat Nierenprobleme, der hat vor kurzem Herzschrittmacher bekommen, er konnte weder noch runter. Er hat etliche Hilfen gebraucht, bis er nach unten kam und seine OP war gerade frisch, ist krebskrank. Also, was will ich da noch mehr sagen? Meine Mama ist krank. Bitte, das ist kein Zustand. Hilft uns einfach.
3: Und es kommt Support aus dem ganzen Radio Bonn-Rhein-Siegland. Mehrere GoFundMe-Spendenaktionen wurden ins Leben gerufen. Und der Fußballverein FC Javanan Bonn will ein Benefizspiel organisieren. Eine Liste mit den Spendenmöglichkeiten findet ihr auch auf radiobonn-rhein-sieg.de.
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2: Mit Christian Böder, schönen guten Tag. Zigaretten, Limonaden und auch Softdrinks dürften in Deutschland bald teurer werden. Die Bundesregierung hat heute den Weg freigemacht für eine höhere Zuckersteuer. Außerdem hat der Finanzausschuss des Bundestags für höhere Steuern auf Tabakprodukte gestimmt. Marc Weiß aus dem Newsteam fasst zusammen.
3: Beim Zucker soll es zwei Stufen geben. Für Getränke mit einem Zuckergehalt ab 5 Gramm pro 100 Milliliter soll ein Steuersatz von 26 Cent pro Liter gelten. Ab 8 Gramm sollen es 32 Cent sein. Die Zuckersteuer gilt nicht für zuckerfreie Getränke mit Süßstoff. Zahlen müssen die Steuer die Hersteller bzw. der Großhandel. Man darf aber davon ausgehen, dass das an uns Verbraucher weitergegeben wird, sprich die Getränke werden teurer. Deutlich teurer werden voraussichtlich Zigaretten. Ab dem nächsten Jahr werden die Steuersätze auf Zigaretten schrittweise angehoben. In 3 Jahren könnte eine Packung mit 20 Zigaretten dann knapp 4 Euro mehr kosten als jetzt. Auch die Steuern auf Tabak zum Selbstdrehen, auf Shisha-Tabak oder Liquids für E-Zigaretten sollen steigen. Die Gründe sind dieselben wie bei der Zuckersteuer. Der Staat möchte Geld einnehmen und die Gesundheit der Bürger fördern.
2: Und hier haben wir weitere Nachrichten. In der Zusammenfassung: Mit gutem Regierungshandeln will die Bundesregierung dem wachsenden Extremismus begegnen. Das Land braucht jetzt schöpferische Anstrengung, sagte Kanzler Merz am Nachmittag in seiner Regierungserklärung im Bundestag. Damit meinte er unter anderem die geplanten Sozialreformen. Die Opposition warf dem Kanzler Untätigkeit und politisches Versagen vor. Innerhalb der katholischen Kirche wächst die Sorge um Papst Leo XIV. Das Kirchenoberhaupt ist an Lungenkrebs erkrankt. Dem 71-Jährigen wurde in einem Krankenhaus in Rom ein bösartiger Tumor aus der Lunge entfernt. Leo bleibt erstmal bis kommende Woche in der Klinik. In Hamburg ist der Prozess gegen einen 50-jährigen ukrainischen Ex-Militär angelaufen. Der Mann soll mit anderen 2022 den Plan zur Sprengung der beiden Ostsee-Erdgasleitungen Nord Stream 1 und 2 erarbeitet und auch durchgeführt haben. In der Champions League musste der BVB am Abend im hohen Norden ran, rund 80 Kilometer nördlich des Polarkreises. Am zweiten Spieltag der Königsklasse spielen die Dortmunder beim norwegischen Vizemeister FK Bodø/Glimt. Danny Hopper hat den Ausblick.
4: Die Temperaturen in der norwegischen Kleinstadt liegen jetzt schon um den Gefrierpunkt. Dazu wird auf Kunstrasen gespielt, was für die BVB-Profis eher ungewohnt ist. Und der BVB muss auch noch auf Nationalverteidiger Nico Schlotterbeck verzichten. Nach zuletzt 2 Sprunggelenkverletzungen soll er sich auskurieren. Aber es gibt auch Positives. Trainer Niko Kovac hat unter der Woche seinen Vertrag bis 2029 verlängert und er hofft bei Bodø/Glimt auf den 2. Sieg in der Ligaphase. Aber Vorsicht, die Norweger waren in der letzten Saison ein ziemlicher Favoritenschreck. Das bekamen Man City, Atletico und Inter Mailand zu spüren. Und auch der BVB kam zu Hause nicht über ein 2:2 hinaus. Also der BVB dürfte gewarnt sein. Außerdem muss am Abend auch noch der VfB Stuttgart bei Slovan Bratislava ran. Auch die Stuttgarter hoffen beim Außenseiter auf den 2. Sieg im 2. Spiel.
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5: Entspannter Mittwochabend ist das auch vom Wetter her. Ein bisschen Sonne haben wir noch dabei. Das Ganze bei Temperaturen rund um die 16 Grad aktuell. Zum Beispiel mit 16,5 sind wir unterwegs in der Bonner Nordstadt, 16,3 Windekhorst und 16,8 in Niederkassel-Ranzel. Morgen ähnliches Wetter zu heute, also auch nochmal ein weiterer schöner Oktobertag.
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5: Und dann starten wir rein auf der A4 Richtung Aachen. Zwischen Kreuz Köln-Gremberg und Köln-Poll hier aktuell Gefahr nach einem Unfall. Dann haben wir aktuell noch Stau auf der A59 Richtung Köln. Zwischen Flughafen Köln-Bonn und Dreieck Köln-Heumer aktuell 3 Kilometer. Hier dauert es mindestens eine halbe Stunde länger. A59 Richtung Bonn zwischen Köln-Rath und Köln-Wahn 2 Kilometer Stau, 10 Minuten plus. Und auf der 555 Richtung Köln zwischen Köln-Godorf und dem Kreuz Köln-Süd 3 Kilometer Stau. Hier dauert es 10 Minuten länger. Dann haben wir aktuell noch Stau und stockenden Verkehr auf der Kennedy-Brücke. Beide Richtungen jeweils mindestens eine Viertelstunde plus, die da dazukommen. Und dann hat sich die Sandra noch gemeldet. Sie möchte einen Blitzer melden auf der Oberpleiser Straße, kurz hinter dem Ortseingangsschild von Westerhausen. Wenn ihr noch mehr gesehen habt, Staus, Blitzer, alles weitere, macht's wie die Sandra. Meldet euch einfach 0228 4007 111. Gute und vor allem sichere Fahrt euch. Und dann habe ich gleich hier noch eine richtig schöne Geschichte, eine Erfolgsgeschichte aus Bonn, den Verein All Inclusion Sports, den Gründer Tobi Gemein. Der ist gleich zu Gast bei mir in der Sendung und wir sprechen ein bisschen über seinen Verein und vor allen Dingen, er ist ausgezeichnet worden und hat für diese Auszeichnung 50.000 Euro für diese tolle Vereinsarbeit bekommen. Wofür er das bekommen hat und vor allem, worin er das investieren möchte, hört ihr gleich hier bei mir.
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5: Mit Anthony Robbins. Schönen Mittwochabend euch.

0: 50.000 Euro für herausragende Vereinsarbeit. Die gab es für den Bonner Verein All Inclusion Sports und deren Reise, die begleiten wir jetzt schon länger hier bei Radio Bonn-Rhein-Sieg. Und der Verein wächst und wächst. Und den Präsidenten und Gründer des Vereins, den habe ich jetzt bei mir in der Sendung, Tobias Gewein. Tobi, was genau hast du denn jetzt da eigentlich gewonnen?
1: Also ich wurde mit dem Sportbild Kids Charity Award von der Hagedorn Stiftung in der Fischauktionshalle in Hamburg ausgezeichnet, unter anderem mit Größen wie Uli Hoeneß, Alexander Zverev und ähnliches, und habe dafür mein Engagement im inklusiven Kinder- und Jugendsportbereich 50.000 Euro gewonnen, der dem Verein und dem Herzensprojekt von mir zugutekommt.
0: Ja, und vor allen Dingen, also wir sind ja im Prinzip von Anfang an dabei, dein Verein, der ist noch gar nicht so alt und jetzt wirst du ausgezeichnet für die fantastische Arbeit, die ihr da leistet. Vor allen Dingen 50.000 Euro, ich weiß, das hat ja auch alles nur mit ehrenamtlichem Engagement angefangen, da sind diese Geldsummen natürlich unfassbar wichtig für dich.
1: Absolut, und es ist auch wichtig eben, dass daraus etwas bleibt. Wir wollen neue Angebote schaffen, bessere Strukturen aufbauen und dadurch eben langfristig gucken, dass wir noch mehr Kinder die Möglichkeit geben, Sport zu erleben, und dass Radio Bonn-Rhein-Sieg da von Anfang an mit dabei ist, bedeutet mir auch unfassbar viel. Dementsprechend bin ich unfassbar happy über die Entwicklung, die wir jetzt über das Jahr, ein bisschen mehr als das Jahr gemacht haben, und die Aufmerksamkeit, die der inklusive Sport letzten Endes dadurch auch bekommt.
0: Was ist denn jetzt so angedacht? Was ist denn jetzt geplant? Ich meine, klar, man sagt, man will das Angebot erweitern oder sowas. Ich weiß ja, du bist ja zum Teil auch jetzt schon viel in Köln unterwegs. Was ist das nächste Ziel für All Inclusion?
1: Ja, tatsächlich die neuen Sportarten, die ich schon häufiger angesprochen hatte. Also wir wollen jetzt zeitnah eben Basketball und Badminton und Paddle und ähnliches etablieren hier im Raum Köln-Bonn. Aber natürlich auch das große Ziel, die Etablierung auch in anderen Städten. Weil wir finden nicht, dass es aufgrund der Postleitzahl ein tolles inklusives Angebot geben sollte, sondern dass jedes Kind mit und ohne Beeinträchtigung dieses Modell und dieses schöne Motto mit Erleben statt Ergebnissen, was es bei uns gibt, einmal spüren sollte. Und dementsprechend halten wir die Augen aktuell offen nach anderen Städten und wollen eben NRW-weit unseren Verein weiter etablieren und freuen uns da eben mit dem Rückenwind, der jetzt ein Start ist für uns auch, mit den 50.000 Euro da eben noch mehr Kinder glücklich zu machen.
0: Du machst es ja nicht mehr nur alleine. Wir wissen, deine Familie unterstützt dich auch sehr, sehr krass und ist immer mit dabei und unterstützt. Wenn du jetzt aber guckst, Projekte, wir wollen noch auf weitere Städte es ausweiten, wir wollen es ein bisschen Postleitzahl unabhängig machen, das ist sehr groß, oder?
1: Absolut, aber das ist auch die Vision und das ist auch das Feuer, was ich eben durch meine Kinder- und Jugendgeschichte mit meiner Schwester in mir trage und wodurch es in meinem Herzen teilweise auch schmerzt zu wissen, dass eben in anderen Städten es leider noch nicht so ist und nicht so ein Angebot gibt wie eben bei uns und es immer noch Kinder gibt, die am Spielfeld dran stehen, die nicht Teil eines Vereins sind, die nicht Teil einer Gruppe sind und spüren können, wie toll das ist, wenn einfach alle zusammen Sport treiben, unabhängig von ihrer Religion, Herkunft, behindert oder nicht behindert, und dementsprechend ist da noch viel zu tun und ich freue mich sehr, dass wir eben da mit dem bundesweiten Ehrenamtspreis ausgezeichnet wurden und weiß für mich, dass man da einiges Richtiges tut und dass da aber noch viel Arbeit vor uns steht.
0: Und wie es mit dieser Arbeit weitergeht und wie es in Zukunft mit diesem Bonner Verein weitergeht, das hört ihr gleich hier bei mir nach einem Song.
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0: Er hat den Kids Charity Award bekommen für seine tolle Inklusionsarbeit. Tobias Gemein. Wir begleiten All Inclusion Sports hier bei Radio Bonn Rhein-Sieg schon länger, den Bonner Verein für inklusiven Sport. Und Tobi, immer wenn wir sprechen, dann frage ich dich immer eine Sache. Wie kann man euch noch mehr unterstützen? Wie kann ich den Verein und damit eben auch Inklusion supporten?
1: Also um uns zu unterstützen, würden wir uns unfassbar freuen, eben im Trainerwesen. Also wenn da jemand draußen ist, der sagt, ich habe vielfach schon mit Kindern gearbeitet, ich habe Erfahrungen mit Kindern, mit und ohne Beeinträchtigung im Sport, den eben Spaß am Sport zu vermitteln und ähnliches und habe oder vielleicht auch einfach Lust, als Co-Trainer mit dabei zu sein, habe nicht die große Sporterfahrung, aber wird das Ganze einfach unterstützen, dann würden wir uns natürlich freuen unter allinclusionsports.de oder auch allinclusionsports auf Instagram, wenn ihr uns da einfach über die Portale jeweils eine E-Mail schickt und wir da einfach mal ins Gespräch kommen. Ansonsten natürlich auch interessierte Eltern. Also wir bieten Sportangebote für Kinder mit und ohne Beeinträchtigung von 6 bis 18 an. Wenn da Interesse ist, mal ein Schnuppertraining zu machen bei unseren Einheiten, einfach mal dabei zu sein und die Stimmung zu fühlen, dann weiß der Anthony auch, das ist einfach magisch und das ist was man unbedingt mal gesehen haben muss.
0: Jetzt wissen wir ja, dass dich das angetrieben hat, wegen deiner Familiengeschichte, wegen deiner Schwester. Was war das für ein Gefühl, als du diesen Preis bekommen hast? Weil ich meine, das ist ja nicht irgendein Award, sondern du wirst ja für deine fantastische Arbeit ausgezeichnet, die auf der Vision beruht, die du mit deiner Schwester im Prinzip ja quasi zum Leben erweckt hast. Was war das für ein Gefühl in dem Moment, wo du den Preis bekommen hast, wo der Scheck dir überreicht worden ist und wie hat deine Familie reagiert?
1: Also der Moment selber war atemberaubend. Einfach zu spüren, dass das, was man macht, gesehen wird, wertgeschätzt wird und dass man in dieser kurzen Zeit schon so viel bewegt hat. Die Summe war natürlich auch unfassbar, also 50.000 Euro, das hätte ich mir im Leben nicht erträumt, dass wir da immer irgendwann mal in die Richtung was bekommen. Meine Schwester war aus dem Häuschen, meine Familie generell und das ist etwas, was ganz lange nachwirkt, was eine unfassbare Bestätigung gibt, aber zugleich eben auch Antrieb, wo man eben weiß, jetzt kann man den nächsten Schritt mit dem Verein gehen, jetzt kann man noch mehr Angebote machen. Meine Schwester möchte jetzt auch beim Verein mehr unterstützen und war da auch sehr emotional, weil ich eben da wusste, okay, das ist so ein Punkt, wo ich merke, jetzt haben wir es geschafft und jetzt können wir noch mehr Kinder abholen, noch mehr Standorte und ähnliches, weil das Finanzielle natürlich auch immer ganz wichtig ist in so einem Kontext.
0: Auf jeden Fall, das kennt jeder Verein. Wenn ihr euch schlau machen wollt oder vielleicht ein Kind habt, was auch unbedingt Teil von All Inclusion werden sollte, alle Infos findet ihr auf der Website und Instagram-Seite von All Inclusion Sports und das ganze Interview mit dem Tobi gibt's nochmal auf radiobonnrheinsieg.de.

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1: Mit Katrin Meyer-Sebastian. Guten Abend. Der weltweite Hunger hat zugenommen. In den vergangenen Jahren hat sich die Lage in 32 Ländern verschlechtert. Das teilte die Welthungerhilfe mit. Besonders ernst sei die Lage in Afrika südlich der Sahara. Allein in Nigeria, im Kongo und dem Sudan sind fast 83 Millionen Menschen betroffen. Bundesfamilienministerin Prien will Kinder im Internet besser schützen. Digitale Angebote müssten von Anfang an sicher gestaltet sein, sagt sie. Das Kabinett hat ein Eckpunktepapier des Ministeriums beschlossen. Unter anderem ist geplant, dass Kinder unter 13 vorerst keine Social-Media-Plattformen mehr nutzen dürfen.
0: Und jetzt das Wichtigste von hier.
1: Am Sonntagnachmittag hatte es einen Großbrand in Bonn-Tannenbusch gegeben. Ein Hochhaus mit rund 70 Anwohnern stand da in Flammen. Drei Personen wurden leicht verletzt. Wir hatten darüber berichtet. Deutlich größer ist der Sachschaden und sind die Folgen für die Betroffenen. Auch jetzt sind viele Wohnungen noch unbewohnbar. Viele Anwohner stehen vor dem Nichts, so auch Nasma Shamoun mit ihrer Familie.
2: Ist einfach ein schreckliches Gefühl, einfach auf der Straße zu sein, obdachlos zu sein. Das ist unbeschreiblich, ehrlich. Also es kann ich nicht beschreiben. Es tut einfach innerlich weh, meine Wohnung so zu sehen, wie sie gerade ist. Und ja.
1: Aus dem Radio Bonn-Rhein-Siegland kommt derzeit große Solidarität. Es gibt Spendenaufrufe und ein Fußballverein plant ein Benefitspiel. Links zu den Unterstützungsangeboten für die Betroffenen des Brandes in Tannenbusch gibt es auf radiobonn-rhein-sieg.de. Währenddessen laufen die Ermittlungen zur Brandursache weiter. Die Bonner Polizei vermutet, dass das Feuer im ersten Stock ausgebrochen sein könnte. Sie geht hier Hinweisen auf Fahrlässigkeit nach. In Bornheim-Walldorf ermittelt die Bonner Polizei nach einem Einbruch in einen Getränkemarkt am Donnerbachweg. Gestern am frühen Morgen gegen 2 Uhr wurde hier Alarm ausgelöst. Die Einsatzkräfte bemerkten zuerst eine eingeschlagene Glastür im Eingangsbereich des Marktes. Weil sie nicht ausschließen konnten, dass sich die Täter noch im Gebäude aufhielten, wurde der Markt umstellt und durchsucht, auch mit einem Suchhund. Es konnte aber niemand mehr gefunden werden. Erste Videoaufzeichnungen sind mittlerweile ausgewertet und deshalb ist klar, dass sich zwei dunkel gekleidete Personen mit rot-schwarzen Arbeitshandschuhen gewaltsam Zutritt zu dem Getränkemarkt verschafft hatten und dort vor allem Zigaretten klauten. Dabei entstand hoher Sachschaden, sagt die Bonner Polizei. Auch ein Auto wurde gefilmt. Die Kennzeichen waren aber kurz zuvor von einem anderen Wagen in der Nähe geklaut worden. Und deshalb helfen sie den Ermittlern nicht weiter. Sie bitten deshalb um Zeugenhinweise. In Bad Honnef kann jetzt jeder nachverfolgen, wie es mit dem Klimaschutz so läuft. Denn die Stadt hat ein Klimaschutz-Dashboard online gestellt. Den Link gibt es auf radiobonn-rhein-sieg.de. Die Stadt berichtet, dass sie zwischen 2021 und 2024 die Treibhausgase schon um 9% reduzieren konnte. Der Energieverbrauch ging im gesamten Stadtgebiet um 12% runter. Das sei eine wichtige und richtige Entwicklung, heißt es aus Bad Honnef. Aber es sei weiter noch viel zu tun. Klimaschutz sei eine langfristige Aufgabe. Vor allem der Verkehr sei eine große Herausforderung, denn der verursache mehr als die Hälfte der Treibhausgasemissionen in Bad Honnef. Tendenz steigend. 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
3: Und Aussichten, die gibt's von unserem Wettermann Carsten Brandt.
4: Trockenes, schönes Wetter für die nächsten Tage, an die 20 Grad. Nicht viel Änderung zu erwarten bis Freitagabend.
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3: Und der ausführlichste Verkehrsservice für Bonn und den Rhein-Sieg-Kreis, der startet aktuell mit einem Stau auf der A4 Richtung Aachen. Zwischen Köln-Merheim und Kreuz-Köln-Süd 7 Kilometer, 25 Minuten plus. Die 59 Richtung Köln, zwischen Flughafen Köln-Bonn und Rhein-Köln-Heuma 4 Kilometer Stau, halbe Stunde plus. A61 Richtung Koblenz, zwischen Zwisthal und Rheinbach 9 Kilometer stockender Verkehr, Viertelstunde plus. Und ebenfalls noch Stop-and-Go-Verkehr auf der Kennedy-Brücke in beide Richtungen. Habt ihr noch mehr gesehen oder gehört? Sagt ihr derzeit Bescheid. 0228 4007 111. Und dann geht's weiter durch diesen Mittwochabend. Ein weiterer Champions-League-Abend. Feyenoord Rotterdam gegen Como steht gleich an um 18:45 Uhr. Und ebenfalls dabei, auch das Team hat ja große Beliebtheit in Deutschland, Liverpool spielt gegen den LASK. Ganz viel Spaß euch beim Fußball gucken. Ich werde vielleicht jetzt auch mal so mit einem Auge immer mal dabei bleiben.

0: Und auch heute gibt's eine Stunde extra Programm für euch.
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2: Hallo, hier ist wieder euer Bürgerradio von Studio 1. Heute Abend um 21 Uhr gibt es wieder eine neue Ausgabe von Hier und Jetzt, das Radiomagazin. Heute Abend geht es um lokopädische Therapiemöglichkeiten bei einer Gesichtslähmung, einer sogenannten Facialis Parese. Wir berichten, wie ihr aktiv zum Artenschutz von heimischen Eidechsen beitragen könnt. Weiter geht es mit dem Adenauer Haus in Rhöndorf. Und zum Schluss geht es um Nahverkehrszüge, die wie ein Elektroauto mit einem Akku fahren. Wie immer gibt es auch reichlich Musik. Mein Name ist Emma Binder und ich führe euch heute Abend durch die Sendung. Bis heute Abend.

0: Radio Bonn Rhein-Sieg am Mittwochabend und eigentlich ist das ja eine schöne Vorstellung, ne? So ein herbstlicher Fernsehabend. Aber heutzutage, diese ganzen Streaming-Services, man steigt ja auch nicht mehr so richtig durch und es kostet ja ohne Ende Geld. Netflix hat jetzt erst wieder die Preise angezogen. Wenn man alles haben will, muss es aber gar nicht so sein. Kollege Jonas Mikolajczak verrät euch wie.
1: Lasst den Geldbeutel zu, wir streamen heute for free. Auch wenn ihr keinen einzigen Streaming-Service abonniert, müsst ihr nicht auf euren herbstlichen Streaming-Abend verzichten. Denn das kostenlose Angebot online, das ist besser als man denkt. Sogar auf YouTube, da könnt ihr eine Animationsserie gucken, die herbstlicher nicht sein kann. Hinter der Gartenmauer geht kaum länger als eine Stunde und nimmt euch mit auf eine Reise durch eine herbstliche Märchenwelt. Und das komplett und kostenlos auf YouTube.
2: Wie der sanfte Wind durch die Blätter winkt.
1: Allein bei dem Intro will man sich doch schon in die Decke schmeißen. Wer es in dieser Jahreszeit düster mag, der kommt auch ohne Abos auf seine Kosten. Und zwar mit der Mystery-Thriller-Serie überhaupt, Twin Peaks. Fiebert mit bei der Frage, wer hat Laura Palmer getötet? Gratis in der Arte-Mediathek. Ja, die großen Fernsehmediatheken bedeuten nicht nur Eigenproduktionen und Dokus. Da gibt es teilweise Hollywood, sogar Oscar-Gewinner wie La La Land.
3: Video Star. Are you shining just for me?
1: Oder wenn ihr ein bisschen Horror haben wollt, passt ja zu Halloween, dann ist vielleicht A Quiet Place Day One was für euch. Vor paar Jahren noch im Kino, jetzt in der ZDF-Mediathek. Ihr seht, kostenlos streamen bedeutet alles andere als Verzicht. Im Gegenteil, ihr kriegt Top-Serien und Filme, sogar die bestbewerteten. Mit allen drei der Pate-Film für lau in der Arte-Mediathek.
4: Ich mache ihm ein Angebot, das er nicht ablehnen kann.
1: Wer kostenlos streamt, hat mehr Geld fürs Next.
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1: Mit Christian Böder. Schönen guten Abend. Vor 4 Jahren hatte der Anschlag auf die Nord Stream Pipelines in der Ostsee weltweit für Schlagzeilen gesorgt. Vor dem Oberlandesgericht in Hamburg hat heute der Prozess gegen einen der mutmaßlichen Täter begonnen. Es handelt sich um einen 50-jährigen Ukrainer. Danny Hopp aus dem News-Team, ihm wird unter anderem Kriegsverbrechen vorgeworfen.
2: Genau, es geht um die Herbeiführung von Sprengstoffexplosionen, die Zerstörung von Bauwerken und die Störung öffentlicher Betriebe. Weil der Angeklagte die Taten als Offizier der ukrainischen Armee begangen haben soll und auch staatliche Stellen der Ukraine davon gewusst haben sollen, wird das Ganze als Kriegsverbrechen gewertet. Ziel des Anschlags sei es gewesen, die von Russland nach Mecklenburg-Vorpommern verlaufenden Erdgasleitungen zu zerstören, um so den russischen Gashandel zu treffen. Der angeklagte Ukrainer war dann ja letztes Jahr im Adria-Urlaub mit seiner Familie gefasst worden. Vor knapp einem Jahr war er dann nach Deutschland ausgeliefert worden. Seitdem sitzt er in U-Haft. Das Interesse am Prozess ist auf jeden Fall riesig. Mehr als 100 Journalisten hatten sich im Vorfeld angemeldet, unter anderem aus Russland, der Ukraine, den USA, China und mehreren europäischen Ländern. Vor dem Gerichtsgebäude gab es heute auch eine Demonstration von rund 20 Ukrainern. Sie forderten, den 50-Jährigen nicht wegen Kriegsverbrechen zu verurteilen. Die Ukraine habe das Recht, sich zu verteidigen, sagte ein Sprecher der Demonstranten.
1: Vielen Dank, Danny. Und hier haben wir weitere Nachrichten in der Zusammenfassung. Ab dem kommenden Jahr werden zuckerhaltige Getränke und auch Tabak in verschiedener Form härter besteuert. Und das werden wir dann auch als Verbraucher zu spüren bekommen. Beide Maßnahmen wurden in Berlin auf den Weg gebracht. Der Staat möchte so mehr Geld einnehmen und die Gesundheit der Bürger fördern. Der neue Bundesarbeitsminister Alexander Schweizer ist im Bundestag vereidigt worden. Im Anschluss wurde er von Kanzler Merz in dessen Regierungserklärung willkommen geheißen. Merz wünschte außerdem Schweizers Vorgängerin Bärbel Baas eine baldige Rückkehr als Abgeordnete. Nach einem tödlichen Brand in einem Mehrfamilienhaus in Bochum hat ein Richter Haftbefehl gegen einen der Hausbewohner erlassen, der das Feuer gelegt haben soll. Gegen den 41-jährigen Rumänen wird wegen Mordes und Brandstiftung ermittelt. Bei dem Brand waren 3 Menschen getötet und 5 weitere verletzt worden. Die Regelung ist zwar noch jung, aber sie bleibt. Verkehrssünder können nicht einfach ihre Punkte in Flensburg weitergeben. Und wenn sie es doch tun, dann droht weiter ein Bußgeld. Das Bundesverfassungsgericht in Karlsruhe lehnte eine Verfassungsbeschwerde gegen die Regelung ab und bestätigte nochmal das Verbot für den Handel mit Punkten, das seit 3 Monaten bundesweit gilt. Zur Begründung hieß es von den Richterinnen und Richtern, die Änderung im Straßenverkehrsgesetz sei eine Reaktion auf falsche Selbst- und Fremdbezichtigung bei der Vergabe von Punkten. Es sei eine verbreitete Praxis, die Punkte gegen Geld abzugeben. Man sehe nicht, dass mit der Regelung Grundrechte verletzt werden oder dass die Bußgelder dort zu hoch seien. Wer beim Handeln mit den Punkten in Flensburg erwischt wird, dem drohen Geldstrafen von bis zu 30.000 Euro.
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3: Sehr entspannter Mittwoch war das heute wettertechnisch und morgen geht's genauso weiter. Nur in den Abendstunden und in den Morgenstunden unbedingt an die dickere Jacke denken. Es kühlt richtig runter. Tagsüber wird's dann aber wieder wärmer. Morgen teilweise wieder so. Werte rund um die 18, 19 Grad in der Spitze.
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3: Ist noch eine Menge los auf den Straßen in Bonn und dem Rhein-Sieg-Kreis. Aktuell viel vor allen Dingen auf der A4 Richtung Aachen. Zwischen Köln-Merheim und Kreuz-Köln-Süd aktuell 6 Kilometer Stau, 20 Minuten plus. Halbe Stunde mindestens plus auch auf der 59 Richtung Köln. Zwischen Flughafen Köln-Bonn und Dreieck Köln-Heumer hier mindestens eine halbe Stunde plus. Und die 61 Richtung Koblenz zwischen Zwisthal und Rheinbach. 5 Kilometer stockender Verkehr, mindestens 10 Minuten plus. Auf der Kennedy-Brücke in beide Richtungen ungefähr 10 Minuten Stop-and-Go, die da dazukommen. Und sonst sind die Straßen frei, wenn ihr noch was habt, sagt aber Bescheid. Einfach eine WhatsApp schicken. 0228 4007 111. Und dann hoffe ich, dass ihr den Feierabend schon genießen könnt. Im Zweifel im Feierabend schon angekommen seid. Ich begleite euch noch ein bisschen, wenn ihr noch ein bisschen Strecke zu gehen habt. Show Me Love with DMC gleich für euch. Und die aktuelle Nummer von Nickelback. Make Me Love You. Alles gleich hier bei mir.
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3: Anthony Robbins für euch hier. Genießt den Abend.

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0: Ich habe mir die Hände auf den Kopf gelegt und habe einfach angefangen loszuweinen.
1: Das ist Nasma Shamoon. Sie wohnt in Bontannenbusch zusammen mit ihrer Familie in einem Hochhaus mit insgesamt 28 Wohnungen. Am Sonntag gab es dann die Katastrophe. Das Haus hat Feuer gefangen. Ihre Wohnung komplett zerstört. Jetzt lebt sie mit ihrer Familie in einer Notunterkunft. Wie haben Sie den Tag wahrgenommen und wie fühlen Sie sich? Radio Bonn-Rhein-Sieg-Reporter Benedikt Schockenhoff hat sie besucht.
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3: Das ist wirklich pure Zerstörung. Vor mir auf dem Boden liegt Deckenputz, der runtergefallen ist. Die Fensterscheiben sind zerborsten, Lampen geschmolzen. Die Wände sind schwarz vor Ruß und der Gestank von geschmolzenem Plastik liegt in der Nase. Hier in einer Wohnung in Bontannenbusch lebt Nasma zusammen mit ihrer Familie. Der Großbrand am Sonntagnachmittag hat sie traumatisiert. Ihrer Tochter ist das Feuer als erstes aufgefallen beim Spielen im Wohnzimmer, erinnert sich Nasma.
0: Dann habe ich einfach meine Tochter gerissen von den Haaren, von den Kleidern, habe ich die einfach nur rausgezerrt, habe meinen Mann direkt, ich habe die ganze Zeit rumgeschrien, ich habe gesagt, bitte kommt raus, es brennt, bitte, bitte.
3: Die Puppen der Tochter, die liegen immer noch im Wohnzimmer, bedeckt mit Schutt und Asche. Nasmas Eltern leben nur ein Stockwerk höher, auch sie waren vom Feuer betroffen.
0: Mein Papa ist krank, mein Papa ist Diabetiker, der hat Nierenprobleme, der hat vor kurzem Herzschrittmacher bekommen, er konnte weder noch runter, er hat etliche Hilfen gebraucht, bis er nach unten kam und seine OP war gerade frisch. Ist krebskrank, also was will ich da noch mehr sagen? Meine Mama ist krank. Bitte, das ist kein Zustand, hilft uns einfach.
3: Und es kommt Support aus dem ganzen Radio Bonn-Rhein-Siegland. Mehrere GoFundMe-Spendenaktionen wurden ins Leben gerufen. Und der Fußballverein FC Javanan Bonn will ein Benefizspiel organisieren. Eine Liste mit den Spendenmöglichkeiten findet ihr auch auf radiobonnrheinsieg.de.
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1: Mit Katrin Meyer-Sebastian. Guten Abend. Immerhin, es geht voran, wenn auch weiter sehr langsam. Jetzt sind immerhin schon 18 der vorübergehend stillgelegten 60 Bonner Stadtbahnen wieder auf den Gleisen. Das melden die SWB. Nummer 17 und 18 waren die letzten der sogenannten fünften Serie. Zwei Bahnen gäbe es da noch, deren Reparatur wird aber wohl zu teuer. Man will da erstmal abwarten. Die Bahnen dieser sogenannten fünften Reihe stammen aus den 90er Jahren. Und jetzt sind die älteren Bahnen dran, die Serien 1 bis 3 stammen aus den 70ern. Sie wurden schon generalsaniert. Und dazu kommen noch die Fahrzeuge der vierten Serie, die aus den 80ern stammen. Für alle Älteren zusammen wollen die SWB einen gemeinsamen Bescheid beantragen bei der TAB, der Technischen Aufsichtsbehörde. Es bleibe das Ziel, ab dem kommenden Montag auch auf der Strecke zwischen dem Hauptbahnhof und Ramersdorf wieder Bahnen statt Busse fahren zu lassen. Und Ende November soll dann noch das letzte Teilstück zwischen Ramersdorf und Bad Honnef folgen. Am Sonntagnachmittag hat es einen Großbrand in Bonn-Tannenbusch gegeben. Ein Hochhaus mit rund 70 Anwohnern stand da in Flammen. Drei Personen wurden leicht verletzt. Wir hatten darüber berichtet. Es entstand aber ein enormer Sachschaden und auch ein großer emotionaler Schaden. 8 Wohnungen sind aktuell nicht bewohnbar. Viele der Anwohner stehen vor dem Nichts. Aus dem Radio Bonn-Rhein-Siegland kommen aber viele Solidaritätsbekundungen. Es gibt Spendenaufrufe und ein Fußballverein plant ein Benefizspiel. Links zu den Unterstützungsangeboten für die Betroffenen des Brandes in Tannenbusch gibt es auf radiobonnrheinsieg.de. Währenddessen laufen natürlich die Ermittlungen zur Brandursache weiter. Die Bonner Polizei vermutet, dass das Feuer im ersten Stock ausgebrochen sein könnte. Sie geht jetzt Hinweisen auf Fahrlässigkeit nach. Und dann haben wir uns heute noch gefreut, denn es gibt Geld für Bonn und einige Kommunen im Rhein-Sieg-Kreis aus der Städtebauförderung des Landes NRW. Es sind über 16 Millionen Euro, die hier ins Radio Bonn-Rhein-Siegland fließen. Die Förderbescheide wurden dafür jetzt übergeben. Mit über 4 Millionen Euro geht der höchste Betrag an die Kreisstadt, also an Siegburg, für die Entwicklung der Innenstadt. Dahinter folgen Windeck, Bad Honnef, Hennef, Alfter und Bonn. Meistens soll das Geld in die Innenstädte und Ortskerne investiert werden, auch zum Beispiel in eine neue Mehrzweckhalle, nämlich in Alfter. Das war der Tag bei uns im Radio Bonn-Rhein-Siegland. Schönen Feierabend wünsche ich. Die nächste Ausgabe der Lokalnachrichten gibt es hier morgen früh um 5.30 Uhr mit meinem Kollegen Christoph Münch.
2: Und dann haben wir es auch so langsam geschafft. Langsam kann man einen Haken dran machen an diesen Mittwoch. Ab morgen geht es dann schon stramm Richtung Wochenende. Schön, dass ihr dabei seid. Einen schönen Abend euch.
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2: Mit Anthony Robbins. Und 9 p.m.

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Und ich sag ganz ehrlich, das hatte ich so auch nicht auf der Rechnung. Weißt du, da bemühst du dich als Bundesliga-Team jedes Wochenende und willst da den Bayern mal wenigstens ein Ding einschenken. Wenn es gut läuft, wie Augsburg, dann schenkst du denen auch mal zwei ein. Und dann kommt da so eine Gruppe Wikinger aus Norwegen und schenkt denen mal eben drei Buden ein. Ey. Und dann steht's da am Ende 3-3. Und dann fragt man sich ja doch, ja Mensch, warum macht das mein Verein eigentlich nicht so? Die Champions League läuft. Hatte gestern eine richtige Überraschung parat. Die Bayern spielen nur, in Anführungsstrichen, 3-3 gegen Viking Stavanger. Und heute geht's gleich weiter. Deutsche Beteiligung auch weiterhin. Der VfB Stuttgart spielt gegen Bratislava. Da sollte was gehen. Und dann hast du gedacht, boah, dann bist du einmal die Skandinavier los. Da kommen gleich die Nächsten um die Ecke. Schwarz-Gelb gegen Schwarz-Gelb. Bodo Glimt gegen Borussia Dortmund. Auch das ein Spiel, was man sich auf jeden Fall reinziehen sollte. Ich muss ehrlicherweise sagen, nach der letzten Champions League-Saison, Bodo Glimt ist einfach tief in mein Herz reingespielt. Und wer dann sagt, nee, ich muss schon das Beste vom Besten haben und idealerweise haben die richtig viel Kohle noch verbrannt für dieses Spiel. Auch für euch gibt's was. Manchester City, Paris Saint-Germain. Ich werde mir auf jeden Fall die Konferenz reintun und ich hoffe, wir hören uns dann und sehen uns morgen wieder. Dann ab 15 Uhr hier bei Radio Bonn-Rhein-Sieg. Anthony Robbins, mein Name. Schönen Abend euch noch.

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1: Ich bin Thomas Brockt. Union und SPD haben die Einführung einer Frühstartrente vereinbart. Der Finanzausschuss beschloss einen entsprechenden Entwurf, dem Bundestag und Bundesrat noch zustimmen müssen. Kinder sollen künftig Geld vom Staat bekommen, um Vermögen fürs Alter aufzubauen.
2: Schon früh an die Rente denken. Diesen Anreiz will die Regierung schaffen. Man wolle junge Menschen sehr früh an den Kapitalmarkt heranführen, so drückt es ein Finanzexperte der Union aus. Denn wer früh anfängt, profitiert lange vom Zinseszinseffekt und hat im Alter mehr Geld auf der hohen Kante. Konkret soll der Bund für jedes Kind, das 6 Jahre alt wird, bis zum 18. Lebensjahr monatlich 10 Euro einzahlen in ein Altersvorsorgedepot. Eltern können freiwillig aufstocken. Thomas Brems, Nachrichtenredaktion.
1: Plattformen wie TikTok, Snapchat oder Instagram sollen für Kinder unter 13 Jahren in Deutschland künftig tabu sein. Das Bundeskabinett beschloss in Berlin Eckpunkte für Übergangsregeln, bis entsprechende EU-weite Social-Media-Beschränkungen in Kraft sind. Diese hatte die EU-Kommission im September angekündigt. Wegen der Abstimmungen im EU-Parlament und zwischen den Mitgliedstaaten könnte es theoretisch lange dauern, bis es tatsächlich dazu kommt. Bundeskanzler Merz will, dass sich die EU stärker gegen unfaire Handelspraktiken anderer Staaten wehrt. Beim bevorstehenden EU-Gipfel soll deshalb über ein neues Instrument zum Schutz von Industrie- und Lieferketten beraten werden.
3: Merz nannte China zwar nicht ausdrücklich, sein Ärger dürfte sich aber vor allem gegen Peking richten. Denn er sprach von hohen staatlichen Subventionen, künstlich niedrigen Preisen und Überkapazitäten. All das wirft die Bundesregierung den Chinesen immer wieder vor. Der Kanzler forderte, dass die EU bei gezielten Angriffen auf einzelne Branchen künftig schneller reagieren kann. Deutschland und Frankreich haben laut Merz dafür Vorschläge gemacht, über die beim Gipfel möglichst zügig entschieden werden soll. Thomas Bleskin, Nachrichtenredaktion.
1: In Hamburg hat der Prozess um den Anschlag auf die Nord Stream Pipelines in der Ostsee begonnen. Angeklagt ist ein Ex-Offizier der ukrainischen Armee. Er soll die Sabotageaktion geplant und überwacht haben. Die Bundesanwaltschaft wirft ihm unter anderem ein Kriegsverbrechen vor. Im September 2022 explodierten vor der dänischen Insel Bornholm in etwa 80 Metern Tiefe mehrere Sprengsätze. Dabei wurden die beiden Nord Stream Gaspipelines beschädigt. Das waren die Nachrichten mit Thomas Brockt.
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4: Da geht's entspannt weiter. In der Nacht meistens aufgelockert und trocken. Stellenweise bildet sich Nebel bei Tiefstwerten zwischen 9 und 6 Grad. Morgen geht's rauf bis auf 21 und es bleibt so wie heute oft freundlich sonnig. Später bilden sich nur weiter oben so ein paar dichtere Schleierwolken. Es soll aber definitiv auch trocken bleiben.
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4: Die Staus ab einer Viertelstunde Zeitverzug A1 Münster-Dortmund zwischen Ascheberg und Hamberg-Kamen. 5 Kilometer Stau, 53 Minuten plus. A3 Frankfurt-Oberhausen zwischen Dreieck-Heumar und Köln-Delbrück. 3 Kilometer Stau, 16 Minuten plus. A4 Aachen in Richtung Köln. Einmal zwischen Kreuz Aachen und Eschweiler-Ost. 2 Kilometer, eine Viertelstunde plus. Und weiter zwischen Kreuz Köln-West und Eiffeltor nochmal 4 Kilometer, 20 Minuten extra. Und A44 Dortmund Richtung Kassel zwischen Kreuz Winnenberg-Haaren und Marsberg. 5 Kilometer. Meter Stau, 25 Minuten plus. Gutes Durchkommen. Schönen Abend allerseits. Markus Steinacker hier. Ich bin natürlich froh, zu euch sprechen zu dürfen hier, aber auf der anderen Seite bin ich ja so ein kleines bisschen neidisch. Denn in diesen Minuten läuft ja unsere Comedy-Camp-Tour mit ihrem Halt in Duisburg. Da wird also wieder ordentlich abgelacht. Aber für alle die, die nicht da sein können und für mich, hören wir gleich so ein bisschen rein in das, was uns da am nächsten Tourstopp blüht, am 24. Da ist nämlich Mirja Regensburg mit dabei. Hören wir gleich mal rein.
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0: Der Mittwochabend und heute Abend, also in diesen Minuten, macht die Comedy Camp Tour von uns Halt in Duisburg. 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Und dann sind wir aber auch bald schon auf der nächsten Station, nämlich in Hamm am 24.10. Da steht dann zum Beispiel Mirja Regensburg mit auf der Bühne und das klingt so.
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1: Wir gehen mit nur ein paar Wolken in die Nacht. Dahinter kommt auch nicht mehr viel. Nach einer oft klaren Nacht mit nur ein bisschen Bodennebel stellenweise geht es morgen erstmal freundlich weiter. Die Sonne spielt noch ganz gut mit. Später bilden sich mehr Schleierwolken weiter oben. Es soll aber definitiv trocken bleiben und mild 17 bis 21 Grad die Höchstwerte.
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1: Die Staus ab, 10 Minuten Zeitverzug A1 Münster Richtung Dortmund, zwischen Ascheberg und Hamberg-Kamen 4 Kilometer, 35 Minuten plus. Die A3 Köln Richtung Frankfurt, zwischen Lohma Nord und Lohma 2 Kilometer, 13 Minuten plus. Die A4 Aachen Richtung Köln, zwischen Kreuz Aachen und Eschweiler Ost 1 Kilometer, eine Viertelstunde plus. Und die A44 Dortmund Richtung Kassel, zwischen Kreuz Willenberg-Haaren und Marsberg 5 Kilometer Stau, noch eine halbe Stunde plus. Kommt gut durch! Entspannten Abend euch. Ich bin Markus Steinacker und versteht mich nicht falsch, ich bin auch für Kuscheln, aber Haustiere im Bett, das finde ich so ein bisschen eklig. Das einzige Haustier, was bei mir reinkommt, ist vielleicht eine Wollmaus, aber ihr seht das teilweise anders. Wir hören gleich mal rein, was ihr so dazu sagt.

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0: Also, Haustiere im Bett sind wie Ananas auf Pizza. Da scheiden sich die Geister. Die einen sagen, ja, wenn es jetzt kalt ist, dann wird es so kuschelig mit Tieren. Studien sagen, Tiere im Bett senken den Stress. Überzeugt aber nicht jeden. Ich brauch's jetzt tatsächlich auch nicht. Aber was sagt ihr? Wer kuschelt, wer sperrt aus? Unsere Kollegin Ann-Christine Schmidt hat sich mal umgehört.
1: Haustiere im Bett, ja oder nein?
2: Nein.
1: Nee, warum nicht?
2: Weil ich habe kein Haustier.
1: Da kann man ja dran arbeiten.
3: Nein, nie. Haare unhygienisch, nein.
4: Dackel, nicht so groß.
1: Das heißt, er kommt doch gar nicht alleine hoch wahrscheinlich, ne?
4: Doch, doch, das schon. Der ist halt Husky-Schnauzer-Dackel-Boxer-Mix. Das ist ganz viel in einem.
1: Husky-Schnauzer-Dackel-Boxer?
4: Das ist ja ein Gen-Cocktail. Wie stehst du zum Thema Haustiere im Bett?
5: Habe ich kein Problem mit. Hab selber einen Hund.
1: Gibt es Regeln? Also am Fußende, oben, unter der Decke?
5: Nein.
2: Ich habe Katze.
1: Und sie nehmen sie auch mit?
2: Aber hallo. Wie ein Baby im Arm. Das ist der Snorre.
1: Und snort der auch?
2: Ja.
1: Warum ist es schön?
2: Das ist für meine Seele gut.
1: Was würden Sie denn mit reinnehmen? Katze, ja?
2: Ein Hund. Ich mag keine Katzen.
1: Was liegt denn im Bett? Nur Kissen, Kuscheldecke und so?
6: Tappy, ein Australian Shepherd.
1: Und die sind natürlich auch sehr flauschig unterwegs, ne?
6: Und sie braucht das auch.
1: Was gibt dir das?
6: Ruhe, Zufriedenheit und ich kann viel, viel besser mit dir einschlafen.
4: Das hilft einem seelisch auch sehr gut, wenn man mit der Katze im Bett kuscheln kann.
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1: Ich bin Thomas Brockt. Immer mehr Menschen in Deutschland werden pflegebedürftig. Darum sind die Pflegekassen in einer historischen Finanzkrise. Eine Expertenkommission soll in den kommenden Monaten Vorschläge machen, wie sich die Lage bessern könnte. Die Bundesregierung hat das Gremium heute eingesetzt.
2: Die erste Hilfe für die Pflegekassen hat noch die Regierung geleistet. Nach einer langen Nacht beschloss die Koalition unter anderem, Kinderlose stärker zu belasten. Den ganz großen Wurf soll jetzt die Kommission vorbereiten. Im Kern will die Regierung die häusliche Pflege stärken und die Finanzen stabilisieren. Leistungen sollen zielgenauer werden. Gesundheitsminister Linnemann will den Fokus auf diejenigen legen, die jeden Tag zu Hause Verantwortung für Angehörige übernehmen. Thomas Bremser, Nachrichtenredaktion.
1: Die Koalitionsfraktionen von Union und SPD haben die Einführung einer Frühstartrente vereinbart. Der Finanzausschuss beschloss einen entsprechenden Entwurf, der am Freitag vom Bundestag verabschiedet werden soll. Auch der Bundesrat muss noch zustimmen. Kinder sollen künftig Geld vom Staat bekommen, um Vermögen fürs Alter aufzubauen. Konkret soll der Bund für jedes Kind, das 6 Jahre alt wird, bis zum 18. Lebensjahr monatlich 10 Euro in ein Vorsorgedepot einzahlen. Papst Leo hat Krebs und erholt sich nach seiner OP weiter in einem Krankenhaus in Rom. Dem 71-Jährigen wurde ein bösartiger Tumor aus seiner rechten Lunge entfernt. Wie es nun für ihn weitergeht, ist unklar.
3: Das wird schon alles gut gehen, sagt Leos Bruder in den USA optimistisch. Auch er hat Krebs und wird von Papstmitarbeitern hier auf dem Laufenden gehalten. Danach geht's Leo offenbar gut, er hat keine Schmerzen. Doch ob die OP den Krebs komplett entfernt hat, ob weitere Therapien notwendig sind, das checken Ärzte hier gerade. Die Ungewissheit bleibt also, auch wenn Leo die erste Hürde seiner Krankheit genommen hat. Claudia Wächter, Rom.
1: Schwere Unwetter haben auf der griechischen Urlaubsinsel Rhodos ein Todesopfer gefordert. An der Küste wurde ein Mann leblos aufgefunden. Er soll von den Wassermassen mitgerissen worden sein. Sein Auto wurde im Meer gefunden. Auch in anderen Teilen Griechenlands richteten Starkregen und heftige Sturmböen schwere Schäden an. In einigen Gegenden fiel der Strom aus. Auch der Fährverkehr ist stark eingeschränkt. Und das waren die Nachrichten mit Thomas Brockt.
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4: Das ist goldener Herbst, auch morgen noch. Es bleibt diese Nacht und morgen nur gering bewölkt. In der Nacht bildet sich jetzt stellenweise Nebel. Dazu sinken die Werte auf 9 bis 6 Grad Minimum. Morgen bleibt es dann bei vielen sonnigen Momenten auch relativ mild. 17 bis 21 Grad sind noch drin. Nur so ein paar Schleierwolken sind später unterwegs.
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4: Die Staus ab 8 Minuten Zeitverzug A1 Köln Richtung Münster. Zwischen Schwerte und Unna 2 Kilometer, 12 Minuten plus. Die A1 von Münster in Richtung Dortmund. Zwischen Ascheberg und Hamberg-Kamen 2 Kilometer Stau, 8 Minuten plus. A3 Köln Richtung Frankfurt. Zwischen Loma Nord und Loma 2 Kilometer, auch 8 Minuten plus. A4 Aachen Richtung Köln. Zwischen Kreuz Aachen und Eschweiler Ost 1 Kilometer, 13 Minuten plus. Und die A4 von Köln in Richtung Olpe. Zwischen Bergestadtbach-Refrath und Bergestadtbach-Bensberg 2 Kilometer. 12 Minuten plus. Und die A44 noch Dortmund in Richtung Kassel zwischen Kreuz-Winnenberg-Haaren und Marsberg 6 Kilometer Stau, 26 Minuten plus. Gute Fahrt!
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6: Einen schönen guten Abend und herzlich willkommen bei einer neuen Ausgabe von Hier und Jetzt, das Radiomagazin von Studio 1 hier auf Radio Bonn-Rhein-Sieg. Heute Abend geht es um lokopädische Therapiemöglichkeiten bei einer Gesichtslähmung, einer sogenannten Facialis Parese. Wir berichten, wie ihr aktiv zum Artenschutz von heimischen Eidechsen beitragen könnt. Außerdem stellen wir euch das Adenauerhaus in Rhöndorf vor. Zum Schluss gibt es einen Beitrag zur Geschichte von Nahverkehrszügen, die wie ein Elektroauto mit einem Akku fahren. Natürlich haben wir wieder viel Musik mit am Start. Mit dabei ist No Roots von Alice Merton. Nothing Breaks Like a Heart von Miley Cyrus und Mark Ronson. Und Schönste Zeit von Bosse.
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6: Heute im Studio sind Sonja Hoffmann, Christian Janus, Matthias Kuhlmeier und mein Name ist Emma Binder. Wir starten in die Sendung mit Baller von Abba und Tinna.

0: Willkommen bei Hier und Jetzt, das Radiomagazin von Studio 1 hier auf Radio Bonn Rhein-Sieg. Letzten Monat berichteten wir über eine Selbsthilfegruppe über faciales Parese. Bei der neurologischen Erkrankung des Gesichtsnervs N-Faciales sind Betroffene unfähig, Teile des Gesichts bewegen zu können. Meist sind die Teile der linken oder der rechten Gesichtshälfte gelähmt. Meine Kollegin Sonja Hoffmann führte passend dazu noch ein Interview mit der Inhaberin Kerstin Müller von der logopädischen Praxis Sprachprax mit neurologischem Schwerpunkt aus Bonn.
1: Ja, schönen guten Abend, Frau Müller. Stellen Sie sich doch gerne selbst vor.
2: Ja, hallo, ich bin Kerstin Müller. Ich komme aus Bonn, bin Logopädin in Bonn. Meine Schwerpunkte sind Neurologie und HNO. In diesen Bereichen behandle ich alle Behandlungsfelder der Logopädie.
3: Ja, vielen Dank für Ihre Vorstellung, Frau Müller. Heute besprechen wir das Thema faciales Parese, im Volksmund auch Gesichtslähmung genannt. Und es geht diesmal nicht um eine typische Schlaganfallerkrankung oder ähnliches, bei der wir eben auch sehen, dass das Gesicht sich nicht mehr bewegen kann oder Teile davon, sondern es geht diesmal um die idiopathische faciales Parese. Erklären Sie uns doch bitte einmal, was unter einer faciales Parese zu verstehen ist.
4: Eine periphere faciales Parese ist eine Lähmung oder eine deutliche Schwäche einer Gesichtshälfte. Sie entsteht, weil der Gesichtsnerv, der Nervus facialis, die Gesichtsmuskeln vorübergehend nicht oder nur eingeschränkt ansteuern kann. Man muss sich das vorstellen wie eine Lampe, wo der Stecker gezogen ist und ich versuche immer wieder die Lampe anzuschalten. Es geht aber nicht, weil kein Strom fließt. Hierbei ist ganz häufig die Stirn, das Auge, die Wange und der Mund betroffen auf einer Seite. Das heißt, da haben wir keinerlei Bewegung. Der Mundwinkel hängt und das Auge kann zum Beispiel nicht geschlossen werden. Wie lange dieser Zustand anhält, das ist sehr individuell. Von den Ursachen her sagt man, es gibt 50 verschiedene Ursachen einer faciales Parese. Die häufigste davon ist die idiopathische Parese. Hier wird keine Ursache als Auslöser gefunden.
3: Was jetzt auch noch mal interessant ist, können Sie uns da noch mal genauer mitnehmen, warum denn gerade eine logopädische Therapie für eine faciales Parese sinnvoll ist?
4: Die Logopädie ist bei einer faciales Parese beteiligt, weil der Gesichtsnerv die mimische Muskulatur steuert. Diese Muskulatur brauchen wir nicht nur für den Gesichtsausdruck, sondern auch zum Sprechen, Essen und Trinken. Bei einer faciales Parese geht es nicht darum, die Gesichtsmuskeln zu kräftigen, sondern Bewegungen wieder gezielt anzubahnen und möglichst symmetrisch gut zu koordinieren. Genau dies gehört in den logopädischen Bereich.
3: Was empfehlen Sie denn den Betroffenen in der Akutphase der Erkrankung?
2: Ganz wichtig, sofort, sobald Symptome auftreten, sofort ins Krankenhaus oder zum Arzt gehen, damit dann auch gleich die richtige Therapie zum richtigen Zeitpunkt starten kann.
1: Und welchen logopädischen Behandlungsansatz haben Sie in Ihrer Praxis?
2: Einen ganz individuellen, heißt neuromotorische Kontrolle. Das ist ein ganz individuell angepasstes Konzept für jeden Patienten in jeder Phase. Es gibt drei Phasen der faciales Parese. Und in jeder Phase muss man ganz individuell und gezielt gucken, was geht nicht, was geht zu viel. Und da muss man ganz individuell schauen, was muss ich mit dem Patienten jetzt zusammen erarbeiten, damit meine Mimik oder die Mimik des Patienten wieder gut funktioniert.
1: Erzählen Sie uns doch gerne, wie Sie zu Ihrer Therapiemethode gekommen sind.
2: Das ist relativ schnell erzählt. Ich habe es ja schon fast aufgegeben, faciales Paresen zu behandeln. Mega verzweifelt war und habe dann das Glück gehabt, eine Patientin kennenzulernen, die mir eine englische Webseite empfohlen hat. Und da bin ich tiefer ins Thema wieder eingestiegen. Habe die Facial Therapist Specialist International dort gefunden, bin dort richtig gut fündig geworden und dachte, okay, das nehme ich jetzt auf und habe dort diese Therapiemethode kennengelernt. Habe sie einfach gelernt und individualisiere sie jetzt für jeden Patienten und lerne jeden Tag mehr, sodass die Patienten individuell behandelt werden können.
3: Herzlichen Dank, Frau Müller, für Ihre Zeit und für das Interview.
5: Ja, vielen Dank, Frau Hoffmann. Es hat mir sehr viel Spaß gemacht.
0: Vielen Dank an Kerstin Müller für das Teilen ihrer wertvollen Arbeit. Ihr findet die Praxis auch auf Instagram unter @sprachprax. Dort gibt es weitere Hintergrundinfos zur Krankheit und zu Therapiemethoden. Unbedingt dranbleiben. Gleich hört ihr, wie ihr der biologischen Station Bonn-Rhein-Erft e.V. bei der Suche nach Zauneidechsen helfen könnt.

0: Ihr hört hier und jetzt das Radiomagazin von Studio 1 hier auf Radio Bonn-Rhein-Sieg. Wer an sonnigen Tagen an alten Mauern oder Waldrändern in Bonn unterwegs ist, dem ist vielleicht schon mal ein Huschen im Augenwinkel aufgefallen. Denn das sind Eidechsen. Sie sind flinke Jäger und faszinierende Überlebenskünstler. Aber auch für sie ist der Artenerhalt schwierig. Der Klimawandel und der immer schrumpfende Lebensraum machen das Überleben schwierig. Deshalb haben Biologen aus der Biologischen Station Bonn-Rhein-Erft e.V. eine interessante Idee entwickelt, wie man selbst und ganz einfach zum Artenschutz beitragen kann. Unser Redakteur Christian stellt diese Idee vor.
1: Eidechsen sind zwar aktuell nicht vom Aussterben bedroht, trotzdem schlagen Naturschützer Alarm, denn die Lebensräume der flinken Reptilien schrumpfen. In der Region Bonn-Rhein-Sieg gibt es genau drei Eidechsenarten. Die Waldeidechse, die Mauereidechse und die Zauneidechse. Während die Waldeidechse noch recht stabile Bestände aufweist und die wärmeliebenden Mauereidechsen sich sogar immer weiter ausbreiten, bereitet die dritte im Bunde große Sorgen. Der Bestand der Zauneidechse geht spürbar zurück.
2: Also die Eidechsen haben jetzt aktuell keinen akuten Gefährdungsstatus, wobei das in Nordrhein-Westfalen auch in der Überarbeitung ist. Auch landesweit bzw. bundesweit überdenkt man das, weil die Lebensräume sehr stark abnehmen und Teile der Lebensräume werden jetzt von der Mauereidechse, die Lebensräume der Zauneidechse werden von der Mauereidechse erobert.
1: Sagt der Herr Pathologe Peter Schmidt von der Biologischen Station Bonn-Rhein-Erft. Um die Zauneidechse und ihre schwindenden Lebensräume gezielt schützen zu können, muss die Station als erstes einmal wissen, wo die Tiere überhaupt sind. Und genau hier fängt das Artenschutzprojekt an.
2: Wir haben aber auch auf unserer Internetseite eine spezielle Eidechsen-Meldeplattform eingerichtet. Und über die bekommt man so 7-8 Fragen gestellt. Man kann auf einer Landkarte einen Punkt setzen, wo man die Tiere gefunden hat. Und das wird dann per E-Mail an uns geschickt. Man kann auch andere Arten melden.
1: Wichtig ist dabei, ein Foto hilft den Experten enorm. Denn Laien verwechseln Eidechsen oft mit Molchen. Die Faustregel lautet, Eidechsen haben Schuppen und 5 Finger an den Vorderbeinen. Molche haben eine glatte Haut und nur 4 Finger. Wer den Tieren direkt im eigenen Garten helfen will, kann das zu nichts. Und zwar, indem man im hohen Gras oder in den wilden Ecken eine Wasserschale hinlegt. Und dann, wenn irgendwann mal tatsächlich eine Eidechse findet, gilt die oberste Grundregel. Nur anschauen, niemals anfassen.
2: Das heißt, wenn man da versucht, mit der Hand ranzugreifen und falsch greift, haben die dann hinterher keinen Schwanz mehr. Und das ist dann schon ein ziemlicher Fitnessverlust, weil da halt Fett und drin gespeichert ist im Schwanz, sodass er schlechter durch den Winter kommen, wenn wir den Schwanz verloren haben.
1: Zwar wächst dieser Schwanz langsam wieder nach, aber die wertvollen Energiereserven für den Winter gehen erstmal verloren. Artenschutz heißt hier also, wilde Gartenecken zulassen, bei Hitze ein flaches Schälchen Wasser aufstellen, Abstand halten und fleißig Sichtungen an die biologische Station melden.
0: Vielen Dank an unseren Redakteur Christian. Weitere Infos zum Artenschutz der biologischen Station Bonn-Rhein-Erft findet ihr unter www.biostation-bonn-rhein-erft.de/eidechsen. Bleibt dran, denn gleich nehmen wir euch zum Adenauerhaus nach Rhöndorf mit.
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0: Ihr hört immer noch Hier und Jetzt, das Radiomagazin von Studio 1 hier auf Radio Bonn-Rhein-Sieg. In diesem Jahr wäre der erste Bundeskanzler der Bundesrepublik Deutschland und Wegbereiter der europäischen Einigung Dr. Konrad Adenauer 150 Jahre alt geworden. Aus diesem Anlass möchten wir euch das Adenauer-Haus in Rhöndorf vorstellen. Unser Redakteur Matthias hat Horst Vossmann getroffen.
1: Ja, heute ist bei mir Herr Horst Vossmann von der Stiftung Bundeskanzler Adenauer-Haus. Und erstmal ganz vielen Dank, dass Sie heute gekommen sind.
2: Ja, vielen Dank für die Einladung. Ich freue mich sehr, dass ich hier sein darf.
1: Bevor wir jetzt so richtig in das Thema einsteigen, ist vielleicht ja den meisten schon vielleicht klar, aber vielleicht nicht jedem, wer eigentlich Dr. Konrad Adenauer überhaupt ist. Darüber müsste man sicher schon eine ganze Sendung machen, aber vielleicht nochmal mit ein paar Stichworten, wer ist Dr. Konrad Adenauer?
2: Ja, gerne. Also wenn wir über Konrad Adenauer sprechen, dann denken wir natürlich an den ersten Bundeskanzler der Bundesrepublik Deutschland, was auch richtig ist. Aber wenn wir sein Handeln, seine Politik und auch seine Person noch ein bisschen besser verstehen wollen, dann müssen wir uns auch Gedanken darüber machen, wann hat er denn eigentlich gelebt? Denn er wurde in jungen Kaiserjahren geboren, um dann als erfolgreicher Politiker in der Weimarer Republik tätig zu sein. Im Dritten Reich wurde er von der Diktatur verfolgt und dann letztendlich mit 73 Jahren zum ersten Bundeskanzler der Bundesrepublik Deutschland gewählt zu werden. Einem Deutschland, welches ja mit dem heutigen Deutschland nun gar nichts gemein hatte, denn wir waren ein besiegtes, ein besetztes, ein zerstörtes Land. Und aus den Gründen, die ich hier jetzt gar nicht näher ausführen möchte, man wollte in aller Welt mit uns rein gar nichts mehr zu tun haben. Zumindest wurden wir mit dem allergrößten Misstrauen betrachtet. 18 Jahre später, bei seiner Beisetzung, waren Delegationen aus 95 Ländern anwesend, darunter auch einzige Kriegsgegner, wie zum Beispiel Israel mit David Ben-Gurion oder auch der französische Staatspräsident Charles de Gaulle war unter den Trauergästen. Konrad Adenauer hatte es geschafft, die Bundesrepublik Deutschland in den wesentlichen Organisationen des Westens zu integrieren.
1: Das sagt sehr viel über die Lebensleistung von Konrad Adenauer. Er war also nicht nur der erste Bundeskanzler, sondern hat auch sehr viel bewegt in seinem Leben. Das Adenauerhaus in Rhöndorf ist ja Teil einer überparteilichen Stiftung, der Stiftung Bundeskanzler Adenauerhaus, wie schon gesagt. Könnten Sie mal ganz kurz erklären, welche Ziele diese Stiftung hat?
2: Unsere Stiftung wurde im Dezember 1967 durch einen notariellen Vertrag mit den 7 Kindern Konrad Adenauers und der Bundesrepublik Deutschland gegründet. Damals schenken die Erben Adenauers das gesamte Anwesen dem Bund, der seinerseits übernahm die Verwaltung und Pflege, zunächst einmal im Rahmen einer Stiftung des bürgerlichen Rechts und seit Dezember 1978 durch ein Bundesgesetz und jetzt auch im Rahmen einer öffentlich-rechtlichen Stiftung. Den Stiftungszweck, nämlich das Andenken an den deutschen Staatsmann und verdienten Europäer Konrad Adenauer zu wahren, den verwirklichen wir in 3 Bereichen. Zunächst einmal ist dort der museale Bereich. Der teilt sich, wenn Sie so mögen, nochmal in 2 Abteilungen. Einmal mit dem Museumsgebäude, welches wir zum 50. Todestag von Konrad Adenauer 2017 wieder eröffnen durften. Und wir zeigen darauf etwa 300 Quadratmetern mit mehr als 480 Exponaten ein Jahrhundertleben. So darf man ja sagen, ein Jahrhundertleben in den verschiedenen Epochen der deutschen Zeitgeschichte. Und ich möchte Sie herzlich einladen, uns zu besuchen. Den Besuch werden Sie bestimmt nicht bereuen. Mit der 2. Abteilung von diesem musealen Bereich, das ist die Gedenkstätte selber, mit dem Haus, mit dem Garten, möchten wir Ihnen zeigen, wie und in welcher Umgebung Konrad Adenauer von 1937 bis zu seinem Tod gelebt hat. Haus und Garten sind weitestgehend im selben Zustand wie zu Lebzeiten Adenauers. Mit dem 2. Bereich unserer Stiftung, mit dem wissenschaftlichen Bereich, erschließen und betreuen wir den schriftlichen Nachlass von Konrad Adenauer. Wir bereiten vor und führen durch wissenschaftliche Tagungen und wir geben Publikationen über Konrad Adenauer und seine Zeit heraus. Und mit dem 3. Bereich, das ein mehr oder weniger öffentlich zugängliches Archiv, mehr oder weniger öffentlich zugänglich bedeutet, wenn Sie denn mit den Modalitäten eines Archives vertraut sind, mit uns einen Termin abgestimmt haben, kann im Prinzip jeder dort rein, um dann für seine Zwecke Recherchen durchzuführen. Das machen gerne Schülerinnen und Schüler, das machen aber auch Studierende oder Menschen wie Sie und ich, die sich ganz einfach mit dem Thema Adenauer und die Zeit auseinandersetzen möchten.
0: Vielen Dank für den Einblick in das Adenauerhaus. Anlässlich des 150-jährigen Jubiläums gibt es eine Vielzahl von Veranstaltungen. Einen guten Überblick zu den Veranstaltungen findet man auf der Website des Adenauerhauses unter www.adenauerhaus.de. Dort kann man sich auch für die Veranstaltung direkt anmelden. So, bleibt dran, denn gleich geht es um die Geschichte von Nahverkehrszügen, die wie ein Elektroauto mit einem Akku fahren.

0: Schön, dass ihr immer noch dabei seid. Ihr hört immer noch Hier und Jetzt, das Radiomagazin von Studio 1 hier auf Radio Bonn-Rhein-Sieg. Wenn neue Technologien vorgestellt werden, gehen wir automatisch davon aus, dass diese gerade frisch aus dem Forschungslabor kommen. Ähnlich ging es unserem Redakteur Matthias, als er einen Artikel über sogenannte Akkumulatoren-Nahverkehrszüge gelesen hat. Diese Züge fahren mit einem Akku wie ein Elektroauto. Allerdings sei die Reichweite mit maximal ca. 150 Kilometern im Betrieb sehr begrenzt. Unser Redakteur Matthias ist aber bereits in den 1980er Jahren mit einem Akkuzug zur Schule gefahren. Aber wie kann das sein? Zur Aufklärung des Geheimnisses hat sich Matthias mit Wolfgang Ehrlich vom Deutschen Bahnmuseum Koblenz getroffen.
1: Ja, meine erste Frage war natürlich, seit wann gibt es in Akku betriebene Züge?
2: Ja, also es ist schon eine sehr alte Technik im Grunde. Sie wurde schon 1895 von der Pfälzischen Staatsbahn, wurden erste Versuche mit Akkumulatorentriebwagen gemacht im Raum Worms, Ludwigshafen. Und die waren auch schon recht betriebstauglich. Man hat die doch viele Jahre zwischen Worms und Ludwigshafen eingesetzt. Und der eigentliche Schub kam dann durch die Preußische Staatsbahn, die im Jahre 1907 damit anfing, eine größere Stückzahl von Akkutriebwagen in Betrieb zu nehmen, die sogenannten Wittfeld-Akkutriebwagen, die ein sehr langes Leben hatten. Bis weit in die 60er Jahre hinein waren sie noch bei der Bundesbahn und auch bei der Reichsbahn im Osten im Einsatz. Die Deutsche Bundesbahn hat dann in den 50er Jahren weitere Akkutriebwagen moderner Bauart in Dienst gestellt, die dann bis weit in die 80er Jahre im Einsatz waren.
1: Im weiteren Gespräch habe ich erfahren, dass die akkugetriebenen Züge hauptsächlich auf Nebenstrecken eingesetzt wurden. Zum Beispiel in Limburg oder in Oberlahnstein waren große Standorte, aber es gab auch Einsatzgebiete in Süddeutschland und vor allem auch im Ruhrgebiet. Wie zuverlässig war diese Technik und wie wurden diese Züge eigentlich aufgeladen?
2: Ja, die Technik war sehr zuverlässig, sonst hätte sich das Ganze nicht so lange gehalten. Fast 100 Jahre waren diese Züge in Deutschland im Einsatz über die verschiedenen Baureihen. Die Ladestationen, das waren halt eben spezielle, ja, wie man heute sagen würde, Ladesäulen. Ja, nur man muss sich das wesentlich größer vorstellen. Einsatzgebiet zum Schluss war so um die 400 Kilometer mit einer Ladung. In den Anfängen waren es 110 Kilometer.
1: Ich weiß nicht, wie es euch geht, aber für mich hört sich das nach sehr solider Technik an. Warum hat man das Ganze denn nur eingestellt? Das wollte ich von Wolfgang Ehrlich nochmal wissen.
2: Ja, das ist ganz einfach, weil zu diesem Zeitpunkt der Dieselkraftstoff halt eben günstiger war und das Thema Umwelt in dieser Zeit noch nicht so im Fokus stand, wie es heute wieder ist. Auch die Ladestationen waren natürlich alle irgendwann mal neuerungsbedürftig und es war damals einfach eine wirtschaftliche Entscheidung.
1: Ja, und zum Schluss des Gesprächs hat mich noch interessiert, warum denn die heute experimentellen Akkuzüge nur mit Reichweiten zwischen 80 bis 150 Kilometer daherkommen.
2: Ja, man muss die Dimension der Züge betrachten. Zum einen sind die Züge heute überwiegend mit Klimaanlage ausgerüstet, die natürlich auch Energie benötigt. Und es ist auch der Gedanke ein anderer, weil diese Züge sind ja meistens sogenannte Zweikraftfahrzeuge, dass man zum einen elektrisch fährt mit Stromabnehmer und diese Technik eigentlich nutzt, um gewisse kleinere Streckenabschnitte ohne Fahrleitung zu überwinden. Von daher ist das Konzept ein anderes und ist auch der Energiebedarf der neuen Züge wesentlich höher wie die der alten Züge.
0: Sagt Wolfgang Ehrlich vom Deutschen Bahnmuseum in Koblenz. Matthias, vielen Dank für den interessanten Einblick, wie alte Technologie über die Jahre wieder neu entdeckt werden kann.
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0: Und das war's schon wieder mit Hier und Jetzt, dem Radiomagazin von Studio 1. 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
0: Wenn ihr den Anfang der Sendung verpasst haben solltet, kein Problem. 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Im Studio waren heute Sonja Hoffmann, Christian Janus, Matthias Kuhlmeier und mein Name ist Emma Binder. Vielen Dank fürs Zuhören und bis zum nächsten Mal.

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1: Ich bin David Riemer. Gute Nachricht für alle gesetzlich Versicherten. Die Zusatzbeiträge zur Krankenkasse bleiben im kommenden Jahr wohl stabil. Das teilte Gesundheitsminister Linnemann auf Grundlage einer Finanzprognose mit.
2: Der Schätzerkreis hat errechnet, im Schnitt können die Zusatzbeiträge so bleiben, wie sie aktuell sind, bei 2,9%. Die tatsächlichen Beiträge legt aber jede Krankenkasse selbst fest. Die Schätzung ist auch ein Realitätscheck gewesen für die Bundesregierung, denn die will ja mit ihrem Sparpaket verhindern, dass die Beiträge steigen. Gesundheitsminister Linnemann betont, die Finanzlage der Krankenkasse bleibe trotz Reform angespannt. Die Politik müsse die Finanzierung dauerhaft sichern. Thomas Bremser, Nachrichtenredaktion.
1: Die Bundesregierung hat eine Expertenkommission für eine umfassende Pflegereform eingesetzt, die Mitte kommenden Jahres in Kraft treten soll. Bundesgesundheitsminister Linnemann sagte, der Auftrag als Koalition sei klar. Pflege müsse bezahlbar und zielgerichtet sein und dort ankommen, wo sie gebraucht wird. Ziel ist es laut Ministerium, eine gute pflegerische Versorgung sicherzustellen und den Beitragssatz zur sozialen Pflegeversicherung bis in die Jahre nach 2030 stabil zu halten. Limonaden, Eistees und Energydrinks könnten ab dem kommenden Sommer teurer werden. Die Bundesregierung will gesüßte Getränke ab 5 Gramm Zucker pro 100 Milliliter zusätzlich besteuern. Jetzt geht der Vorschlag in den Bundestag.
3: Was die neue Steuer für Verbraucher konkret heißt, ist noch offen. Je nach Zuckergehalt werden zwar 26 oder 32 Cent Steuer pro Liter fällig, aber ob die Getränke genau um diesen Betrag teurer werden, steht nicht fest. Die Hersteller könnten die Kosten weitergeben, aber unter Konkurrenzdruck auch selbst tragen oder ihre Rezepturen ändern. Reine Säfte, ungesüßte Schorlen oder Zero-Getränke bleiben von der Steuer ausgenommen. Thomas Bleskin, Nachrichtenredaktion.
1: In Hamburg hat der Prozess um den Anschlag auf die Nord Stream Pipelines in der Ostsee begonnen. Angeklagt ist ein Ex-Offizier der ukrainischen Armee. Er soll die wohl spektakulärste Sabotageaktion der deutschen Nachkriegsgeschichte vor rund 4 Jahren geplant und überwacht haben. Die Bundesanwaltschaft wirft ihm unter anderem ein Kriegsverbrechen vor. Im September 2022 explodierten vor der dänischen Insel Bornholm mehrere Sprengsätze. Dabei wurden die beiden Nord Stream Gaspipelines beschädigt. Das waren die Nachrichten mit David Riemer.
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4: Da geht's entspannt weiter. In der Nacht meistens aufgelockert und trocken. Stellenweise bildet sich Nebel bei Tiefstwerten zwischen 9 und 6 Grad. Morgen geht's rauf bis auf 21 und es bleibt so wie heute oft freundlich sonnig. Später bilden sich nur weiter oben so ein paar dichtere Schleierwolken. Es soll aber definitiv auch trocken bleiben.
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4: Es staut sich noch auf der A1 Köln Richtung Münster zwischen Schwerte und Carmen-Zentrum 2 Kilometer, 26 Minuten plus. Auf der A3 Köln Richtung Frankfurt zwischen Lohmar Nord und Lohmar 1 Kilometer, 6 Minuten plus. A33 Bielefeld Richtung Brilon zwischen Borchen und Kreuz-Wünnenberg-Haaren 4 Kilometer, 4 Minuten plus. Auf der A43 Recklinghausen Richtung Münster zwischen Recklinghausen-Herten und Malsinsen 1 Kilometer, eine Dreiviertelstunde plus. Und die A44 Dortmund Richtung Kassel zwischen Kreuz-Wünnenberg-Haaren und Marsberg, 4 Kilometer Stau, 22 Minuten extra. Gutes Durchkommen.
5: Ups, okay. Also ein bisschen schlechtes Gewissen habe ich jetzt schon. Wir haben schon den 14. Oktober und seit 14 Tagen läuft quasi die Aktion Sober Oktober. Ich muss gestehen, ich habe es auch gar nicht mitgekriegt. Keinen Alkohol trinken soll gut für die Gesundheit sein. Da hören wir gleich mal genauer hin, was Atze Schröder dazu zu sagen hat.
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4: Markus Steinacker hier und hier sind die Indie-Rocker von Temper City mit Self-Aware. Gleich noch im besten Mix Michael Jackson mit Beat It und neue Musik von Fastboy Music Sounds. Aber auch noch am Start. Schöne Nacht.

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1: Wir gehen mit nur ein paar Wolken in die Nacht. Dahinter kommt auch nicht mehr viel. Nach einer oft klaren Nacht mit nur ein bisschen Bodennebel stellenweise geht es morgen erstmal freundlich weiter. Die Sonne spielt noch ganz gut mit. Später bilden sich mehr Schleierwolken weiter oben. Es soll aber definitiv trocken bleiben und mild 17 bis 21 Grad die Höchstwerte.
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1: Es staut sich noch auf der A1 Köln Richtung Münster zwischen Schwerte und Unna. 2 Kilometer, 12 Minuten plus. Auf der A3 Köln Richtung Frankfurt zwischen Lohmar Nord und Lohmar. 1 Kilometer, 5 Minuten plus. Die A4 Köln Richtung Aachen zwischen Köln-Poll und Eiffeltor. 1 Kilometer, 7 Minuten extra. Auf der A43 Recklinghausen Richtung Münster zwischen Recklinghausen-Herten und Malsinsen. 2 Kilometer, 40 Minuten plus. Und auf der A44 Dortmund-Kassel zwischen Kreuz-Wünnenberg-Haaren und Marsberg, 4 Kilometer, 23 Minuten extra. Gute Fahrt! Wir leben in krassen Zeiten, vor allem was die Verteilung von Vermögen angeht. Die Schere zwischen Arm und Reich geht immer weiter auseinander und die Entwicklung wird auch immer öfter von Filmemachern aufgegriffen. Zum Beispiel im neuen Film Sacrifice. Sprechen wir gleich drüber. Ich bin Markus Steinacker. Schöne Nacht euch.
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0: Das Leben hat noch was mit mir vor.
1: Absolut richtig. Nur hätte Mike zu diesem Zeitpunkt bereits geahnt, was genau das Leben noch mit ihm vorhat, er wäre sicher weniger euphorisch gewesen.
0: Heute Abend wird die Welt den echten Mike Tyler sehen. Mein wahres Ich. Ich will den Leuten beweisen, dass ich wertvoll bin. Dass ich Bedeutung habe.
1: Und nicht nur irgendein Hollywood-Star, dessen Stern seit einiger Zeit am Sinken ist. Mike Tyler hofft auf das große Comeback, auf die Rolle seines Lebens. Zunächst aber ist er Ehrengast einer pompösen Klimaschutzgala. Auf einer Vulkaninsel in der Ägäis sind die Reichen und Schönen zusammengekommen.
2: So viel Applaus wie lange nicht.
3: Das sind Terroristen.
0: Was?
1: Genau gesagt, Ökoterroristen. Die haben, unbemerkt von Mike, schwer bewaffnet die Charity-Veranstaltung gestürmt und sämtliche Gäste als Geiseln genommen. Die von Joan angeführte sektenähnliche Truppe will die Erde reinigen mit einem spektakulären Opferritual. Drei Auserwählte sollen in den Vulkankrater geworfen werden. Einer von ihnen ist Mike.
4: Der Held wählt sein eigenes Schicksal.
0: Ich bin der Held?
4: Ja.
0: Wieso wollt ihr uns in einen Vulkan werfen?
4: Um die Welt zu retten.
1: Im Kino ist er schon oft ein Held gewesen. Jetzt schlägt Mike Stunde, auch im richtigen Leben. Captain America, Chris Evans, der hier so aussieht wie Nicolas Cage, spielt hat diesen Mike. Slogan, und Anya Taylor-Joy ist die Chefin der Öko-Krieger. Der durchgeknallten, bösen Eat-the-Rich-Story geht so in der zweiten Hälfte die Luft aus. Und am Ende ist Sacrifice auch nicht wirklich ein guter Film. Trotzdem unterhält der Mix aus Gesellschaftssatire, so Thriller und schwarze Komödie bestens. Was nimmt man denn wohl ein? Oder auch Hier ist die Pleasure.
5: In dieser Woche kommt ein weiterer Film dazu.
2: Ja, kein Text, wir sprechen für sich.
6: Sacrifice. 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
1: Ich bin David Riemer. Gesetzlich Versicherte müssen im kommenden Jahr voraussichtlich keine höheren Zusatzbeiträge zahlen. Das geht aus einer amtlichen Schätzung hervor. Demnach bleibt der durchschnittliche Zusatzbeitrag 2027 bei 2,9%. Gesundheitsminister Linnemann sprach von einem erreichten Ziel. Ob die einzelnen Krankenkassen ihre Beiträge tatsächlich stabil halten, ist allerdings noch offen. Die Finanzlage der Kassen bleibe angespannt, sagte Linnemann. Union und SPD haben die Einführung einer Frühstartrente vereinbart. Der Finanzausschuss beschloss einen entsprechenden Entwurf, dem Bundestag und Bundesrat noch zustimmen müssen. Kinder sollen künftig Geld vom Staat bekommen, um Vermögen fürs Alter aufzubauen.
2: Schon früh an die Rente denken. Diesen Anreiz will die Regierung schaffen. Man wolle junge Menschen sehr früh an den Kapitalmarkt heranführen, so drückt es ein Finanzexperte der Union aus. Denn wer früh anfängt, profitiert lange vom Zinseszinseffekt und hat im Alter mehr Geld auf der hohen Kante. Konkret soll der Bund für jedes Kind, das 6 Jahre alt wird, bis zum 18. Lebensjahr monatlich 10 Euro einzahlen in ein Altersvorsorgedepot. Eltern können freiwillig aufstocken. Thomas Bremse, Nachrichtenredaktion.
1: Neue Waschmaschine, neuer Föhn, neues Smartphone. In der EU kommen immer mehr Elektrogeräte auf den Markt, weit mehr als entsorgt werden. In Deutschland wird besonders viel gehortet.
3: Mehr als 32 Kilogramm pro Kopf, so viele Elektrogeräte wurden 2024 im Schnitt angeschafft in der EU. Das zeigen neue Zahlen der Europäischen Statistikbehörde. In Deutschland waren es sogar noch mehr. Gleichzeitig wurden EU-weit aber nur gut 12 Kilo Elektroschrott pro Person gesammelt, um ihn zu entsorgen oder zu recyceln. Das heißt, viele nutzen ihre Geräte jahrelang oder entsorgen sie illegal, etwa im Hausmüll. Thomas Brock, Nachrichtenredaktion.
1: Plattformen wie TikTok, Snapchat oder Instagram sollen für Kinder unter 13 Jahren in Deutschland künftig tabu sein. Das Bundeskabinett beschloss in Berlin Eckpunkte für Übergangsregeln, bis entsprechende EU-weite Social-Media-Beschränkungen in Kraft sind. Diese hatte die EU-Kommission im September angekündigt. Wegen der Abstimmungen im EU-Parlament und zwischen den Mitgliedstaaten könnte es theoretisch lange dauern, bis es tatsächlich dazu kommt.
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4: Das ist goldener Herbst, auch morgen noch. Es bleibt diese Nacht und morgen nur gering bewölkt. In der Nacht bildet sich jetzt stellenweise Nebel. Dazu sinken die Werte auf 9 bis 6 Grad Minimum. Morgen bleibt es dann bei vielen sonnigen Momenten auch relativ mild. 17 bis 21 Grad sind noch drin. Nur so ein paar Schleierwolken sind später unterwegs.
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4: Und es staut sich noch auf der A4 Köln Richtung Aachen zwischen Köln-Poll und Köln-Eiffeltor 1 Kilometer, 3 Minuten plus. Auf der 43 Recklinghausen Richtung Münster zwischen Recklinghausen-Herten und Mahlsinsen 2 Kilometer, 17 Minuten plus. Und die 44 Dortmund Richtung Kassel zwischen Kreuz-Wünnenberg-Haaren und Marsberg 3 Kilometer Stau, 20 Minuten extra. Gute Fahrt!
5: Markus Steinacker hier und die Maßeinheit für die Kultigkeit bei einem Hit kennt ihr? Das wird in Milli-Vanilli gemessen. Hören wir gleich, Girl, you know it's true. Wir kommen dann quasi runter, denn vorher ist es im besten Mix noch ziemlich flott, denn Billy ist eilig unterwegs mit Birds of a Feather. Und zu Leonie fällt mir jetzt hier kein schlechter Wortwitz ein, aber da kommt bestimmt später auch noch ein bisschen was. Keine Sorge, don't worry.
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4: Ich mach das so lange, bis ich gefeuert werde. Also nächsten Mittwoch.

Das letzte Album der Toten Hosen. Es fühlt sich immer noch komisch an, das zu sagen, aber es ist halt so. Das letzte Album der Toten Hosen kam im Mai raus. Es soll keine neue Platte mehr danach geben. Nach 44 Jahren machen die Hosen Feierabend. Aber auf diesem letzten Album haben sie noch einige Kracher rausgehauen. Ganz vorne diese Nummer.

0: Immer nach vorn war die erste Single vom Album, aber die Fans haben da einen ganz anderen Favoriten vom Album gepickt, bei dem vor allem live maximaler Einsatz gezeigt wird. Der Albumtrack Was ist mit uns los? Super politisch und gesellschaftskritisch, eben typisch Toten Hosen. Oder wie Campinos sagt.
1: Dieses Lied Was ist mit uns los? Ist ja dann doch irgendwie so ein Taumeln und so eine Irritation, die ich versucht habe zu beschreiben. Da gibt's von mir auch oder von uns auch keine Lösung, weil die hat gerade keiner auf der Hand. Aber das sollte nicht die letzte Note sein, die man von uns wahrnimmt, sondern dann lieber nur nach vorn.
0: Ja, und weil die Fans den Song so abfeiern und weil er auch einfach thematisch leider so aktuell ist, haben die Toten Hosen Was ist mit uns los nochmal als Single rausgehauen. Es geht um den aktuellen Rechtsruck und wie furchtbar der sich einfach anfühlt, weil wir die Geschichte ja eigentlich kennen sollten. Die Toten Hosen.
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1: Da gibt es kaum Überraschungen. Das Einzige, diese Nacht stellenweise wieder ein bisschen Nebel. Aber weiter oben ist und bleibt es meistens aufgelockert. Morgen Vormittag setzt sich dann vor allem noch gut die Sonne durch. Später sind Schleierwolken unterwegs. Es soll aber trocken bleiben und auch wieder relativ warm werden. 17 bis 21 Grad maximal.
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1: Und es staut sich noch auf der A44 Dortmund Richtung Kassel zwischen Kreuz Winnenberg-Haaren und Marsberg 2 Kilometer. Seid ihr in 6 Minuten durch. Gute Fahrt! Hallo, hier ist Markus Steinacker und ich habe den besten Musikmix für eure Nacht hier am Start. Neue Musik von Alex Warren und Emerald Eyes und dann, wichtig, er heißt nicht Bob Sinclair, er heißt Bob Sinclair, ist ja Franzose, die Love Generation von ihm und Coldplay für alle die, die jetzt schnell ins Bett müssen und wollen, Higher Power. Schöne Nacht euch.
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1: Ich bin David Riemer. Gute Nachricht für alle gesetzlich Versicherten. Die Zusatzbeiträge zur Krankenkasse bleiben im kommenden Jahr wohl stabil. Das teilte Gesundheitsminister Linnemann auf Grundlage einer Finanzprognose mit.
2: Der Schätzerkreis hat errechnet, im Schnitt können die Zusatzbeiträge so bleiben, wie sie aktuell sind, bei 2,9%. Die tatsächlichen Beiträge legt aber jede Krankenkasse selbst fest. Die Schätzung ist auch ein Realitätscheck gewesen für die Bundesregierung. Denn die will ja mit ihrem Sparpaket verhindern, dass die Beiträge steigen. Gesundheitsminister Linnemann betont, die Finanzlage der Krankenkasse bleibe trotz Reform angespannt. Die Politik müsse die Finanzierung dauerhaft sichern. Thomas Bremser, Nachrichtenredaktion.
1: Die Bundesregierung hat eine Expertenkommission für eine umfassende Pflegereform eingesetzt, die Mitte kommenden Jahres in Kraft treten soll. Bundesgesundheitsminister Linnemann sagte, der Auftrag als Koalition sei klar. Pflege müsse bezahlbar und zielgerichtet sein und dort ankommen, wo sie gebraucht wird. Ziel ist es laut Ministerium, eine gute pflegerische Versorgung sicherzustellen und den Beitragssatz zur sozialen Pflegeversicherung bis in die Jahre nach 2030 stabil zu halten. Limonaden, Eistees und Energydrinks könnten ab dem kommenden Sommer teurer werden. Die Bundesregierung will gesüßte Getränke ab 5 Gramm Zucker pro 100 Milliliter zusätzlich besteuern. Jetzt geht der Vorschlag in den Bundestag.
3: Was die neue Steuer für Verbraucher konkret heißt, ist noch offen. Je nach Zuckergehalt werden zwar 26 oder 32 Cent Steuer pro Liter fällig, aber ob die Getränke genau um diesen Betrag teurer werden, steht nicht fest. Die Hersteller könnten die Kosten weitergeben, aber unter Konkurrenzdruck auch selbst tragen oder ihre Rezepturen ändern. Reine Säfte, ungesüßte Schorlen oder Zero-Getränke bleiben von der Steuer ausgenommen. Thomas Bleskin, Nachrichtenredaktion.
1: Zum Fußball. Borussia Dortmund hat in der Champions League beim norwegischen Außenseiter FK Bodø Glimt eine Niederlage kassiert. Der BVB verlor 0:1 und ließ wichtige Punkte liegen. Dortmund fand erst nach mehreren Wechseln besser ins Spiel, blieb am Ende aber ohne Tor. Der VfB Stuttgart hat dagegen seine Pflichtaufgabe souverän gelöst. Die Schwaben gewannen beim slowakischen Außenseiter Slovan Bratislava mit 3:0. Für Stuttgart ist es der zweite Sieg im zweiten Spiel in der Königsklasse.
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4: Ja, die Nacht haben wir schnell abgehakt, kaum eine Wolke unterwegs, Temperaturen 3 bis 9 Grad da draußen. Nachher, da wird es dann wieder richtig schön. Wir bekommen sehr viel Sonne ab und es wird kaum Wolken geben, Regen natürlich auch nicht. Und es wird sogar noch ein bisschen wärmer als gestern, 17 bis 21 Grad. Erst am Freitagabend, da kommen dann Wolken zu uns wieder rein und die bringen dann auch ein bisschen Regen mit.
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5: A1 Köln-Dortmund, zwischen Vollmarstein und Hagen-Nord, 2 Kilometer Stau, 21 Minuten Zeitverlust. Wir wünschen allen unterwegs gute Fahrt.
4: Gleich bei uns was für alle Kinder der 80er. Aha, erwarten euch mit Take On Me. Vorher noch Animal, ich wünsche euch eine schöne Nacht mit uns.
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0: vielleicht mit Gold überziehen. Also zumindest ein 35-Jähriger aus NRW ist seit dem Abend reich. Also das können wir so sagen. Der hat jetzt ein Luxusproblem. Der Mann muss nämlich 120 Millionen Euro ausgeben. Er hat den Euro-Jackpot geknackt. Das Geld geht zu uns nach NRW, also zu einem 35-Jährigen. Im Kreis Mettmann wohnt er, falls ihr mal klingeln wollt. So. Und er muss sich jetzt quasi nur noch melden und den Gewinn abholen. Kollege Robert Jans.
1: Ich bin 30, ich bin's nicht.
0: So. Ich bin 32. Lach nicht darüber. 120 Millionen Euro, kriegt man die überhaupt ausgegeben? Wir könnten helfen.
1: Also. Ich sag mal so, also ich würde es versuchen. Ne? Nur mal fürs Gefühl, wenn der Typ jeden einzelnen Tag 10.000 Euro raushaut, reicht das Geld immer noch fast 33 Jahre. Oder der sagt, ich gönne mir jetzt richtig was, jeden Monat eine Million weg, dann ist trotzdem erst nach 10 Jahren Feierabend. Also da sind der Fantasie keine Grenzen gesetzt. Ich glaube, wir wissen ja auch irgendwie alle, ne? Was wir so als erstes kaufen würden. Da hat, glaube ich, jeder Ideen.
0: Ja, was Sinnvolles würde ich mir natürlich mit dem Geld machen. Ich würde mir eine Achterbahn in den Garten bauen.
1: War klar.
0: So. Aber man soll ja nicht immer an sich denken. Was könnte der Gewinner denn vielleicht, da muss er sich auch selbst hinterfragen, mal für andere tun?
1: Für die Menschen.
0: Für die Menschen.
1: Ja, ich habe mal geschaut, also was könnte dieser 35-jährige Lottogewinner für seinen Heimatkreis, den Kreis Mettmann, tun?
0: So, kein Druck bitte an dieser Stelle.
1: Ja, also der Kreis Mettmann, der hat 10 Städte, macht 12 Millionen Euro pro Stadt. Also Rating bekommt 12 Millionen, Felber 12 Millionen, Hilden 12 Millionen und so weiter. Alle einmal durch.
0: Die Bürgermeister sabbern schon.
1: Ja.
0: Ne?
1: Und dann kann jede Stadt sagen, danke, lieber unbekannter Lotto-Millionär, wir bräuchten da zufällig noch eine Schule, eine Straße oder ein Schwimmbad.
0: Ach, ein Schwimmbad, alles wäre drin,
1: ja.
0: Oder?
1: Oder er spendiert dem gesamten Kreis einmal Mettbrötchen. Ne? Bei 120 Millionen Euro dürfte sogar noch Geld für Zwiebeln übrig sein. Und natürlich auch eine vegetarische Variante. Es gibt keine Grenzen.
0: Ja, das ist jetzt das Sinnvollste, was ich an Vorschlägen gehört habe. Das mit dem Mettbrötchen. Sehr großzügig. So, das muss er mal machen, einfach sein Geld verteilen. Übrigens, die Zahlen waren 11, 17, 20, 22, 35 und 4 und die 8.
1: Hört sich so einfach an.
0: Ich hätte sie auch nehmen können, aber ich habe wieder vergessen, den Schein abzugeben.
1: Ah, ja.

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1: Ja, in dieser Nacht gibt es eigentlich gar nicht viel zu vermelden. Ein paar Wolken sind unterwegs. Teilweise ist es auch eine klare Nacht. Es wird keinen Regen geben. Das Ganze bei relativ kühlen 3 bis 9 Grad. Also etwas weiter oben 3 Grad. Und ganz normal dann mehr so flächendeckend so 6 bis 9 Grad. Nachher wird es dann relativ schön. Wir bekommen sehr viel Sonne ab und es wird ein bisschen wärmer, sogar noch als gestern. 21 Grad. Erst am Freitag, da kommen dann neue Wolken zu uns. Die bringen dann ab dem Abend am Freitag auch Regen mit.
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2: Hier die aktuelle Verkehrslage. A1 Köln-Dortmund zwischen Hagen-West und Hagen-Nord. 1 Kilometer Stau, 15 Minuten Zeitverlust. Weiterhin auf der A43 Recklinghausen-Münster zwischen Recklinghausen-Herten und Kreuzmahl-Nord. 1 Kilometer stockender Verkehr, 6 Minuten Verzögerung. Und zusätzlich auf der A45 Gießen-Hagen zwischen Olpe und Meinertshagen. 3 Kilometer zähfließender Verkehr, 5 Minuten längere Fahrzeit. Wir wünschen allen unterwegs gute Fahrt.
1: Die Woche ist ja fast schon wieder geschafft. Es ist Donnerstag, kommt gut durch die Nacht. Jetzt mit uns Jesse J, Jennifer Lopez und Michael Jackson haben auch Nachtschicht. Jetzt für euch.
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0: Oh Mensch, das war Katrin heute früh beim Wunscherfüller. 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Es geht mit der AIDA von Hamburg nach Norwegen und wieder zurück. Und an Bord wird einem auch nicht langweilig. Es ist nämlich die 80er Live Cruise. Also mit Showprogramm unter anderem mit Kim Wilde, Alphaville, Weather Girls und Sandra, Stars der 80er. Und es ist zwar die letzte Woche mit dem Wunscherfüller bei uns, aber ein paar andere Wünsche werden wir diese Woche noch erfüllen. 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
1: Ich bin David Riemer. Gute Nachricht für Versicherte. Die Beiträge für die Krankenversicherung sollen 2027 stabil bleiben. Das teilte Gesundheitsminister Linnemann nach Bekanntgabe der Schätzung in Berlin mit. Demnach ergibt sich für 2027

0: 2027 ein durchschnittlicher Zusatzbeitragssatz von unverändert 2,9%. Ob die Krankenkassen dem folgen oder höhere Zusatzbeiträge bei ihren Mitgliedern und deren Arbeitgebern verlangen, ist aber noch offen. Immer mehr Menschen in Deutschland werden pflegebedürftig, darum sind die Pflegekassen in einer historischen Finanzkrise. Eine Expertenkommission soll in den kommenden Monaten Vorschläge machen, wie sich die Lage bessern könnte. Die Bundesregierung hat das Gremium eingesetzt.
1: Die erste Hilfe für die Pflegekassen hat noch die Regierung geleistet. Nach einer langen Nacht beschloss die Koalition unter anderem, Kinderlose stärker zu belasten. Den ganz großen Wurf soll jetzt die Kommission vorbereiten. Im Kern will die Regierung die häusliche Pflege stärken und die Finanzen stabilisieren. Leistungen sollen zielgenauer werden. Gesundheitsminister Linnemann will den Fokus auf diejenigen legen, die jeden Tag zu Hause Verantwortung für Angehörige übernehmen. Nach seinem Willen soll die Reform schon im Januar in Kraft treten. Thomas Bremser, Nachrichtenredaktion.
0: Plattformen wie TikTok, Snapchat oder Instagram sollen für Kinder unter 13 Jahren in Deutschland künftig tabu sein. Das Bundeskabinett beschloss in Berlin Eckpunkte für Übergangsregeln, bis entsprechende EU-weite Social-Media-Beschränkungen in Kraft sind. Diese hatte die EU-Kommission im September angekündigt. Zum Fußball. Borussia Dortmund hat in der Champions League beim norwegischen Außenseiter FK Bodø Glimt eine Niederlage kassiert. Der BVB verlor 0:1 und ließ wichtige Punkte liegen. BVB-Trainer Kovac sagte nach dem Spiel bei The Zone:
2: Wir haben in der ersten Halbzeit die Leidenschaft, die Intensität, den Fußball nicht gespielt, den wir brauchen, um hier zu gewinnen. Erst nach dem Vierfachwechsel sind wir besser ins Spiel gekommen, beziehungsweise haben dann schon das Heft in die Hand genommen, aber bis zu diesem Zeitpunkt war der Gegner klar besser und deswegen müssen wir uns nicht beklagen. Wir haben das Spiel dann auch zu Recht verloren.
0: Der VfB Stuttgart hat dagegen seine Pflichtaufgabe souverän gelöst. Die Schwaben gewannen beim slowakischen Außenseiter Slovan Bratislava mit 3:0.
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4: War nicht viel los in dieser Nacht. Es ist frisch, 3 bis 9 Grad messen wir aktuell. Und vielleicht sind hier und da ein bisschen Nebelfelder unterwegs, aber ansonsten kaum Wolken, deswegen auch kaum Regen. Und nachher im Tagesverlauf wird es auch relativ schön. Sehr viel Sonnenschein kriegen wir wieder ab. Kaum eine Wolke ist am Himmel, Regen gibt es auch keinen. Und das alles bei Temperaturen so zwischen 17 und 21 Grad. Am Freitag, da starten wir auch erst noch mal gut. Nachher kommen immer mehr Wolken rein und dann müssen wir auch am Freitag mit Regen rechnen.
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5: A43 Recklinghausen-Münster zwischen Recklinghausen, Herten und Marl-Sinsen. Dichter Verkehr, 7 Minuten Zeitverlust. Und im weiteren Verlauf zwischen Lavesum und Haltern, dichter Verkehr, 10 Minuten Verzögerung. Wir wünschen allen unterwegs gute Fahrt.
4: Robbie Williams, in diesem Jahr war er ja noch auf großer Tour. Ich glaube, er tourt gerade immer noch so ein bisschen durch Europa. Aber für nächstes Jahr hat er schon angekündigt, er macht jetzt noch so eine Open-Air-Festival-Tour hinten dran. Lollapalooza, da hat er schon gesagt, wird er auch dran teilnehmen. Das ist dummerweise in Berlin, also ein bisschen weiter weg. Aber die richtigen Fans, die werden auch dahin fahren. Für all diejenigen, die nicht so weit wegfahren wollen, um Robbie Williams zu hören, ich hab ihn doch gleich. Macht euch keine Sorgen. Love My Life gleich bei uns nach Martin Garrix und Ed Sheeran.
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0: Stellt euch mal vor, ihr sitzt mit Freundin oder ein paar Freunden so im Kino und dann sagt ihr, das da auf der Leinwand, das bin übrigens ich. Wo? Gut, da hinten links. Sehe ich nicht. Ja, jetzt bin ich auch schon wieder weg. Aber es wäre jetzt gar nicht so unwahrscheinlich. Für eine neue Kinoproduktion werden in NRW gerade rund 800 Komparsen, Kleindarsteller und Doubles gesucht. Gedreht wird ab Ende Oktober unter anderem hier bei uns in NRW in Düren, Mönchengladbach, Düsseldorf, Köln, Wuppertal und Dortmund. Und gesucht werden vor allem Fußballfans. Und wenn ihr jetzt sagt, Fußballfan, hör mal, ole ole, das kann ich. Gregor Weber ist von der Castingagentur. Hallo Gregor.
1: Hallo Kevin, schön bei euch zu sein.
0: So, wen sucht ihr denn genau und muss ich dafür abseits erklären können?
1: Nein, das muss man nicht. Also wir suchen tatsächlich das bunte Leben, Menschen zwischen 0 bis 80 Jahren, auch Kleinkinder, Babys. Und wenn man dann waschechter, tatsächlicher

0: Fitness, der mit Leidenschaft da mit fiebern kann. Und es sind nicht nur, sage ich auch mal, Fußballszenen, die wir haben. Es gibt auch andere Situationen, wo Fans vielleicht mal zusammenkommen. Ich darf noch nicht zu viel verraten. Dann ist man da bei uns richtig, wenn man mal beim Film dabei sein möchte. Und schön ist, wenn man ein Lieblingstrikot auch dabei haben könnte. Das kann man alles im Casting ankreuzen.
1: Also ich muss auch nicht aussehen.
0: Schön ist, wenn man ein Lieblingstrikot auch dabei haben könnte. Das kann man alles im Casting ankreuzen.
1: Also ich muss auch nicht aussehen wie der klassische Ultra aus der Südkurve oder wie muss ich mir das vorstellen?
0: Nein, du kannst auch aussehen wie der klassische Duisburger oder Dortmunder quasi. Das ist wirklich ganz bunt gemischt, wenn man auch international ist, sehr gerne gesehen, ne? Also ganz, ganz bunt gemischt alles. Natürlich ist da der Großteil der Menschen, die wir suchen, zwischen 18 bis 80 Jahre, Männer, Frauen. Es ist ein Jetztzeitfilm, so viel darf ich verraten, also nicht wie bei Tribute von Panem, was wir in Duisburg gedreht hatten letztes Jahr, wo man auf Kostümgrößen und Haare achten muss. Es ist jetzt wirklich so, dass wir da absolut frei sind in den Menschen, die wir suchen.
1: Und jetzt mal für alle, die wirklich gerade überlegen und sagen, ach komm, da bewerbe ich jetzt mich einfach mal. Was muss ich machen?
0: Man geht auf die Landingpage, die wir dafür geschaffen haben. Das ist rebellencasting.de. Da gibt man seine Daten ein und dann ganz wichtig, zwei aktuelle Fotos, tagesaktuelle Fotos hochladen. Einmal Porträtbild und das Ganzkörperbild gerne, wenn man das hat, in einem Trikot.
1: Ich weiß, du darfst uns das nie sagen, um welchen Film es da geht. Aber vielleicht hast du einen Tipp für uns, um was es da so geht.
0: Also diesmal, genau, sonst, wir dürfen es häufig eigentlich sagen, aber in dem Fall ist das so, dass wir das noch nicht verraten dürfen. Man darf verraten, dass es um Fußball geht und dass es um eine Vater-Sohn-Geschichte geht, Vater und Sohn, die an verschiedene Orte reisen und dort allerhand Herausforderungen erfahren. Und ich denke mal, es wird ein sehr schöner Film werden.
1: Gregor, vielen Dank und dann bewerbt euch da.

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1: Die Nacht haben wir schnell abgehakt, kaum eine Wolke unterwegs, Temperaturen 3 bis 9 Grad da draußen. Nachher, da wird es dann wieder richtig schön. Wir bekommen sehr viel Sonne ab und es wird kaum Wolken geben, Regen natürlich auch nicht. Und es wird sogar noch ein bisschen wärmer als gestern, 17 bis 21 Grad. Erst am Freitagabend, da kommen dann Wolken zu uns wieder rein und die bringen dann auch ein bisschen Regen mit.
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2: A44 Dortmund-Kassel zwischen Lichtenau und Marsberg, 1 Kilometer Stau. Wir wünschen allen unterwegs gute Fahrt.
1: Und da haben wir schon wieder Donnerstag. Also gefühlt ist die Woche ja dann fast schon wieder geschafft. Ich sage immer, wenn wir den Donnerstag haben, dann haben wir den Donnerstag. Dann fehlt ja nur noch der Freitag und dann ist hoffentlich für euch Wochenende. Euch eine schöne Nacht.
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0: Wir sind im Herbst angekommen. Da verbringt man wieder mehr Zeit drin. Wobei heute das Wetter schon relativ gut ist. Da könnt ihr gerne auch nochmal draußen spazieren gehen. Aber wenn es dann mal so richtig herbstlich ist, so rein wettertechnisch, ja. Da haben wir euch letzte Woche schon Bücher vorgestellt. Jetzt haben wir uns gesagt, ja komm, ein bisschen berieseln lassen ist auch mal ganz gut. Und deswegen gibt's Herbstserien, die ihr euch streamen könnt von uns. Das Problem ist ja bei Streamingdiensten, die sind unfassbar teuer, wenn man wirklich alle haben möchte. Ja, das ist ein bisschen vermögenlos. Aber wir haben uns jetzt mal Serien angeguckt und wollen die euch vorstellen, wo ihr wirklich keine Streamingkosten habt. Kollege Jonas Mikolajczak verrät euch, wie das jetzt funktioniert.
1: Lasst den Geldbeutel zu. Wir streamen heute for free. Auch wenn ihr keinen einzigen Streaming-Service abonniert, müsst ihr nicht auf euren herbstlichen Streaming-Abend verzichten. Denn das kostenlose Angebot online, das ist besser, als man denkt. Sogar auf YouTube. Da könnt ihr eine Animationsserie gucken, die herbstlicher nicht sein kann. Hinter der Gartenmauer geht kaum länger als eine Stunde und nimmt euch mit auf eine Reise durch eine herbstliche Märchenwelt. Und das komplett und kostenlos auf YouTube.
2: Wie der sanfte Wind durch die Blätter winkt.
1: Allein bei dem Intro will man sich doch schon in die Decke schmeißen. Wer es in dieser Jahreszeit düster mag, der kommt auch ohne Abos auf seine Kosten. Und zwar mit der Mystery-Thriller-Serie überhaupt, Twin Peaks. Fiebert mit bei der Frage, wer hat Laura Palmer getötet? Gratis in der Arte-Mediathek. Ja, die großen Fernsehmediatheken bedeuten nicht nur Eigenproduktion und Dokus. Da gibt es teilweise Hollywood, sogar Oscar-Gewinner wie La La Land.
3: Are you shining just for me?
1: Oder wenn ihr ein bisschen Horror haben wollt, passt ja zu Halloween, dann ist vielleicht A Quiet Place Day One was für euch. Vor paar Jahren noch im Kino, jetzt in der ZDF-Mediathek. Ihr seht, kostenlos streamen bedeutet alles andere als Verzicht. Im Gegenteil, ihr kriegt Top-Serien und Filme, sogar die bestbewerteten. Mit allen drei der Pate-Film für lau in der Arte-Mediathek.
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1: Wer kostenlos streamt, hat mehr Geld fürs Next.
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1: Ich bin David Riemer. An allen rund 5700 Bahnhöfen der Deutschen Bahn gilt seit heute ein Alkoholverbot. Bier, Wein und andere alkoholische Getränke dürfen damit auch auf den Bahnsteigen nicht mehr getrunken werden.
2: Ausgenommen sind Gaststätten in den Bahnhöfen und in Zügen bleibt Alkohol in der Regel auch weiterhin erlaubt. Die Bahn will mit dem Verbot ihre Bahnsteige sicherer und sauberer machen. Wer dort trotzdem Alkohol trinkt, soll von Sicherheitskräften angesprochen werden. Im äußersten Fall kann ein Hausverbot folgen. Das gilt auch an Tagen mit Großveranstaltungen oder Fußballspielen. An knapp 40 großen Bahnhöfen gibt es solche Regeln schon länger. Dort haben sie auch schon Wirkung gezeigt. Es gab weniger Konflikte und weniger Müll. Thomas Bleskin, Nachrichtenredaktion.
1: Der durchschnittliche Zusatzbeitragssatz für die gesetzliche Krankenversicherung kann im kommenden Jahr stabil bleiben. Das teilte Gesundheitsminister Linnemann